0: Die Linke fordert ein Verbot von Zwangsräumungen, falls diese in die Obdachlosigkeit führen würden. Niemand dürfe ohne bezahlbare Ersatzwohnung auf die Straße gesetzt werden, hat Parteichef Pantisano der Neuen Osnabrücker Zeitung gesagt. Hintergrund ist der Fall einer 87-Jährigen in Spanien. Diese war unter Polizeieinsatz aus der Wohnung geholt worden, in der sie seit gut 70 Jahren gelebt hatte. Kurz darauf starb sie. Freiburg steht nach dem 5. Spieltag der Fußball-Bundesliga ganz oben in der Tabelle. Der Sportclub hat Schalke mit 2:1 geschlagen. Davor hat Köln gegen Gladbach gewonnen, auch mit 2:1. Damit hat die Borussia weiterhin noch keine Punkte. Und noch die Ergebnisse der zweiten Liga: Hertha BSC Fürth 2:1, St. Pauli Karlsruhe 2:0 und Bochum Bielefeld 0:1.
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0: Jeder von uns kennt's, jeder von uns stand schon mal im Stau, auch mal so richtig lang, dass gar nichts mehr weitergeht. Uns hat mal interessiert, was darf ich denn, wenn ich so lange stehe? Darf ich aussteigen? Manche stellen ja schon fast einen Campertisch hin, Stühle daneben oder gehen spazieren. Die Antworten auf solche Fragen wissen die fränkischen Experten aus dem Polizeipräsidium Mittelfranken.
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0: Tobias Zengel ist bei der Feuchter Verkehrspolizei. Guten Morgen.
3: Guten Morgen.
0: Herr Zengel, wie ist es jetzt im Stau? Darf ich aussteigen? Was darf ich tun?
3: Okay, also ich glaube, da müssen wir am Anfang erstmal so ein bisschen unterscheiden. Habe ich jetzt tatsächlich nur einen kurz anhaltenden Stau oder ob das Ganze was Längeres wird? Wenn sich das Ganze nur um eine kurze Stauung handelt, dann würde ich sagen, empfehle ich erstmal im Fahrzeug zu verbleiben, das Ganze zu beobachten. Und auch wenn es sich in eine längere Staulage entwickeln sollte, erstmal zumindest die ersten Minuten mal beobachten, geht der Verkehr weiter, stehe ich mit meinem Fahrzeug schon mal richtig in der Rettungsgasse. Und wenn sich das abzeichnet, dass es wirklich eine sehr, sehr lange Staulage gegebenenfalls wird, dann können wir darüber sprechen, auch mal das Fahrzeug zu verlassen, den Motor mal abzustellen. Da wäre es wichtig, bitte die Rettungsgasse weiterhin frei zu halten, sich nicht zu weit vom Fahrzeug zu entfernen. Und was natürlich immer passieren kann, dass einmal die menschliche Natur überkommt, da dann im Notfall hinter die Leitplanke und sich erleichtern, bitte aber dann nicht in die Mittelschutzplanke, sondern dann nach rechts raus.
0: Wenn ich jetzt den Campingtisch und die Stühle noch auspacke und mal Brotzeit?
3: Also da gehen wir dann ein bisschen zu weit. Also davon würde ich dringend abraten, sich da häuslich einzurichten. Oft einmal geht es dann doch wieder schnell weiter. Und bis man das Ganze dann abgebaut hätte und dann den ganzen Verkehrsfluss ins Stocken bringt. Also das bitte nicht.
0: Haben Sie schon mal irgendwas Kurioses im Stau?

0: erlebt? Hat irgendjemand das Grillen angefangen oder irgendwas?
1: Also konkretes Grillen nicht. Was man natürlich sieht, ist, dass die Menschen neugierig werden und schauen möchten, was denn der Auslöser für den Stau ist. Also der Klassiker wäre jetzt, dass die Personen ausgestiegen sind beim Stau und sich da ein bisschen umschauen, da aber teilweise kilometerweit laufen. Und dann, wenn der Verkehr wieder anfließt, erstmal zu ihrem Fahrzeug zurücksprinten müssen. Also das ist dann auch ein Anblick, der ein bisschen witzig erscheint.
0: Das kann ich mir vorstellen. Tobias Zengel von der Feuchter Verkehrspolizei. Dankeschön für die Infos. 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
1: Ich bin Florian Klaus. In Mecklenburg-Vorpommern stehen die Zeichen auf Rot-Rot-Grün. Rund 3 Wochen nach der Landtagswahl wollen SPD, Linke und Grüne heute mit Koalitionsverhandlungen beginnen. Ursula Winkler berichtet.
2: Bei der Wahl war die AfD stärkste Kraft geworden, hatte alleine aber keine Mehrheit geschafft. Eine rot-rot-grüne Koalition hätte eine hauchdünne. Die Grünen betonten bei einem Parteitag, alle 3 möglichen Koalitionspartner seien sehr klar beim Thema Rechtsextremismus. Eine Zusammenarbeit mit der AfD werde es nicht geben.
1: Der Chef der Deutschen Industrie- und Handelskammer Peter Adrian hat die Ausnahmeregeln bei der Erbschaftssteuer für Firmenerben gegen Kritik verteidigt. Er hat der Rheinischen Post gesagt, dass viele Erben sonst Teile oder den ganzen Betrieb verkaufen müssten, um die Steuer zahlen zu können. Bundesfinanzminister Klingbeil hat kritisiert, dass große Betriebsvermögen oft fast steuerfrei vererbt werden, während bei kleineren Vermögen Steuern anfallen. Die CDU sucht bei einer Klausur nach einem Weg aus der Krise. Generalsekretärin Hoppermann hat aber zum Auftakt vor schnellen Erwartungen gewarnt. Das Treffen sei keine Wunderwaffe, sondern der Beginn eines Prozesses. Rund 25 führende Parteimitglieder beraten über die Wahlniederlagen und schlechten Umfragewerte. Auch der Umgang mit der AfD dürfte Thema sein. Parteichef Merz und Hoppermann wollen heute Ergebnisse vorstellen. Die Linke fordert ein Verbot von Zwangsräumungen, falls diese in die Obdachlosigkeit führen würden. Niemand dürfe ohne bezahlbare Ersatzwohnung auf die Straße gesetzt werden, hat Parteichef Pantisano der Neuen Osnabrücker Zeitung gesagt. Hintergrund ist der Fall einer 87-Jährigen in Spanien. Diese war unter Polizeieinsatz aus der Wohnung geholt worden, in der sie seit gut 70 Jahren gelebt hatte. Kurz darauf starb sie. Freiburg steht nach dem 5. Spieltag der Fußball-Bundesliga ganz oben in der Tabelle. Der Sportclub hat Schalke mit 2:1 geschlagen. Davor hat Köln gegen Gladbach gewonnen, auch mit 2:1. Damit hat die Borussia weiterhin noch keine Punkte. Und noch die Ergebnisse der 2. Liga. Hertha BSC Fürth 2:1, St. Pauli Karlsruhe 2:0 und Bochum Bielefeld 0:1.
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1: Lore und Harry sind in alte Liebe seit fast 40 Jahren verheiratet. Zwischen den beiden fliegen regelmäßig die Fetzen. Es geht um alte Liebschaften, unerfüllte Träume und die Frage, was und wie viel es beim Einkaufen zum Essen geben soll.
2: Bratwurstschnecken. 4.
3: 2 Bratwurstschnecken.
2: Wieso denn nicht 4?
4: Deshalb bleibt die Hälfte übrig und wieder ist ein Schwein umsonst gestorben. Deine Bratwurstschnecke war ja auch mal ein Tier.
2: Nee, die war immer schon Bratwurstschnecke. Noch ein bisschen Bierchen.
4: Nein, der wird immer so schmierig.
2: Darf es noch was sein?
4: Nein, danke, das ist
2: brauchen wir nicht noch was?
4: Ja, Mülltüten.
2: Nein, hier jetzt zum Essen.
4: Fett und Klopapier.
1: Bei allen Streitereien über eins sind sich die beiden einig. Dass ihre Tochter schon wieder heiratet, finden sie befremdlich. Denn es wäre bereits ihre dritte Ehe.
2: Also ihr desaströses Privatleben geht mir allmählich am Arsch
4: vorbei. War mir klar, dass du das sagst?
2: Warum fragst du denn dann? Warum muss sie eigentlich ständig heiraten? Wie spießig ist das denn?
4: Ja, wir haben doch auch geheiratet.
2: Ja, einmal, damals, aus Liebe.
4: Liebe?
2: Ach, jetzt war es nicht mal mehr Liebe.
1: Doch war es schon. Es gibt ja auch Momente, in denen die frühere Leidenschaft

0: Leidenschaft wieder zurückkommt. Zum Beispiel, als sie das erste Mal seit langem wieder gemeinsam baden.
1: Früher haben wir oft zusammen gebadet.
2: Wann hat das eigentlich aufgehört?
1: Man wird alt, müde, langweilig.
2: Ich will aber nicht müde, alt und langweilig werden.
1: Bist du auch nicht?
2: Nein.
1: Noch nicht.
2: Du auch nicht.
0: Der Film von Andreas Dresen basiert auf Elke Heidenreichs gefeiertem Roman. Brillant gespielt wird das Ehepaar in Alte Liebe von Joachim Kroll und Ex-Franken-Tatort-Kommissarin Dagmar Manzel. Stefan Grundler, Radio F, Kinoredaktion.

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6: Ich bin Florian Klaus. Eine schnelle Lösung ist nicht zu erwarten. Das hatte CDU-Generalsekretärin Hoppermann vor der Führungsklausur ihrer Partei schon klargestellt, in der es um die Reaktion der CDU auf Wahlschlappen und schlechte Umfragewerte gehen sollte. Heute will sie mit Parteichef Merz die Ergebnisse vorstellen. Als eine Maßnahme hat der Landeschef von Rheinland-Pfalz-Schnieder in der ARD vorgeschlagen, wie schon mal versprochen, für alle die Stromsteuer zu senken. Die von der Bundesregierung geplanten Kürzungen bei der Migrations- und Asylberatung könnten die Wohlfahrtsverbände im nächsten Jahr bis zu 630 Arbeitsplätze kosten. Das berichtet die Neue Osnabrücker Zeitung unter Berufung auf die Arbeiterwohlfahrt. Die ist demnach selbst massiv betroffen. Fast jede vierte ihrer 466 Stellen in der vom Bund geförderten Migrationssozialarbeit seien gefährdet. Damit würden auch Beratungsangebote wegfallen. Kurz nach der Ankündigung von US-Präsident Trump, dass im Ukraine-Krieg alle Angriffe auf Energieanlagen gestoppt werden, hat die Ukraine Russland schon einen Verstoß vorgeworfen. Das russische Militär habe demnach ein Heizkraftwerk angegriffen. Es war schon vorher unklar, wie viel tatsächlich auf Trumps Ankündigung zu geben ist. Der ukrainische Präsident Zelensky war davon überrascht, aus Russland kam gar keine Reaktion. In Brasilien sind viele Menschen auf die Straße gegangen, um den Präsidenten Lula vor der kommenden Stichwahl zu unterstützen. An der als Marsch für die Demokratie bezeichneten Veranstaltung in Sao Paulo haben laut Lulas Partei rund 1 Million Menschen teilgenommen. Eine unabhängige Schätzung lag nicht vor. In der ersten Wahlrunde lag Lula mehr als 2 Millionen Stimmen hinter seinem rechten Herausforderer Flavio Bolsonaro. Auch nach 5 Spielen steht Mönchengladbach in der Fußball-Bundesliga noch bei 0 Punkten. In Köln haben die Gladbacher mit 1:2 verloren. Freuen konnte sich darüber natürlich der Kölner Siegtorschütze Said Elmalla bei der Zone.
7: Ich habe, glaube ich, seit Wochen auf die

0: Spiel gebrannt. Ich glaube, ich habe noch nie auf so ein Spiel so krass gebrannt. Und ja, es fühlt sich einfach gerade unfassbar geil an, hier die Punkte bei uns zu lassen. Und wir feiern gleich schön. Und ja, Derby-Sieger, würde ich sagen. Ne?
1: Nach dem Spiel hat sich noch der SC Freiburg mit einem 2:1 gegen Schalke an die Tabellenspitze gesetzt.
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1: Widder, 2 Sterne, Sie kommen heute etwas langsamer in Schwung.
2: Stier, 4 Sterne, jetzt bleiben Sie Ihren Vorhaben am besten treu.
1: Zwillinge, 2 Sterne, zu viele Eindrücke können Sie heute leicht ablenken.
2: Krebs, 3 Sterne, ein persönliches Anliegen rückt jetzt stärker in den Fokus.
1: Löwe, 4 Sterne, Sie überzeugen durch Selbstvertrauen.
2: Jungfrau, 3 Sterne, jetzt müssen Sie erkennen, wo nachgebessert werden muss.
1: Waage, 4 Sterne, Ihre diplomatische Art hilft Ihnen heute weiter.
2: Skorpion, 4 Sterne, auch bei komplizierten Fragen behalten Sie den Überblick.
1: Schütze, 4 Sterne, Ihre gute Laune wirkt ansteckend.
2: Steinbock, 3 Sterne, gut, dass Sie klare Vorstellungen haben.
1: Wassermann, 5 Sterne, eine Ihrer Ideen entwickelt heute überraschend viel Kraft.
2: Fische, 3 Sterne, nehmen Sie sich manche Bemerkung nicht zu stark zu Herzen.
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2: Ich bin Florian Klaus. Eine schnelle Lösung ist nicht zu erwarten. Das hatte CDU-Generalsekretärin Hoppermann vor der Führungsklausur ihrer Partei schon klargestellt, in der es um die Reaktion der CDU auf Wahlschlappen und schlechte Umfragewerte gehen sollte. Heute will sie mit Parteichef Merz die Ergebnisse vorstellen. Als eine Maßnahme hat der Landeschef von Rheinland-Pfalz-Schnieder in der ARD vorgeschlagen, wie schon mal versprochen, für alle die Stromsteuer zu senken. Die von der Bundesregierung geplanten Kürzungen bei der Migrations- und Asylberatung könnten die Wohlfahrtsverbände im nächsten Jahr bis zu 630 Arbeitsplätze kosten. Das berichtet die Neue Osnabrücker Zeitung unter Berufung auf die Arbeiterwohlfahrt. Die ist demnach selbst massiv betroffen. Fast jede vierte ihrer 466 Stellen in der vom Bund geförderten Migrationssozialarbeit seien gefährdet. Damit würden auch Beratungsangebote wegfallen. Kurz nach der Ankündigung von US-Präsident Trump, dass im Ukraine-Krieg alle Angriffe auf Energieanlagen gestoppt werden, hat die Ukraine Russland schon einen Verstoß vorgeworfen. Das russische Militär habe demnach ein Heizkraftwerk angegriffen. Es war schon vorher unklar, wie viel tatsächlich auf Trumps Ankündigung zu geben ist. Der ukrainische Präsident Zelensky war davon überrascht, aus Russland kam gar keine Reaktion. In Brasilien sind viele Menschen auf die Straße gegangen, um den Präsidenten Lula vor der kommenden Stichwahl zu unterstützen. An der als Marsch für die Demokratie bezeichneten Veranstaltung in Sao Paulo haben laut Lulas Partei rund 1 Million Menschen teilgenommen. Eine unabhängige Schätzung lag nicht vor. In der ersten Wahlrunde lag Lula mehr als 2 Millionen Stimmen hinter seinem rechten Herausforderer Flavio Bolsonaro. Auch nach 5 Spielen steht Mönchengladbach in der Fußball-Bundesliga noch bei 0 Punkten. In Köln haben die Gladbacher mit 1:2 verloren. Freuen konnte sich darüber natürlich der Kölner Siegtorschütze Said Elmalla bei der Zone.
3: Ich habe, glaube ich, seit Wochen auf dieses Spiel gebrannt. Ich glaube, ich habe noch nie auf so ein Spiel so krass gebrannt. Und es fühlt sich einfach gerade unfassbar geil an, hier die Punkte bei uns zu lassen. Und wir feiern gleich schön. Und ja, Derby-Sieger, würde ich sagen, ne?
2: Nach dem Spiel hat sich noch der SC Freiburg mit einem 2:1 gegen Schalke an die Tabellenspitze gesetzt.
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1: Um Außerirdische und um Facebook geht es in zwei der neuen Filme in unseren fränkischen Kinos. Vorhang auf für Hope und The Social Reckoning. Hinter die Kulissen von Facebook blickt The Social Reckoning. Vor 5 Jahren wird der Reporter Jeff Horwitz von der Facebook-Mitarbeiterin Frances Horgan zu einem Treffen gebeten.
2: Ich habe das Gefühl, Sie sind kein Fan von Facebook, aber ich schon. Es geht hier um Hilfe für Facebook, nicht um denen zu schaden, okay?
3: Worüber möchten Sie sprechen?
1: Nun, darüber, dass Horgan herausgefunden hat, dass Facebook aktiv schädliche Inhalte duldet. Von Falschinformationen über politische Hetze bis hin zu Beiträgen, die Jugendliche gefährden. Gegenüber einem seiner Mitarbeiter macht Facebook-Chef Mark Zuckerberg deutlich, dass er damit kein Problem hat.
4: Deswegen werfen dir links wie auch rechts Content Moderation vor. Schiedsrichterbeeinflussung.
5: Facebook ist nicht Schiedsrichter, das ist der Punkt.
4: Pass auf.
5: Das ist der Punkt. Wir sind nicht Schiedsrichter. Wir sind der öffentliche Raum.
1: Vor 16 Jahren ging es in The Social Network um die Gründungsgeschichte von Facebook. In The Social Reckoning geht es jetzt um die moralischen und gesellschaftlichen Probleme, die das Netzwerk geschaffen hat.
6: Was ist das?
7: Rennt um euer Leben!
1: Ein guter Tipp, denn in Hope, geschehen in einer kleinen südkoreanischen Hafenstadt an der Grenze zu Nordkorea merkwürdige Dinge. Es beginnt mit einem übel zugerichteten Kadaver einer Kuh und der Suche nach dem Verursacher.
8: Was ist das?
9: Ja, jedenfalls keine uns bekannte Spezies.
6: Hol deine Ausrüstung. Auf da gehen wir rein.
1: Bei den Filmfestspielen in Cannes gab es für Hope 7 Minuten lang stehende Ovationen. Kein Wunder, der teuerste südkoreanische Film aller Zeiten ist vor allem in der ersten Stunde ein rasantes, atemloses Actionfeuerwerk. Stefan Grundler, Radio F, Kinoredaktion.

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5: Ich bin Florian Klaus. Das Bundesverfassungsgericht verhandelt ab heute über die Erbschaftssteuer. Die bayerische Regierung will klären lassen, ob bestimmte Vorschriften verfassungswidrig sind. Bundesfinanzminister Klingbeil sieht auf jeden Fall Reformbedarf. Die Erbschaftssteuer müsse gerechter werden, sagte er. Ronny Thorau berichtet.
6: Millionen und Milliarden schwere Vermögen werden in Deutschland oft nahezu steuerfrei vererbt. Das sei nicht gerecht, so Finanzminister Klingbeil. Es dürfe für das eigene Vorankommen im Leben nicht entscheidend sein, in welches Elternhaus man geboren worden sei. Klingbeil will eine Reform und sieht da wirtschaftsweise Unternehmer und Teile der Union hinter sich.
5: Wie viel ist an der von US-Präsident Trump verkündeten Waffenruhe im Ukraine-Krieg für Angriffe auf Energieanlagen tatsächlich dran? Kurz nach der Ankündigung hat die Ukraine schon gemeldet, dass Russland ein Heizkraftwerk angegriffen habe. Auch wenn Trump behauptet hatte, dass beide Seiten der begrenzten Waffenruhe zugestimmt hatten, war der ukrainische Präsident Zelensky erst überrascht. Von Russland kam gar keine Reaktion. Unionsfraktionsvize Krings hat die CDU davor gewarnt, die Abgrenzung zur AfD zu schwächen. Der Rheinischen Post hat er gesagt, es könne keine Kooperation mit der AfD geben, weil das mit den Grundwerten seiner Partei nicht zu vereinbaren sei. Die Führung der CDU beendet heute eine Klausur, in der es um Wege aus der derzeitigen Krise mit Umfragetief und Wahlschlappen gehen soll. Die Linke fordert ein Verbot von Zwangsräumungen, falls diese in die Obdachlosigkeit führen würden. Niemand dürfe ohne bezahlbare Ersatzwohnung auf die Straße gesetzt werden, hat Parteichef Pantisano der Neuen Osnabrücker Zeitung gesagt. Hintergrund ist der Fall einer 87-Jährigen in Spanien. Diese war unter Polizeieinsatz aus der Wohnung geholt worden, in der sie seit gut 70 Jahren gelebt hatte. Kurz darauf starb sie. In der Fußball-Bundesliga hat sich Freiburg zum Abschluss des 5. Spieltags an die Tabellenspitze gesetzt. Mit 2:1 hat der Sportclub gegen Schalke gewonnen. Und das, obwohl die Freiburger nach der 64. Minute in Unterzahl spielen mussten. Am anderen Ende der Tabelle steht weiterhin Gladbach nach einer 1:2 Niederlage in Köln. Die Borussia hat damit immer noch keinen Punkt geholt.
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0: Lasst die Kirche im Dorf.
1: Der Winsbacher Knabenchor wird 80. Das ganze Jahr gibt schon Konzerte und besondere Projekte. Jetzt kommt noch das große Festkonzert am 16. und 17. Oktober in der Nürnberger Lorenzkirche. Und am 18. Oktober gibt es ein Campusfest in Winsbach. Meine Kollegen Jasmin Kluge und Matthias Neigenfind blicken zurück auf die Geschichte der Winsbacher.
2: Der Winsbacher Knabenchor gehört ja heute zur Spitze der Knabenchöre. Die Jungs singen geistliche Musik, so von der Renaissance bis zur Moderne. Und dazu gehören große Oratorien von Bach, Händel, Mozart und vielen anderen. Gegründet wurde der Chor 1946, aber es gibt eine Vorgeschichte, ohne die es ihn gar nicht gäbe. Und die reicht ganz schön weit zurück.
3: Nämlich bis ins Jahr 1836. Da wurde in Winsbach der Grundstein für ein Pfarrwaisenhaus gelegt. Vor allem war das für die Söhne von Missionaren gedacht, die die ganze Welt bereisten. Dekan Heinrich Brandt hatte als Startkapital gerade mal winzige 35 Gulden, aber er hat so fleißig Spenden gesammelt und 1837 war dann die Einweihung.
2: Los ging's mit 7 Jungs. Nach 5 Jahren waren es dann schon fast 100. 1908 hat ein Feuer das Hauptgebäude zerstört, aber man hat in Winsbach wieder neu aufgebaut. 1941 musste das Haus dann auf Druck des NS-Regimes schließen. Gegen Ende des Krieges wurde es sogar als Lazarett genutzt.
3: Und dann gab es den Neuanfang am 18. März 1946. Da ziehen die ersten 91 Internatsschüler ins wieder eröffnete Haus ein. Und weil das Freizeitprogramm damals ziemlich überschaubar war, hat der engagierte Musiklehrer Hans Tamm einen Chor gegründet. Das war dann die Geburtsstunde des Knabenchors. Das erste Konzert war am 8. Dezember 1946 in Wassermungenau.
2: Und das war ganz schön rustikal. Die Knaben mussten die 6 Kilometer zu Fuß laufen. Als Dank gab es dann was zu essen. Ja, und das war nach dem Krieg natürlich richtig wertvoll. Ähnlich in Immeldorf zwischen Winsbach und Ansbach. Die Bauern dort haben die Jungs mit Lebensmitteln unterstützt, vor allem mit Kartoffeln. Und bis heute kommen die Knaben nach Erntedank zum Kartoffelsingen nach Immeldorf.
3: 1955 hat der Chor seine erste Motette in der Lorenzkirche in Nürnberg gesungen. Heute gibt es 6 bis 8 Motetten im Jahr, die sind immer gut besucht. Zur 500. Motette 2018 sagte die damalige Regionalbischöfin Susanne Breit-Kessler, der Knabenchor ist das Beste, was uns passieren konnte.
2: Die anderen 3 Knabenchöre dieser Liga sind ja Jahrhunderte alt, die Winsbacher gerade einmal 80. Kritiker und Musikfreunde bezeichnen deshalb diesen steilen Aufstieg auch als das Wunder von Winsbach.
3: Und der Chor öffnet sich. Seit Herbst 2025 gibt's auch einen Mädchenchor, geleitet von der gebürtigen Brasilianerin Claudia Jennings. Zu hören ist der unter anderem bei den Lorenzer Motetten.
1: Dankeschön euch beiden für die Infos zu 80 Jahre Winsbacher Knabenchor. Übrigens, der neue Mädchenchor wird auch dabei sein beim großen Festkonzert zum Jubiläum. Wer dabei sein möchte, es gibt nur noch Karten für die Generalprobe des Festkonzerts. Die ist am 16. Oktober. Und am 18. Oktober ist Campusfest in Winsbach.

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1: Ich bin Florian Klaus. Das Bundesverfassungsgericht verhandelt ab heute über die Erbschaftssteuer. Die bayerische Regierung will klären lassen, ob bestimmte Vorschriften verfassungswidrig sind. Bundesfinanzminister Klingbeil sieht auf jeden Fall Reformbedarf. Die Erbschaftssteuer müsse gerechter werden, sagte er. Ronny Thorau berichtet.
2: Millionen und Milliarden schwere Vermögen werden in Deutschland oft nahezu steuerfrei vererbt. Das sei nicht gerecht, so Finanzminister Klingbeil. Es dürfe für das eigene Vorankommen im Leben nicht entscheidend sein, in welches Elternhaus man geboren worden sei. Klingbeil will eine Reform und sieht da wirtschaftsweise Unternehmer und Teile der Union hinter sich.
1: Wie viel ist an der von US-Präsident Trump verkündeten Waffenruhe im Ukraine-Krieg für Angriffe auf Energieanlagen tatsächlich dran? Kurz nach der Ankündigung hat die Ukraine schon gemeldet, dass Russland ein Heizkraftwerk angegriffen habe. Auch wenn Trump behauptet hatte, dass beide Seiten der begrenzten Waffenruhe zugestimmt hatten, war der ukrainische Präsident Zelensky erst überrascht. Von Russland kam gar keine Reaktion. Unionsfraktionsvize Krings hat die CDU davor gewarnt, die Abgrenzung zur AfD zu schwächen. Der Rheinischen Post hat er gesagt, es könne keine Kooperation mit der AfD geben, weil das mit den Grundwerten seiner Partei nicht zu vereinbaren sei. Die Führung der CDU beendet heute eine Klausur, in der es um Wege aus der derzeitigen Krise mit Umfragetief und Wahlschlappen gehen soll.

0: Die Linke fordert ein Verbot von Zwangsräumungen, falls diese in die Obdachlosigkeit führen würden. Niemand dürfe ohne bezahlbare Ersatzwohnung auf die Straße gesetzt werden, hat Parteichef Pantisano der Neuen Osnabrücker Zeitung gesagt. Hintergrund ist der Fall einer 87-Jährigen in Spanien. Diese war unter Polizeieinsatz aus der Wohnung geholt worden, in der sie seit gut 70 Jahren gelebt hatte. Kurz darauf starb sie. In der Fußball-Bundesliga hat sich Freiburg zum Abschluss des 5. Spieltags an die Tabellenspitze gesetzt. Mit 2:1 hat der Sportclub gegen Schalke gewonnen. Und das, obwohl die Freiburger nach der 64. Minute in Unterzahl spielen mussten. Am anderen Ende der Tabelle steht weiterhin Gladbach nach einer 1:2 Niederlage in Köln. Die Borussia hat damit immer noch keinen Punkt geholt.
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1: In einem deutschen Provinzdorf in den 80er Jahren spielt Lügen über meine Mutter. Susanne lebt dort mit den Kindern und Ehemann Werner. Der nervt Susanne ständig wegen ihres Übergewichts.
2: Ich kann mir diese Beförderung abschminken. Ich werde niemals eine solche gehobene Stellung bekommen ohne eine vorzeigbare Frau. Man kann dich nicht einmal zu einer Betriebsfeier mitnehmen.
3: Wenn du glaubst, dass ich der Grund bin, dass sie dich nicht befördern, dann ist dir nicht zu helfen.
2: Guck dich doch an, wie du schon wieder aussiehst. Ist doch kein Wunder, dass du keine von deinen Diäten durchhältst. Du hast einfach keinen Biss.
1: Ja, Werner ist ein echt übler Mensch. Kein Wunder, denn seine Mutter ist sogar noch ekliger. Werner glaubt einfach, dass Susannes Übergewicht an allem schuld ist, was in seinem Leben schiefläuft. Helfen soll Tochter Elsa.
2: Weißt du, das Problem ist, dass deine Mutter lügt. Wenn du mal mit ihr redest, vielleicht hört sie ja auf dich.
4: Was meinst du?
2: Sag du ihr, dass sie endlich abnehmen soll. Ach komm, lass. Das ist nicht deine Aufgabe, vergiss, dass ich das gesagt habe. So, und jetzt gute Nacht.
1: Werners perfider Plan, Elsa dazu zu bringen, dass Susanne endlich abnimmt, geht schon bald auf. Nämlich als Elsa ihre Mutter bei einer Fressattacke erwischt.
4: Mama?
3: Ja?
4: Warum ist das wichtig, wie viel man wiegt?
3: Für deinen Papa ist es wichtig.
4: Und warum?
3: Keine Ahnung. Ich glaube, weil er...
4: Er hat gesagt, weil das ungesund ist.
3: Ach, das hat er gesagt?
4: Ja, für die Gelenke und weil man sich dann nicht so gut bewegen kann.
3: Wenn er die Antwort schon weiß, wieso fragst du mich dann?
1: Klar, das hier ist kein angenehmer Film. Hauptdarstellerin Rosalie Thomas hat für Lügen über meine Mutter auch das Drehbuch geschrieben. Das wiederum basiert auf dem autobiografischen Roman von Daniela Dröscher. Stefan Grundler, Radio F, Kinoredaktion.

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8: Ich bin Florian Klaus. Guten Morgen. In Mecklenburg-Vorpommern stehen die Zeichen auf Rot-Rot-Grün. Rund 3 Wochen nach der Landtagswahl wollen SPD, Linke und Grüne heute mit Koalitionsverhandlungen beginnen. Ursula Winkler berichtet.
9: Bei der Wahl war die AfD stärkste Kraft geworden, hatte alleine aber keine Mehrheit geschafft. Eine rot-rot-grüne Koalition hätte eine hauchdünne. Die Grünen betonten bei einem Parteitag, alle 3 möglichen Koalitionspartner seien sehr klar beim Thema Rechtsextremismus. Eine Zusammenarbeit mit der AfD werde es nicht geben.
8: Der Chef der Deutschen Industrie- und Handelskammer Peter Adrian hat die Ausnahmeregeln bei der Erbschaftssteuer für Firmenerben gegen Kritik verteidigt. Er hat der Rheinischen Post gesagt, dass viele Erben sonst Teile oder den ganzen Betrieb verkaufen müssten, um die Steuer zahlen zu können. Bundesfinanzminister Klingbeil hat kritisiert, dass große Betriebsvermögen oft fast steuerfrei vererbt werden, während bei kleineren Vermögen Steuern anfallen. Nach der Wahl eines AfD-Landtagspräsidenten in Sachsen-Anhalt hat CSU-Chef Söder Abweichler in Reihen der Union zum Austritt aufgefordert. In der ARD hat er gesagt, wer die AfD wähle, habe dort keine Zukunft. Weil es eine geheime Wahl war, ist nicht klar, wer genau für den neuen Landtagschef Rausch gestimmt hat. Söder meinte, es sei wahrscheinlich aus einer tiefen Verwundung seitens der CDU-Fraktion heraus geschehen. Freiburg steht nach dem 5. Spieltag der Fußball-Bundesliga ganz oben in der Tabelle. Der Sportclub hat Schalke mit 2:1 geschlagen. Davor hat Köln gegen Gladbach gewonnen, auch mit 2:1. Damit hat die Borussia weiterhin noch keine Punkte. Und noch die Ergebnisse der 2. Liga. Hertha BSC Fürth 2:1, St. Pauli Karlsruhe 2:0 und Bochum Bielefeld 0:1.
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1: Widder 2 Sterne, Sie kommen heute etwas langsamer in Schwung.
2: Stier 4 Sterne, jetzt bleiben Sie Ihren Vorhaben am besten treu.
1: Zwillinge 2 Sterne, zu viele Eindrücke können Sie heute leicht ablenken.
2: Krebs 3 Sterne, ein persönliches Anliegen rückt jetzt stärker in den Fokus.
1: Löwe 4 Sterne, Sie überzeugen durch Selbstvertrauen.
2: Jungfrau 3 Sterne, jetzt müssen Sie erkennen, wo nachgebessert werden muss.
1: Waage 4 Sterne, Ihre diplomatische Art hilft Ihnen heute weiter.
2: Skorpion 4 Sterne, auch bei komplizierten Fragen behalten Sie den Überblick.
1: Schütze 4 Sterne, Ihre gute Laune wirkt ansteckend.
2: Steinbock 3 Sterne, gut, dass Sie klare Vorstellungen haben.
1: Wassermann 5 Sterne, eine Ihrer Ideen entwickelt heute überraschend viel Kraft.
2: Fische 3 Sterne, nehmen Sie sich manche Bemerkung nicht zu stark zu Herzen.
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3: Ich bin Florian Klaus. Guten Morgen. In Mecklenburg-Vorpommern stehen die Zeichen auf Rot-Rot-Grün. Rund 3 Wochen nach der Landtagswahl wollen SPD, Linke und Grüne heute mit Koalitionsverhandlungen beginnen. Ursula Winkler berichtet.
4: Bei der Wahl war die AfD stärkste Kraft geworden, hatte alleine aber keine Mehrheit geschafft. Eine rot-rot-grüne Koalition hätte eine hauchdünne. Die Grünen betonten bei einem Parteitag, alle 3 möglichen Koalitionspartner seien sehr klar beim Thema Rechtsextremismus. Eine Zusammenarbeit mit der AfD werde es nicht geben.
3: Der Chef der deutschen Industrie- und Handelskammer Peter Adrian hat die Ausnahmeregeln bei der Erbschaftssteuer für Firmenerben gegen Kritik verteidigt. Er hat der Rheinischen Post gesagt, dass viele Erben sonst Teile oder den ganzen Betrieb verkaufen müssten, um die Steuer zahlen zu können. Bundesfinanzminister Klingbeil hat kritisiert, dass große Betriebsvermögen oft fast steuerfrei vererbt werden, während bei kleineren Vermögen Steuern anfallen. Nach der Wahl eines AfD-Landtagspräsidenten in Sachsen-Anhalt hat CSU-Chef Söder Abweichler in Reihen der Union zum Austritt aufgefordert. In der ARD hat er gesagt, wer die AfD wähle, habe dort keine Zukunft. Weil es eine geheime Wahl war, ist nicht klar, wer genau für den neuen Landtagschef Rausch gestimmt hat. Söder meinte, es sei wahrscheinlich aus einer tiefen Verwundung seitens der CDU-Fraktion heraus geschehen. Freiburg steht nach dem 5. Spieltag der Fußball-Bundesliga ganz oben in der Tabelle. Der Sportclub hat Schalke mit 2:1 geschlagen. Davor hat Köln gegen Gladbach gewonnen, auch mit 2:1. Damit hat die Borussia weiterhin noch keine Punkte. Und noch die Ergebnisse der 2. Liga. Hertha BSC Fürth 2:1, St. Pauli Karlsruhe 2:0 und Bochum Bielefeld 0:1.
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1: Lore und Harry sind in alte Liebe seit fast 40 Jahren verheiratet. Zwischen den beiden fliegen regelmäßig die Fetzen. Es geht um alte Liebschaften, unerfüllte Träume und die Frage, was und wie viel es beim Einkaufen zum Essen geben soll.
2: Bratwurstschnecken. 4.
3: 2 Bratwurstschnecken.
4: Wieso denn nicht 4?
5: Deshalb bleibt die Hälfte übrig und wieder ist ein Schwein umsonst gestorben. Deine Bratwurstschnecke war ja auch mal ein Tier.
4: Nee, die war immer schon Bratwurstschnecke. Noch ein bisschen Bier.
5: Nein, der wird immer so schmierig.
2: Darf es noch was sein?
5: Nein, danke, das ist.
4: Brauchen wir nicht noch was?
5: Ja, Mülltüten.
4: Nein, hier jetzt zum Essen.
5: Fit und Klopapier.
1: Bei allen Streitereien über eins sind sich die beiden einig. Dass ihre Tochter schon wieder heiratet, finden sie befremdlich. Denn es wäre bereits ihre dritte Ehe.
4: Also ihr desaströses Privatleben geht mir allmählich am Arsch.
5: Vorbei. War mir klar, dass du das sagst?
4: Warum fragst du denn dann? Warum muss sie eigentlich ständig heiraten? Wie spießig ist das denn?
5: Ja, wir haben doch auch geheiratet.
4: Ja, einmal, damals, aus Liebe.
5: Liebe?
4: Ach, jetzt war es nicht mal mehr Liebe.
1: Doch war es schon. Es gibt ja auch Momente, in denen die frühere Leidenschaft wieder zurückkommt. Zum Beispiel, als sie das erste Mal seit langem wieder gemeinsam baden.
6: Früher haben wir oft zusammen gebadet.
4: Wann hat das eigentlich aufgehört?
6: Man wird alt, müde, langweilig.
4: Ich will aber nicht müde, alt und langweilig werden.
6: Bist du auch nicht?
4: Nein.
6: Noch nicht.
4: Du auch nicht.
1: Der Film von Andreas Dresen basiert auf Elke Heidenreichs gefeiertem Roman. Brillant gespielt wird das Ehepaar in Alte Liebe von Joachim Kroll und Ex-Franken-Tatort-Kommissarin Dagmar Manzel. Stefan Grundler, Radio F, Kinoredaktion.

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2: Und dann reite ich durch den Zauberwald und halte mich an der silbernen Mähne fest, erzählt meine Tochter. Sie liebt Einhörner. Sie malt Einhörner, kuschelt mit einem flauschigen rosa Kuscheltier-Einhorn, denkt sich Geschichten im Zauberwald aus und manchmal ist sie selbst eins. Gibt es eigentlich Einhörner? Die anderen Kinder sagen, dass es sie nicht gibt. Ich widerspreche. Natürlich gibt es Einhörner. Sie haben sogar großen Einfluss. Sie tauchen seit Jahrhunderten in vielen Kunstwerken auf und öffnen Türen zu Welten, zu denen wir sonst keinen Zugang hätten. Geheimnisvolle Fantasiewelten, in denen das Gute immer siegt und in denen man auf Zuckerwattewolken hüpfen kann. Deine Welt, antworte ich, wird durch Einhörner schöner. Nicht alles, was existiert, lässt sich messen oder beweisen. Manche Dinge leben in uns. Und genau dort entfalten sie ihre Kraft. Dazu gehört mein Glaube. Weil ich an Gott glaube, fühle ich mich geborgen und gesehen. Habe ich ein Gegenüber, dem ich mich anvertrauen kann. Oder auch beschimpfen, wenn alles zu viel ist. Vielleicht sind Einhörner also kein Irrtum, sondern ein Hinweis auf etwas Größeres. Dass die Welt nicht nur aus dem besteht, was wir sehen, sondern auch aus dem, woran wir glauben. Ich bin Sophia Weidemann, Pfarrerin bei Mission Eine Welt.
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2: Ich bin Joshua Heise. Guten Morgen. Das Bundesverfassungsgericht verhandelt ab heute über die Erbschaftssteuer. Die bayerische Regierung will klären lassen, ob bestimmte Vorschriften verfassungswidrig sind. Bundesfinanzminister Klingbeil sieht auf jeden Fall Reformbedarf. Die Erbschaftssteuer müsse gerechter werden. Ronny Thorau berichtet.
3: Millionen und Milliarden schwere Vermögen werden in Deutschland oft nahezu steuerfrei vererbt. Das sei nicht gerecht, so Finanzminister Klingbeil. Es dürfe für das eigene Vorankommen im Leben nicht entscheidend sein, in welches Elternhaus man geboren worden sei. Klingbeil will eine Reform und sieht da wirtschaftsweise Unternehmer und Teile der Union hinter sich.
2: Linke, Grüne und SPD wollen in Berlin ihre Sondierungsgespräche in dieser Woche fortsetzen. Wichtige Themen wie Mietenpolitik und die Regulierung des Wohnungsmarkts stehen noch an. Bis Freitag soll im Idealfall feststehen, ob die Parteien eine Chance für Koalitionsverhandlungen sehen. In Mecklenburg-Vorpommern sind sie schon weiter. Da starten die Koalitionsgespräche heute. Dass der AfD-Politiker Rausch bei der Wahl zum Landtagschef in Sachsen-Anhalt auch Stimmen bekommen hat, die nicht von AfD oder BSW kamen, hat für einiges Aufsehen gesorgt. CSU-Chef Söder hat Abweichler aus der CDU in der ARD jetzt zum Austritt aufgefordert. Wer die AfD wähle, habe in der Partei keine Zukunft.
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4: Mit Henrike Müller. Tore, Spannung und jede Menge Emotionen. Sportlich war am Wochenende in der Region einiges geboten. Die Spielvereinigung Greuther Fürth hat gestern bei Hertha BSC mit 1:2 verloren. Besser lief's zu Hause für den HC Erlangen. Der konnte sich mit 33:32 gegen Melsungen durchsetzen. Nichts zu holen gab's dagegen für die Ice Tigers. Am Freitag erst ein 2:5 gegen Mannheim, gestern dann ein 2:4 gegen Köln. Der Club sorgte schon am Samstag für einen echten Fußballkrimi. Gegen Wolfsburg gab es am Ende ein 4:4. Für den Club hieß das ein Punkt. Er bleibt damit auf dem zweiten Tabellenplatz.
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5: 1:06. Guten Morgen. Die Nächte, die sind heute und morgen schon kälter, das merkt man. Aktuell messen wir nämlich in Fernabrünst 2 Grad. Wendelstein auch, Zabo ebenfalls 2 Grad. Tagsüber ist es dann freundlich, sonnig und recht harmloses, schönes Herbstwetter bei maximal 14 Grad. Dienstag ist es mehr bewölkt, morgen im Laufe des Tages kann es regnen, morgen 16 Grad. Der Mittwoch schaut momentan schon wieder etwas sonniger aus.
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5: Liebe Autofahrer, danke schön, dass Sie mit uns schon unterwegs sind. Und hier bitte Vorsicht, auf der A6 Heilbronn Richtung Nürnberg zwischen der Raststätte Kammersteiner Land Süd und Schwabach Süd gab es einen Unfall mit einem LKW. Der Verkehr wird auf dem rechten Fahrstreifen an der Unfallstelle vorbeigeführt. Gesperrt sind, ist zum Beispiel auch der linke Fahrstreifen da. Also, das könnte noch was Größeres werden. Wenn Sie sich auskennen, lieber vielleicht umfahren. Mehr haben wir aber nicht, auch noch keinen Blitzer. Dürfen Sie gerne melden, 08000 94 5 94 5. Vielen Dank und gute Fahrt.
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5: Guten Morgen. Und da hätte ich doch gleich jetzt dann musikalisch Kuschelrock aus den 80ern anzubieten. Er war kürzlich sogar ja auch bei uns in Nürnberg. Sein Mega-Konzert gewesen sein. Bright and Evans, Straight from the Heart gibt's gleich und davor einen Sonnenschein 60er im Herbst von den Beach Boys.

0: So klingt viel Gefühl bei Radio F um 6 und 9. Montag, der 12. Oktober. Ich hoffe, Sie hatten ein schönes Wochenende. Dankeschön, dass Sie uns zuhören. Wir haben ab dieser Woche so tolle Dinge wieder für Sie vorbereitet. Heute geht's bei uns zum einen um die Königin der fränkischen Kirchwein. Die Fürther Kerwa ist ja auf der Zwie geraten. Geht noch bis übermorgen am Mittwoch. Und am Mittwochabend, da gibt's noch mal eine tolle Stadtführung. Da wollen wir Ihnen heute Lust machen. Warum die Nürnberger nicht nach Fürth durften und andere Kirchweihgeschichten ist das Motto dieses Rundgangs. Sophie Rütt ist zuständig für die Stadtführungen in Fürth. Warum die Nürnberger nicht nach Fürth durften, das wird natürlich erst bei der Tour verraten. Aber Sie dürfen uns schon mal verraten, wo die Führung überall hingeht.
1: Wir starten bei der Kirche St. Michael. Das ist ja schon mit einer der Hauptsehenswürdigkeiten. Bewegen uns dann erstmal durch die Altstadt. Am Rathaus kommen wir vorbei und auch am Stadttheater. Und enden dann auf der Fürther Freiheit. Also es geht auch ein bisschen durchs Kerwa-Gelände.
0: Sehr schön. Super interessante Tour durch Fürth. Und noch mehr darüber erzählen wir Ihnen in einer Stunde schon um 7.10 Uhr. Und dann können Sie sich ab heute bei uns einen heiß begehrten Platz sichern. 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Und das erste Mal heute um 8.40 Uhr. Mehr zur Küchen-Megastore-Rallye erzählen wir Ihnen heute natürlich noch und können Sie jetzt auch schon aktuell nachlesen auf radiof.de. Dankeschön, dass Sie mit uns aufstehen.

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0: Ich liebe einfach die Stimme von Peter Cetera. Chicago hier bei uns bei Radio F. Guten Morgen um 6.17 Uhr. Wissen Sie was? Mir ist gerade ein bisschen kalt. Ich habe bei uns im Studio eigentlich immer, normalerweise ist das Fenster immer ganz offen. Heute habe ich schon sicherheitshalber nur gekippt und irgendwie friert es mich jetzt schon ein bisschen. Ich werde es gleich zumachen. Deswegen kommen wir zu den Temperaturen. Nürnberg an der Kongresshalle, da sind es aktuell nämlich 2 Grad. Ja, die Nächte sind heute und morgen früh noch kälter. In dem Laufe der Woche ist es dann nicht mehr ganz so kalt in der Nacht, aber momentan merkt man den Herbst schon ein bisschen. Tagsüber ist es heute wieder freundlich, sonnig, harmlose Wolken heute bei maximal 14 Grad dann. Liebe Autofahrer, Achtung, gab einen Unfall auf der A6 Heilbronn Richtung Nürnberg zwischen der Raststätte Kammersteiner Land Süd und Schwabach Süd, der LKW-Unfall. Da bitte Vorsicht momentan in diesem Bereich. Der Verkehr wird auf dem rechten Fahrstreifen an der Unfallstelle vorbeigeführt. Gesperrt ist auch der linke Fahrstreifen. Das war's von uns. Wir haben jetzt auch noch keinen Blitzer. Da dürfen Sie gerne einen melden. 08000 94 5 94 5 ist die Nummer dafür. Dankeschön, wir wünschen Ihnen gute Fahrt hinein in den Montag und die neue Woche. Und hier kommt Ihr Motto für die neue Woche.
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0: Widder 2 Sterne, Sie kommen heute etwas langsamer in Schwung.
2: Stier 4 Sterne, jetzt bleiben Sie Ihren Vorhaben am besten treu.
0: Zwillinge 2 Sterne, zu viele Eindrücke können Sie heute leicht ablenken.
2: Krebs 3 Sterne, ein persönliches Anliegen rückt jetzt stärker in den Fokus.
0: Löwe 4 Sterne, Sie überzeugen durch Selbstvertrauen.
2: Jungfrau 3 Sterne, jetzt müssen Sie erkennen, wo nachgebessert werden muss.
0: Waage 4 Sterne, Ihre diplomatische Art hilft Ihnen heute weiter.
2: Skorpion 4 Sterne, auch bei komplizierten Fragen behalten Sie den Überblick.
0: Schütze 4 Sterne, Ihre gute Laune wirkt ansteckend.
2: Steinbock 3 Sterne, gut, dass Sie klare Vorstellungen haben.
0: Wassermann 5 Sterne, eine Ihrer Ideen entwickelt heute überraschend viel Kraft.
2: Fische 3 Sterne, nehmen Sie sich manche Bemerkung nicht zu stark zu Herzen.
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0: Das ist Ihr Radio F am Montag. Guten Morgen. Danke, dass Sie zuhören. Natürlich wieder sind Sie bestens informiert. Henny Müller hat für Sie heute wieder Franken im Blick mit den Radio F Nachrichten. Und da sagen wir herzlichen Glückwunsch allen Erstsemestern. Die starten nämlich heute in die Unis und an die Unis. Und wie das hier bei uns in der Region in Erlangen und Nürnberg abläuft, dazu mehr in 1,5 Minuten.
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6: Mit Henrike Müller. Bombenalarm am Nürnberger Hauptbahnhof, ausgelöst durch einen 41-jährigen Mann. Er hatte am Samstag einen Rucksack am Infoschalter abgegeben und gesagt, darin sei eine Bombe. Dann verschwand er. Die Mittelhalle wurde daraufhin rund eine Stunde gesperrt und geräumt. Der Entschärfungsdienst untersuchte den Rucksack. Sprengstoff war keiner drin. Wenig später tauchte der 41-Jährige wieder am Hauptbahnhof auf und wurde festgenommen. Er wirkte laut Polizei zeitweise verwirrt und roch nach Alkohol. Auch in seiner Wohnung wurden keine Sprengmittel gefunden. Gegen den bereits polizeibekannten Mann wird wegen Störung des öffentlichen Friedens ermittelt. Die Staatsanwaltschaft hat Haft beantragt. Von der Schulbank auf den Campus. An der Friedrich-Alexander-Universität starten heute die Erstsemester in einen neuen Lebensabschnitt. Erst die große Begrüßung in Erlangen um 18 Uhr in der Heinrich-Lades-Halle. Dann ab 22 Uhr Party im E-Werk. Ein besonderer Tag, auch für FAU-Präsident Joachim Hornegger.
7: Also mit mich freut's riesig. Wir begrüßen mehr als 5.300 neue Studierende. Und in Summe haben wir dann an unserer FAU wieder über 39.000 junge Menschen, die bei uns lernen und die bei uns die Zukunft gestalten werden.
6: An der WISO in Nürnberg werden die Erstis schon am Morgen begrüßt. Danach gibt's eine Infobörse. Am Abend ist dann auch in Nürnberg Party angesagt. Und das sind die Meldungen aus der Welt, die heute wichtig sind. In Mecklenburg-Vorpommern stehen die Zeichen auf Rot-Rot-Grün. Rund 3 Wochen nach der Landtagswahl wollen SPD, Linke und Grüne heute mit Koalitionsverhandlungen beginnen. Und das Bundesverfassungsgericht verhandelt ab heute über die Erbschaftssteuer. Die bayerische Regierung will klären lassen, ob bestimmte Vorschriften verfassungswidrig sind. Der ausführliche Blick auf Deutschland und die Welt wieder um 7.
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8: 2 Minuten nach 7, guten Morgen. Frisch ist es draußen aktuell in Schwarzenbruck 1 Grad, Glasbach 2, Altenfurt 2 Grad. Heute maximal 14 Grad tagsüber. Dann ist es aber freundlich und sonnig und harmlose Wolken. Morgen am Dienstag mehr Wolken. Es könnte im Laufe des Tages auch durchaus mal regnen. Da liegen wir bei 16 Grad. Sonnenschein wieder eher am Mittwoch.
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8: Liebe Autofahrer, bitte weiter Vorsicht hier auf der A6 Heilbronn Richtung Nürnberg zwischen der Raststätte Kammersteiner Land Süd und Schwabach Süd. LKW-Unfall und der Verkehr wird auf dem rechten Fahrstreifen vorbeigeführt. Der linke Fahrstreifen ist auch gesperrt, da also aktuell ein Nadelöhr. Bitte Vorsicht in diesem Bereich. Blitzer gibt es noch keine. Vielleicht haben Sie schon einen gesehen. 08000 94 5 94 5. Vielen Dank und gute Fahrt.
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8: Guten Morgen. Dankeschön, dass Sie mit uns aufstehen. 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Und wie Sie da dran kommen, das sagen wir Ihnen gleich. Und zwar in 7 Minuten hier bei uns bei Radio F. Das sind die 70er. Richtig gute Laune. Gitarren-70er. Wir sind die Doobie Brothers. 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

0: 46 bei Radio F. Guten Morgen. Boy George könnte eigentlich auch mein Disney-Lied singen, finde ich. Das würde auch total passen, komme ich gerade drauf. Peter Halb ist bei mir. Guten Morgen.
1: Guten Morgen.
0: Wie komme ich auf Disney? Peter, hast du einen Lieblings-Disney-Film? Du bist ja unser absoluter Kinofreak und Kenner. Was ist dein Lieblings-Disney-Film?
1: Einer, der nicht ganz so erfolgreich war, aber ich liebe ihn. Ein Königreich für ein Lama.
0: Ach süß, ja, ja, stimmt, stimmt. Bei mir ist es total oldschool. Ich mag diesen Robin Hood, diesen alten Robin Hood. Den habe ich damals mit meinem Papa im Kino gesehen. Finde ich auch voll süß. Aber natürlich auch König der Löwen. Ja, der Musik ist es unglaublich. Und apropos die Musik der Disney-Filme, da haben wir jetzt was ganz, ganz Tolles. Und los geht's heute bei dir, gell?
1: 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Und wir laden Sie ein. 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Und das wird dieses Jahr, glaube ich, ganz besonders, denn es ist ein Jubiläum.
0: Ja,
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0: Mega.
1: Vielleicht erinnern Sie sich, Ute Lemper hat damals die Ariel gesungen auf Deutsch und die Esmeralda im Glöckner von Notre Dame.
0: Mhm.
1: Und sie ist also dabei und Sie können auch dabei sein. Wie? Wenn Sie natürlich großer Disney-Fan sind, kein Problem. Bei mir diese Woche, jeden Tag um 11.50 Uhr, gibt es ein kleines Disney-Quiz, wo Sie einfach mal vielleicht ein bisschen was hören aus irgendeinem Film und dann erraten Sie die Figur, um die es geht. Und im Rahmen unseres Geburtstags-Hit-Quizzes 40 Jahre Radio F bei Claudia Feuerstein um kurz nach 5 gibt es diese Woche keinen Song aus dem Jahr 1986, sondern einen Disney-Song. Aber ich glaube, das schaffen Sie auch, den zu erraten.
0: Absolut. Also ich glaube, alle Disney-Lieder kennt man ja wirklich fast alle. Und ich muss ja da immer gleich weinen, weil ich finde es ja immer so rührend. Also ich war beim letzten Mal mit dabei und wenn diese Songs live gesungen werden und dahinter flimmern dann diese Ausschnitte aus dem Film, ach, das ist schon echt fürs Herz.
1: Ja.
0: Ich freue mich sehr.
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0: Wir drücken jetzt schon mal ganz fest die Daumen. Danke dir, Peter. Viel Spaß beim Vorbereiten der Schnipsel. Und hier ist Tommy Rowe und Dizzy bei Radio F.

Das sind definitiv die größten Hits aller Zeiten. Für Sie zum Frühstück bei Radio F, 7:09. Gefolgt jetzt gleich von dem 60er, der in den 80ern dann nochmal groß rauskam bei einer Verfilmung eines Stephen King-Romans. Benny King's Stand By Me gibt's gleich und einen groovigen Disco-70er von Hot Chocolate, Everyone's a Winner. Noch vor 7, davor schaue ich für Sie aus dem Fenster. Es ist kalt, es ist frisch draußen momentan. Nürnberg am Volksfestplatz sind es nur 2 Grad. Heute werden es 14 Grad tagsüber und dann ist es aber heute durchaus freundlich. Die Wolken heute harmlos, morgen am Dienstag könnte es etwas regnen. Liebe Autofahrer, es gilt weiter für die A6 Heilbronn Richtung Nürnberg. Lkw-Unfall passiert zwischen der Raststätte Kammersteiner Land Süd und Schwabach Süd. Da kommt es aktuell zu Behinderungen. Melden Sie gerne zum Beispiel auch den ersten Blitzer. Den haben wir nämlich noch nicht. Das geht ganz einfach an die 08000 94 5 94 5. Schicken Sie es rüber per WhatsApp oder Anruf. Wir freuen uns, sagen Dankeschön und wünschen Ihnen gute Fahrt. Fahren Sie vorsichtig, natürlich mit Radio F.

0: Zum Frühstück servieren wir Ihnen eine musikalische heiße Schokolade von Hot Chocolate bei Radio F. Kurz zu Sieben, guten Morgen. Und Henny Müller meldet sich gleich wieder mit den Radio F Nachrichten. Sie hat für Sie Franken im Blick. Vielleicht waren Sie auch gestern auf der Fürther Kerber beim Erntedankzug. Da schauen wir nochmal drauf. Ziehen Bilanz in knapp 2 Minuten.
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5: Ich bin Joshua Heise. Guten Morgen. Der September war nach Angaben des EU-Klimadienstes Copernicus der wärmste seit Beginn der Aufzeichnungen. Die Durchschnittstemperatur in Westeuropa lag demnach rund 2,5 Grad über dem langjährigen Mittel. Außerdem war es in vielen Regionen immer noch zu trocken. Das zeigt sich auch an den Flüssen. Teile des Rheins, der Donau und der Weichsel führten so wenig Wasser wie noch nie in einem September. Die CDU-Parteispitze beendet heute ihre Beratungen über die Konsequenzen nach den katastrophalen Landtagswahlen im September. Kanzler Merz und CDU-Generalsekretärin Hoppermann wollen die Ergebnisse danach präsentieren. In einem am Sonntag diskutierten Papier ging es darum, die CDU wieder näher an die Lebenswirklichkeit der Menschen heranzuführen. In Mecklenburg-Vorpommern stehen die Zeichen auf Rot-Rot-Grün. Rund drei Wochen nach der Landtagswahl wollen SPD, Linke und Grüne heute mit Koalitionsverhandlungen beginnen. Ursula Winkler berichtet.
6: Bei der Wahl war die AfD stärkste Kraft geworden, hatte alleine aber keine Mehrheit geschafft. Eine rot-rot-grüne Koalition hätte eine hauchdünne. Die Grünen betonten bei einem Parteitag, alle drei möglichen Koalitionspartner seien sehr klar beim Thema Rechtsextremismus. Eine Zusammenarbeit mit der AfD werde es nicht geben.
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7: Mit Henrike Müller. Regen und trotzdem beste Kerwa-Laune. Rund 100.000 Menschen haben gestern den traditionellen Fürther Erntedankfestzug verfolgt und sich vom schlechten Wetter nicht die Stimmung verderben lassen. Mehr als 3.000 Teilnehmer in über 90 Gruppen verwandelten die Straßen in ein buntes Meer aus Trachten, Musik und festlich geschmückten Wagen. Mit dabei war auch Bayerns Ministerpräsident Markus Söder. Er begleitete den Zug in einer Ehrenkutsche. Aber gefeiert wird noch weiter. Morgen ist Familientag mit ermäßigten Preisen an den Fahrgeschäften und Buden. Und am Mittwoch heißt es dann ein letztes Mal Kerwa für dieses Jahr. Zum Abschluss gibt's dann noch ein Feuerwerk im Wiesengrund.
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8: 7:02, guten Morgen. Aktuell messen wir in Roßtal 2 Grad, ja, Burg Tann 1 Grad, Mohrenbrunn 2 Grad. Heute wird es tagsüber dann wieder freundlich und sonnig. Momentan ist es noch frischer, aber tagsüber dann 14 Grad. Bisschen mehr sogar in den nächsten Tagen. Morgen sind es mehr Wolken. Am Dienstag kann es auch vielleicht mal regnen. Sonniger wieder am Mittwoch.
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8: Liebe Autofahrer, mit diesen Meldungen Vorsicht bitte weiter auf der A6 Heilbronn Richtung Nürnberg zwischen der Raststätte Kammersteiner Land Süd und Schwabach Süd, ein LKW-Unfall und da aktuell weiter Behinderungen. Der Verkehr wird auf dem rechten Fahrstreifen an der Unfallstelle vorbeigeführt. Gesperrt ist der linke Fahrstreifen. Und hier im Kreis Roth, wenn Sie fahren auf der Verbindung Thalmessing-Allersberg, da genau zwischen Unterrühl und Hilpoltstein, beide Richtungen ungesicherte Unfallstelle, da Achtung. Und in Erlangen, Herzogenaurach, Erlangen, die Niederndorfer Straße, da ist momentan die Ampelanlage außer Betrieb und zwar zwischen Neuses und Frauenaurach, ganz genau. Das war einiges doch schon von uns. Wir haben nur keinen Blitzer. Da dürfen Sie gerne eine melden. 08000 94 5 94 5. Vielen Dank. Kommen Sie gut an.
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8: Guten Morgen. Danke, dass Sie mit uns aufstehen. Das Thema heute natürlich weiterhin die Fürther Kerwa. Geht allmählich am Mittwoch zu Ende. Sie ist ja die Königin der Kirchwein, über 900 Jahre alt, immaterielles Kulturerbe, Süddeutschlands größte Straßenkirche. Sie ist einfach urig. Und da gibt es so viel zu erzählen über die Fürther Kerwa. Jede Menge Kerwa-Geschichten hören Sie auch bei einem ganz speziellen Stadtrundgang. Und da erzählen wir Ihnen jetzt dann gleich mehr. Und zwar in 5 Minuten. Daryl Hall und John Oates, Out of Touch gibt es davor, wie diesen rockigen 60er.

0: Hier Montag nur mit Radio F. Guten Morgen um gleich 7.10 Uhr. Die Fürther Michaeliskirchweih, die biegt auf die Zielgerade. Noch bis Mittwoch wird gefeiert. Vor dem tollen Abschlussfeuerwerk gibt es auch noch zum Beispiel eine ganz besondere Stadtführung.
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0: Warum die Nürnberger nicht nach Fürth durften und andere Kirchweihgeschichten. So ist der Titel des Rundgangs. Und guten Morgen an Sophie Rüth. Sie ist zuständig für die Stadtführungen in Fürth.
3: Guten Morgen.
0: Frau Rüth, warum durften die Nürnberger denn nicht nach Fürth?
3: Das verrate ich natürlich jetzt nicht, weil das ist ja genau der Aufhänger der Führung. Das wird dann bei der Führung erzählt, warum der Rat der Reichsstadt Nürnberg seine Bürger nicht auf die Fürther Kerwa lassen wollte. Aber wie gesagt, das wird dann bei der Führung verraten.
0: Wohin geht's denn bei der Führung?
3: Wir starten bei der Kirche St. Michael. Das ist ja schon mit einer der Hauptsehenswürdigkeiten. Bewegen uns dann erstmal durch die Altstadt. Am Rathaus kommen wir vorbei und auch am Stadttheater. Und enden dann auf der Fürther Freiheit. Also es geht auch ein bisschen durchs Kerwa-Gelände.
0: Für wen ist die Führung? An wen richtet sie sich? Außer an Nürnberger, die das Geheimnis gelüftet haben wollen?
3: Grundsätzlich erstmal an alle. Natürlich auch an alle, die einfach ein bisschen mehr zur Kerwa wissen wollen, weil wir natürlich auch ein bisschen darauf eingehen, wie überhaupt die Kirchweih entstanden ist, wo es ihren Ursprung hat, weil die ist ja dann doch schon über 900 Jahre alt und da gibt es einiges zu erzählen.
0: Auf jeden Fall. Bei euch gibt es ja ganz viele tolle Stadtführungen in Fürth. Warum sollten wir uns diese nicht entgehen lassen?
3: Allein unsere Kerwa ist ja einfach das Jahreshighlight, sage ich mal, in Fürth. Dementsprechend war es natürlich klar, dass wir dazu auch eine Führung brauchen. Und rund um die Kerwa gibt es einfach ganz viele kuriose Geschichten, eben unter anderem, warum die Nürnberger nicht zu uns durften. Und genau das macht die Führung einfach auch so besonders.
0: Und diese Führung, die startet also am Mittwochabend um 18 Uhr. Tickets gibt's online oder einfach auch direkt vor Ort, wenn Sie dorthin schauen. Und dann können Sie sich natürlich noch ins Kerwa-Getümmel stürzen. Abschlussfeuerwerk ist am Mittwoch ab 22 Uhr.
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Ein bisschen Woodstock-Feeling, ne? Hier bei uns bei Radio F um 7.20 Uhr. Guten Morgen an der Nürnberger Messe. Da sind es aktuell auch 1 Grad. Also es ist jetzt echt schon frisch geworden. Mein Auto hat mich zum ersten Mal heute auch daran erinnert, dass Glättegefahr besteht. Das ist ja immer so bei 3 Grad, wo es dann plötzlich Ping macht und man anfangs immer wieder kurz erschrickt und sich denkt, was ist denn jetzt im Auto? Nein, also da der Hinweis, Achtung, es ist durchaus kalt und frisch draußen. Aber heute tagsüber dann wieder freundliches, sonniges Herbstwetter und wir liegen tagsüber wieder bei 14 Grad. Die Straßen, liebe Autofahrer, da bitte Vorsicht. Weiterhin gab einen LKW-Unfall auf der A6 Herbronn Richtung Nürnberg und zwar zwischen der Raststätte Kammersteiner Land Süd und Schwabach Süd. Da werden sie momentan an der Unfallstelle vorbeigeleitet. Und das sind die Ampelanlagen außer Betrieb in Erlangen, der Niederndorfer Straße. Wenn Sie da fahren zwischen Neusses und Frauenaurach, da beide Richtungen, bitte Vorsicht in diesem Bereich. Wir warten immer noch auf den ersten Blitzer, den dürfen Sie gerne melden mit dieser Nummer der 08000 94 5 94 5. Wir sagen Dankeschön, wünschen Ihnen gute Fahrt, fahren Sie vorsichtig und kommen Sie gut rein in den Montag, jetzt mit den Pet Shop Boys und gleich mit einem gute Laune Disco 70er von den Village People und YMCA.

0: Der eine oder andere hat jetzt bestimmt gerade die Hände nach oben gerichtet und folgt die Buchstaben YMCA. Hier ist Radio F. Guten Morgen, kurz vor 7:30. Und was war das bitte für ein Fußballspiel am Samstagabend im Max-Morlock-Stadion? Es war unglaublich, ich habe zu Hause geguckt. Mega, mega, mega. Ist dann 4:4 ausgegangen, aber also unglaublich. Und es war noch einiges mehr sportlich los an diesem Wochenende. Und da Henny Müller fasst das gleich für Sie nochmal zusammen in den Radio F Nachrichten.
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6: Mit Henrike Müller. Stockbetrunken auf dem E-Scooter und das mitten durch Nürnberg. Die Polizei hat einen 24-Jährigen in der Nacht zum Sonntag in der Färberstraße gestoppt. Er war in deutlichen Schlangenlinien unterwegs und brauchte teilweise gleich zwei Fahrspuren. Bei der Kontrolle konnte er sich außerdem kaum auf den Beinen halten. Ein Atemalkoholtest ergab dann rund 3 Promille. Die Polizei hat eine Blutentnahme angeordnet und den Führerschein des Mannes sichergestellt. Gegen ihn wird jetzt wegen Trunkenheit im Verkehr ermittelt. Und auch seinen Führerschein dürfte er jetzt los sein. Tore, Spannung und jede Menge Emotionen. Sportlich war am Wochenende in der Region einiges geboten. Die Spielvereinigung Greuther Fürth hat gestern bei Hertha BSC mit 1:2 verloren. Besser lief's zu Hause für den HC Erlangen. Der konnte sich mit 33:32 gegen Melsungen durchsetzen. Nichts zu holen gab's dagegen für die Ice Tigers. Am Freitag erst ein 2:5 gegen Mannheim, gestern dann ein 2:4 gegen Köln. Der Club sorgte schon am Samstag für einen echten Fußball-Krimi. Gegen Wolfsburg gab es am Ende ein 4:4. Für den Club hieß das ein Punkt. Er bleibt damit auf dem 2. Tabellenplatz. Und das sind die Meldungen aus der Welt, die heute wichtig sind. Findet die CDU einen Weg aus ihrer existenziellen Krise? Die Parteiführung beendet heute ihre zweitägigen Beratungen über die Konsequenzen aus den Niederlagen bei den Landtagswahlen. Und der vergangene Monat war in Westeuropa der wärmste September seit Beginn der Aufzeichnungen. Laut dem europäischen Klimadienst Copernicus lag die Temperatur 2,5 Grad über dem Mittel der Jahre 1991 bis 2020. Der ausführliche Blick auf Deutschland und die Welt wieder um 8.
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7: 3 Minuten nach 7:30. Guten Morgen. Heute erreichen wir maximal 14 Grad tagsüber. Aktuell ist es noch frisch, durchaus auch kalt, könnte man sagen. Wir liegen bei 1 Grad in Groß-Weißmannsdorf. Winkelheit ebenfalls, Kornburg 1 Grad. Morgen am Dienstag tagsüber bis zu 16 Grad mit mehr Wolken, eventuell Regen, mehr Sonne wieder am Mittwoch.
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7: Liebe Autofahrer, guten Morgen und danke, dass Sie mit uns unterwegs sind. Mein Computer hat gerade ein technisches Problem. Wir reichen die Meldungen nach, die uns vorliegen. Aktuell wussten wir zum Beispiel auch keine Blitzer. Da dürfen Sie uns gerne einen melden. 08000 94 5 94 5. Vielen Dank und gute Fahrt. Ah, jetzt sind die Meldungen da. Schauen Sie. Und jetzt werde ich sie Ihnen auch sagen. So, Computer hatte Schluck auf. Also es geht weiter für die A6 Heilbronn Richtung Nürnberg zwischen Raststätte, Kammersteiner Land Süd und Schwabach Süd. Da war nämlich ein LKW-Unfall und weiter wird an der Unfallstelle vorbeigeführt und gesperrt ist der linke Fahrstreifen. Die Ampeln sind weiter aus in Erlangen, wenn Sie fahren, Niederndorfer Straße zwischen Neusees und Frauenaurach. Und tata, da ist er doch, der erste Blitzer in Nürnberg in der Pfälzer Straße. Das von uns, jetzt gerne mehr von Ihnen. Danke.
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7: Morgen. Geldspann ist ja ein großes Thema für uns alle, immer, gerade in der heutigen Zeit. Bald ist jetzt dann, wenn wir schon weiterschauen, auch Adventszeit und viele wollen für Weihnachten vielleicht auch extra was zur Seite legen, wenn dann die vielen Einkäufe anstehen. Und um da nicht den Überblick zu verlieren, führen viele ein Haushaltsbuch. Vielleicht machen sie das auch. Und

0: der Montag mit Radio F um 7.41 Uhr. Kaffee unterwegs, da noch schnell was vom Bäcker und vielleicht noch dazwischen kleinen Einkauf in der Drogerie. Die vielen kleinen Beträge, die summieren sich und am Ende fragt man sich manchmal, wo ist eigentlich mein ganzes Geld geblieben?
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0: Guten Morgen an unseren Radio F Verbraucherexperten Ron Perdus. Ron, bei sowas soll ja ein Haushaltsbuch helfen, in das man seine Ausgaben eintragen kann. Kennt man ja vielleicht jetzt in schriftlicher Form, wirklich als Büchlein. Heute gibt es das natürlich auch als App auf dem Handy.
3: Ja, da werden die Einnahmen und Ausgaben vermerkt und auch kategorisiert. Es gibt da so ein paar Apps, die helfen, den Überblick zu behalten. Viele sind in der Basisversion auch kostenlos. Wer aber keine nervige Werbung will, der zahlt dann monatlich zwischen 4 und 7 Euro oder teilweise auch einmalig zwischen 2 und 7 Euro. Es gibt auch Apps, die sich direkt mit dem Bankkonto verknüpfen und automatisch alle Kontobuchungen erfassen und ordnen. Das macht das Ganze natürlich sehr einfach und vor allen Dingen übersichtlich. Alternativ geht es aber auch von Hand. Würde ich aber nicht empfehlen. Man verliert da schnell die Lust und macht es dann irgendwie doch nicht. Also ich kann die Nutzung so einer App auf jeden Fall empfehlen, auch jetzt ohne direkt die Verknüpfung mit dem Konto zu machen bei der Hausbank.
0: Welche Apps, sagst du denn, sind gut und wie sieht es da auch beim Thema Datensicherheit aus?
3: Also laut einem Test von Finanztest sind vor allem die Apps von Finanzguru und Wallet Finanztracker gut. Super automatische Kategorisierung, eine gute Handhabung. Es gibt auch Vertragswecker, also die erinnern dich daran, wann Verträge zu kündigen sind. Finde ich super praktisch. Ja, und beim Thema Datenschutz haben die Apps auch durchweg überzeugt. Es gab keine Sicherheitsmängel. Und gerade beim Thema Kontoverknüpfung ist das natürlich super wichtig. Also ich kann es nur empfehlen, mal auszuprobieren. Es ist immer gut, so einen Blick zu haben auf seine Finanzen, um besser und schneller reagieren zu können, wenn es mal nicht so gut läuft. Und so fällt auch auf, wo sich vielleicht noch ein bisschen was einsparen lässt.
0: Dankeschön, Ron Perdus. Mehr Tipps von unserem Radio-F-Verbraucherexperten gibt es auch in seinem Buch, was wir überhaupt noch essen können. 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

einfach, es war noch so hippie-mäßig und einfach gute Laune. Jürgen Drews mittendrin, Dilys Humphries und Mamalu bei Radio F, gleich 8:10. Guten Morgen am Weißen Turm in Nürnberg. Auch da ist es aktuell kalt, aber schön. Wir messen momentan überall so, ja, 1-2 Grad, mehr sind es noch nicht. Und tagsüber werden es heute 14 Grad. 16 Grad dann morgen so tagsüber. Morgen ist es dann aber bewölkt, da könnte morgen durchaus auch mal regnen. Liebe Autofahrer, ich habe jetzt mehr Blitzer für Sie. Und zwar Nürnberg-Gleiwitzer Straße Richtung Thomas-Mann-Straße, Nürnberg-Ostendstraße.

wird geblitzt und in Nürnberg in der Pfälzerstraße Richtung Gibitzenhofstraße. Das von uns, gerne da noch mehr von Ihnen. Stehen Sie irgendwo noch größer im Stau, sagen Sie es uns, 08000 94 5 94 5. Vielen Dank und wir wünschen Ihnen gute Fahrt und haben jetzt halt noch mal

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Wünschen wir jetzt schon mal viel Spaß und drücken fest die Daumen. Hier sind Queen und I Want to Break Free bei Radio F.

0: Sonnenschein am Montagmorgen. Kalt ist es zwar, aber schön und gute Laune 70er hier bei Radio F um kurz vor 8. Guten Morgen und gleich sind Sie wieder bestens informiert mit allem, was heute wichtig ist. Henny Müller hat für Sie Franken im Blick. Unter anderem geht es auch um einen Vorfall am Nürnberger Hauptbahnhof. Das alles in einer Minute schon.
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3: Ich bin Joshua Heise. Guten Morgen. Wie geht's weiter mit der CDU nach drei krachenden Wahlniederlagen im September? Die Parteispitze schließt heute ihre zweitägigen Beratungen darüber ab. Im Anschluss wollen Kanzler Merz und CDU-Generalsekretärin Hoppermann Details präsentieren. Diana Kramer berichtet.
4: Es geht um nicht weniger als die Zukunft der Kanzlerpartei. In bundesweiten Umfragen liegt die CDU inzwischen bei unter 20%, ein historisches Tief. Generalsekretärin Hoppermann hatte erklärt, man wolle die CDU wieder näher an die Lebenswirklichkeit der Menschen heranführen. Das fordern auch die Chefs der Landtagsfraktionen der Union. Die Menschen erwarten einen Politikwechsel, den sie im Alltag spüren, erklärte ihr Vorsitzender Sebastian Lechner aus Niedersachsen.
3: Lange hat sie ja nicht gehalten, wenn es sie überhaupt gab. Die von US-Präsident Trump angekündigte Energiewaffenruhe zwischen Russland und der Ukraine. Wie die Führung in Kiew mitteilte, soll Russland ein ukrainisches Heizkraftwerk bombardiert haben. Moskau meldet hingegen einen ukrainischen Drohnenangriff. Die EU-Außenminister wollen heute neue Sanktionen gegen Russland beschließen. Deutliche Worte von Großbritanniens Premierminister Burnham. Als erster britischer Regierungschef hat er offiziell bestätigt, dass Russland sich beim Brexit-Referendum vor 10 Jahren eingemischt hat. Details nannte der Labour-Politiker nicht. Das Thema war demnach auch Teil der Gespräche mit Kanzler Merz bei Burnhams Antrittsbesuch in Berlin. Denn auch in Deutschland gäbe es russische Desinformation.
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5: Mit Henrike Müller. Bombenalarm am Nürnberger Hauptbahnhof, ausgelöst durch einen 41-jährigen Mann. Er hatte am Samstag einen Rucksack am Infoschalter abgegeben und gesagt, darin sei eine Bombe. Dann verschwand er. Die Mittelhalle wurde daraufhin rund eine Stunde gesperrt und geräumt. Der Entschärfungsdienst untersuchte den Rucksack. Sprengstoff war keiner drin. Wenig später tauchte der 41-Jährige wieder am Hauptbahnhof auf und wurde festgenommen. Er wirkte laut Polizei zeitweise verwirrt und roch nach Alkohol. Auch in seiner Wohnung wurden keine Sprengmittel gefunden. Gegen den bereits polizeibekannten Mann wird wegen Störung des öffentlichen Friedens ermittelt. Die Staatsanwaltschaft hat Haft beantragt.
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6: 3:08. Guten Morgen. Das sind die Temperaturen aktuell. Frisch ist es noch draußen. 1 Grad in Anwanden, Birnthon 1 Grad, Katzwang 1 Grad. Maximal 14 heute bei Sonnenschein. Morgen am Dienstag mehr Wolken. Es könnte regnen morgen. Und am Mittwoch ist es schon wieder sonniger und da schaut es freundlicher aus.
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6: Liebe Autofahrer, Vorsicht, auf der A6 Amberg Richtung Nürnberg zwischen dem Kreuz Nürnberg-Ost und Nürnberg-Langerstein da Gegenstände auf der Fahrbahn, Reifenteile. Ist auch ein defekter PKW und der Standstreifen blockiert. Und es gilt weiterhin Vorsicht auf der A6 Heilbronn Richtung Nürnberg zwischen der Raststätte Kammersteiner Land Süd und Schwabach Süd, ein LKW-Unfall. Der Verkehr wird da weiter an der Unfallstelle vorbeigeführt und gesperrt ist der linke Fahrstreifen. Die Ampeln sind aus in Erlangen in der Niederndorfer Straße und zwar zwischen Neusses und Frauenaurach. Da Achtung bitte. Und gibt einige Blitzer und die sind alle in Nürnberg, am Kalchreuther Weg. Dann der Blitzer in der Gleiwitzer Straße, Ostendstraße und Pfälzer Straße. Melden Sie gerne noch mehr 08000 94 5 94 5. Vielen Dank.
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6: Guten Morgen. Danke, dass Sie mit uns aufstehen. Ich hoffe, Sie hatten ein schönes Wochenende, haben was Schönes unternommen oder waren schön faul zu Hause. Bei mir eher die zweite Version. Und wir begleiten Sie auch in die neue Woche mit den größten Hits aller Zeiten. Sandra meldet sich gleich mit Maria Magdalena. Und hier dieser Song damals aus der Reifeprüfung Filmmusik, Simon & Garfunkel, Mrs. Robinson.

0: Wir wünschen Ihnen einen wunderschönen Montagmorgen mit Radio F um 8.12 Uhr. Und jetzt gibt's wieder einen Song, der heute eine besondere Bedeutung hat.
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0: Wir beginnen die neue Woche mit einem Nummer 1 Hit, einem etwas besonderen, auf Französisch aus dem Jahr 1971. Am 12. Oktober ganz oben in den Charts, Butterfly, gesungen von Daniel Gérard. Den Song gab es damals insgesamt in 7 Sprachen und es gibt bis heute auch ganz viele Coverversionen. Bei uns in Deutschland war der Song 15 Wochen auf Platz 1. Daniel Gérard, Butterfly.
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Gleich 8.20 Uhr bei Radio F. Guten Morgen. Und gleich hören Sie wieder Ihr Motto für diesen Tag, das Radio F Horoskop. Die Wassermänner, die kriegen heute einen großen Daumen nach oben. Zuvor schauen wir zur vierten Harthöhe. Auch da ist es noch frisch. Jetzt sind wir schon mittlerweile wenigstens wieder

0: bei 2 Grad angekommen. Tagsüber ist es heute freundlich, harmlose Wolken, maximal 14 Grad. Morgen am Dienstag könnte es wieder regnen. Liebe Autofahrer, bitte Vorsicht auf der 6 Amberg Richtung Nürnberg. Zwischen dem Kreuz Nürnberg Ost und Nürnberg Langwasser, da jetzt Reifenteile auf der Fahrbahn. Gibt einen neuen Blitzer und zwar in Steinach, wenn Sie da entlangfahren, vor dem Feuerwehrhaus. Unser kleiner Tipp, wo geblitzt wird. Und dann wird noch geblitzt in Nürnberg am Kalchreuther Weg, in der Ostendstraße, Nürnberg in der Gleiwitzer Straße und Nürnberg-Pfälzer Straße. Diese Blitzer wissen wir und Sie dürfen da gerne noch was hinzufügen mit der 08000 94 5 94 5. Vielen Dank, wir wünschen Ihnen gute Fahrt. Gucken auf die Uhr, in gut 20 Minuten ist es bei uns zum ersten Mal soweit. 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
0: Widder 2 Sterne, Sie kommen heute etwas langsamer in Schwung.
2: Stier 4 Sterne, jetzt bleiben Sie Ihren Vorhaben am besten treu.
0: Zwillinge 2 Sterne, zu viele Eindrücke können Sie heute leicht ablenken.
2: Krebs 3 Sterne, ein persönliches Anliegen rückt jetzt stärker in den Fokus.
0: Löwe 4 Sterne, Sie überzeugen durch Selbstvertrauen.
2: Jungfrau 3 Sterne, jetzt müssen Sie erkennen, wo nachgebessert werden muss.
0: Waage 4 Sterne, Ihre diplomatische Art hilft Ihnen heute weiter.
2: Skorpion 4 Sterne. Auch bei komplizierten Fragen behalten Sie den Überblick.
0: Schütze 4 Sterne. Ihre gute Laune wirkt ansteckend.
2: Steinbock 3 Sterne. Gut, dass Sie klare Vorstellungen haben.
0: Wassermann 5 Sterne. Eine Ihrer Ideen entwickelt heute überraschend viel Kraft.
2: Fische 3 Sterne. Nehmen Sie sich manche Bemerkung nicht zu stark zu Herzen.
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0: voll der schöne Sound, oder? Fairground Attraction bei Radio F. Kurz vor 8:30. Danke, dass Sie mit den aufstehen. Ich hoffe, Ihnen geht's gut. Vielleicht waren Sie am Wochenende auf der Fürther Kerwa, war ja gestern Erntedankfestzug, wieder ganz, ganz tolle Veranstaltung. Wir schauen und blicken nochmal zurück auf den gestrigen Kerwa-Tag. Das macht Henny Müller für Sie in den Radio F Nachrichten. Sie hat für Sie Franken im Blick in gut 2 Minuten.
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4: Mit Henrike Müller. Schaden in Millionenhöhe. Vor dem Nürnberger Landgericht beginnt heute Morgen ein Prozess wegen Veruntreuung. Der Geschäftsführer einer Firma für Gebäude- und Baustellenreinigung soll seine Angestellten über mehrere Jahre hinweg schwarz beschäftigt haben. Den Lohn gab es in großen Teilen bar unter der Hand. Um seine Bücher sauber zu halten, fälschte der 45-Jährige außerdem wohl Rechnungen von vermeintlichen Firmen. Mit dieser Masche soll er sich Sozialversicherungsbeiträge in Höhe von mehr als 935.000 Euro gespart haben. Für den Prozess sind 12 Verhandlungstage angesetzt. Ende Januar soll das Urteil gesprochen werden. Regen und trotzdem beste Kerwa-Laune. Rund 100.000 Menschen haben gestern den traditionellen Fürther Erntedankfestzug verfolgt und sich vom schlechten Wetter nicht die Stimmung verderben lassen. Mehr als 3.000 Teilnehmer in über 90 Gruppen verwandelten die Straßen in ein buntes Meer aus Trachten, Musik und festlich geschmückten Wagen. Mit dabei war auch Bayerns Ministerpräsident Markus Söder. Er begleitete den Zug in einer Ehrenkutsche. Gefeiert wird noch weiter. Morgen ist Familientag mit ermäßigten Preisen an den Fahrgeschäften und Buden. Und am Mittwoch heißt es dann ein letztes Mal Kerwa für dieses Jahr. Zum Abschluss gibt's dann noch ein Feuerwerk im Wiesengrund. Und das sind die Meldungen aus der Welt, die heute wichtig sind. Bärbel Baas tritt als Arbeitsministerin und als SPD-Chefin zurück. Sie begründete den Schritt mit dem Tod ihrer Stieftochter und mit öffentlichen Angriffen auf sich, auch aus Reihen des Koalitionspartners. Und das Landratsamt in Neumarkt in der Oberpfalz öffnet heute wieder für Besucher. Die Behörde blieb am Freitag geschlossen, weil am Vortag 2 Mitarbeiter bei einer routinemäßigen Waffenkontrolle erschossen worden waren. Der ausführliche Blick auf Deutschland und die Welt wieder um 9.
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5: 3 Minuten nach 8:30. Guten Morgen. Wimpershof 2 Grad momentan. Leinburg 1 Grad. Wolkersdorf ebenfalls 2 Grad. Freundlich sonnig ist es. Maximal 14 Grad. Das ist aktuell das Herbstwetter. Morgen dann auch herbstlich. Es ist eher bewölkt. Könnte regnen morgen bei 16 Grad. Freundlicher ist es wohl wieder am Mittwoch.
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5: Liebe Autofahrer, weiter geht für die A6. Da finden Bergungsarbeiten statt. Heilbronn Richtung Nürnberg zwischen Raststätte Kammersteinerland Süd und Schwabach Süd gab es einen Lkw-Unfall. Und wie gesagt, da aktuell Bergungsarbeiten. Das dauert, wir haben nachgefragt, bis voraussichtlich noch 10 Uhr. Dann sind die Ampeln aus, und zwar auf der Verbindungsstraße Herzogenaurach-Erlangen zwischen Neuses und Frauenaurach in beiden Richtungen da. Also die Ampeln aus. Und hier wird geblitzt, Vorsicht, Nürnberg-Kalchreuther Weg, Gleiwitzer Straße, Ostendstraße, Pfälzer Straße und in Steinach steht auch ein Blitzer. Melden Sie gerne noch einen weiteren Blitzer oder stehen Sie irgendwo im Stau. 0800 94 5 94 5. Vielen Dank. Gute Fahrt.
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5: Guten Morgen. Dankeschön, dass Sie mit uns aufstehen. Das ist Ihr Montag mit den größten Hits aller Zeiten. Da in dieser halben Stunde wieder die Beatles mit am Start, zum Beispiel Neil Diamond, Sweet Caroline, Disco Feeling von Sister Sledge gibt's, Paul Young, und den Anfang machen aber Knowing Me, Knowing You. Guten Morgen.

8:40 Uhr. Frau Young bei Radio F, guten Morgen. Danke, dass Sie mit uns aufstehen. Und jetzt wird's lecker und exklusiv. 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Mit etwas Glück jetzt anrufen 08000 94 5 94 5.

0: Im Montag, Ihr Radio F. Um 8.47 Uhr. Guten Morgen.
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0: Jawohl, die steigt Ende Oktober, am 31. Oktober vor Ort, direkt in Nürnberg-Langwasser. Guten Morgen.
2: Guten Morgen, Steffi. Der Mann hier aus Nürnberg ruft an.
0: Hi.
2: Wir essen gerne Pizza.
0: Servus. Wer seid ihr?
2: Ich und meine Familie natürlich.
0: Absolut, absolut. Was ist denn eure Lieblingspizza?
2: Im Moment essen wir, dass wir gar nicht so laut sagen, die Kinder, wenn jetzt ein wenig älter, Ananas, Hawaii.
0: Ich habe was gedacht.
2: Und aber so mal Frau und ich, wir mögen so Meeresfrüchte, Thunfisch, Zwiebel, Mais, egal was du drauf tust, sag ich mal.
0: Perfekt. Okay, Manni, dann beantworte mir eine Frage. Also ich drücke dir ganz fest die Daumen. Was denkst du, ist der beliebteste Pizzabelag in ganz Deutschland? Salami oder Thunfisch?
2: Ich würde auf Salami tippen.
0: Das ist richtig! Aber weißt du, was ich total faszinierend fand? Thunfisch ist gar nicht so weit weg davon. Also ich habe eher gedacht, es ist exotischer, aber auch Thunfisch ist wohl durchaus recht weit oben in der Liste. Aber Salami ist es auf jeden Fall. Du bist dabei, Manni. Bei uns.
2: Am
0: 31. Oktober steigt unsere Küchen-Megastore-Rallye vor Ort in Langwasser und dann hast du jetzt als erster quasi schon die Chance auf diesen mega, mega super Backofen unter anderem.
2: Juppie! Dankeschön, Steffi.
0: Das sagen wir schon mal herzlichen Glückwunsch zur Teilnahme und natürlich haben auch Sie noch die Möglichkeit, noch viele Möglichkeiten dabei zu sein bei unserer Rallye und die nächste Möglichkeit haben Sie heute schon wieder um 15.40 Uhr bei Claudia Feuerstein. Beantworten Sie da die nächste Frage und alles zu unserer Rallye können Sie nachlesen auf radiof.de.
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0: Groovy. Das sind die Disco 70er bei Radio F. Guten Morgen. Wir schaffen ein bisschen Disco-Feeling im Auto bei Ihnen oder in der Küche, wenn Sie gerade irgendwo zuhören. Um kurz vor neun, guten Morgen. Und gleich sind Sie auch wieder bestens informiert. Zuständig für die Radio F-Nachrichten heute Henny Müller. Und sie hat für Sie Franken im Blick. Und wir sagen herzlichen Glückwunsch. Für ganz, ganz viele beginnt heute ein neuer Lebensabschnitt, nämlich Studienanfang, auch an der Friedrich-Alexander-Uni Erlangen und auch in Nürnberg. Und dazu gleich mehr in zwei Minuten.
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7: Ich bin Joshua Heise. Guten Morgen. Bärbel Baas zieht die Reißleine. Nach dem Tod ihrer Stieftochter hat die SPD-Politikerin auf Instagram erklärt, dass sie ihre Posten als Co-Partner

0: Parteichefin und Bundesarbeitsministerin aufgibt. Auch die öffentlichen Angriffe auf ihre Person, unter anderem durch den Koalitionspartner, hätten zu der Entscheidung beigetragen, so Baas weiter. Wer auf die 58-Jährige folgen wird, ist noch unklar. Die CDU-Parteispitze beendet heute ihre Beratungen über die Konsequenzen nach den katastrophalen Landtagswahlen im September. Kanzler Merz und CDU-Generalsekretärin Hoppermann wollen die Ergebnisse danach präsentieren. In einem am Sonntag diskutierten Papier ging es darum, die CDU wieder näher an die Lebenswirklichkeit der Menschen heranzuführen. Nach dem Angriff der Houthi-Miliz auf den internationalen Flughafen der saudischen Hauptstadt Riad mit 12 Toten haben die jemenitischen Rebellen ihre Attacken fortgesetzt. Zahlreiche Reisende sitzen fest, auch Bundeswirtschaftsministerin Reiche. Dirk Zeitler berichtet.
1: Reiche befand sich schon vor den Angriffen auf Konferenzen in Riad. Eigentlich wollte sie heute nach Deutschland zurückfliegen. Derzeit werde die notwendige Logistik für ihre Rückkehr zwischen den beteiligten Ministerien und Behörden abgestimmt, teilte eine Sprecherin am Abend mit. Wie das gelingen soll, ist derzeit aber noch offen. Es würden auch alternative Rückreisemöglichkeiten geprüft, heißt es aus dem Ministerium.
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3: Mit Henrike Müller. Für tausende junge Leute beginnt heute in Erlangen und Nürnberg ein neuer Lebensabschnitt. An der Friedrich-Alexander-Uni in Erlangen und der WISO in Nürnberg werden die Erstsemester offiziell begrüßt. Mittlerweile gibt es an der FAU mehr als ein Viertel internationale Studenten. Eine Freude und anspruchsvolle Aufgabe zugleich, so Joachim Hornegger, Präsident der FAU.
4: Die große Herausforderung für uns in der Universitätsleitung ist es, mit der Internationalisierung standzuhalten. Das beginnt bei der Wohnraum. Problematik. Und dann muss man natürlich auch langfristig die Weichen dafür stellen, dass die jungen Akademikerinnen und Akademiker in unserem Land bleiben.
3: An der WISO läuft die Begrüßung aktuell. Danach gibt es eine Infobörse und die Möglichkeit, erste Kontakte zu knüpfen. In Erlangen findet die zentrale Begrüßung erst um 18 Uhr statt. Am Abend wird zu Ehren des Studienbeginns in beiden Städten noch ordentlich Party gemacht.
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5: Genau 3 Minuten nach 9. Guten Morgen. Wintersdorf bei Ihnen 4 Grad. In Rummelsberg sind es 2. Regelsbach messen wir 3 Grad. Maximal 14 heute. Und schön ist es, durchaus freundlich. Der Dienstag wohl mit mehr Wolken, eventuell Regen. Freundlicher wieder am Mittwoch.
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5: Liebe Autofahrer, guten Morgen. Und hier bitte Vorsicht auf der A3. Nürnberg Richtung Würzburg zwischen Geiselwind und Wiesentheid eine Leitbarke auf der Fahrbahn. Dann gilt weiter A6 Herbronn Richtung Nürnberg. Gab es einen Lkw-Unfall zwischen der Raststätte Kammersteiner Land Süd und Schwabach Süd. Und aktuell wird noch geborgen. Bis 10 Uhr soll es andauern. Und dann haben wir hier die Blitzer für Sie. Und zwar in Nürnberg am Kleinreuther Weg, in der Gleiwitzer Straße in Nürnberg, Ostendstraße. In der Pfälzerstraße in Nürnberg, dann in Steinach wird geblitzt, vor dem Feuerwehrhaus ganz genau. Und wenn Sie fahren auf der B2 und da, und zwar die Ausfahrt Rüttenbach Nord, da ist ein Blitzer auch. Haben Sie noch einen Blitzer gesehen irgendwo oder Sie stehen selber im Stau? 08000 94 5 94 5. Dankeschön, gute Fahrt.
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5: Guten Morgen. Danke, dass Sie mit uns aufstehen, mit uns unterwegs sind. Wir begleiten Sie und haben Infos für Sie. Waren Sie vielleicht schon auf der Fürther Kerwa? Jetzt Erntedankzug war ja auch. Sie ist ja die Königin der Kirchwein, über 900 Jahre alt. Immaterielles Kulturerbe Süddeutschlands größte Straßenkirchweih. Sie ist einfach richtig urgemütlich, finde ich. Und über die Fürther Kerwa gibt es noch viel, viel mehr zu erzählen. Jede Menge Kerwa-Geschichten. Hören Sie auch bei einem ganz besonderen Rundgang. Und der ist Mittwochabend, dann zum Ende auch der Kerwa. Und um was es da genau geht, das sagen wir Ihnen in 6 Minuten. Kuschelrock aus den 70ern hören Sie gleich von Exile und erstmal den King höchstpersönlich.

0: Ihr Montag und ihr Radio F. Guten Morgen, Franken. Die Fürther Michaeliskirchweih, die biegt auf die Zielgerade. Noch bis Mittwoch wird gefeiert. Vor dem tollen Abschlussfeuerwerk gibt es auch noch zum Beispiel eine ganz besondere Stadtführung.
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0: Warum die Nürnberger nicht nach Fürth durften und andere Kirchweihgeschichten. So ist der Titel des Rundgangs. Und guten Morgen an Sophie Rüth. Sie ist zuständig für die Stadtführungen in Fürth.
3: Guten Morgen.
0: Frau Rüth, warum durften die Nürnberger denn nicht nach Fürth?
3: Das verrate ich natürlich jetzt nicht, weil das ist ja genau der Aufhänger der Führung. Das wird dann bei der Führung erzählt, warum der Rat der Reichsstadt Nürnberg seine Bürger nicht auf die Fürther Kerwa lassen wollte. Aber wie gesagt, das wird dann bei der Führung verraten.
0: Wohin geht's denn bei der Führung?
3: Wir starten bei der Kirche St. Michael. Das ist ja schon mit einer der Hauptsehenswürdigkeiten. Bewegen uns dann erstmal durch die Altstadt. Am Rathaus kommen wir vorbei und auch am Stadttheater. Und enden dann auf der Fürther Freiheit. Also es geht auch ein bisschen durchs Kerwa-Gelände.
0: Für wen ist die Führung? An wen richtet sie sich? Außer an Nürnberger, die das Geheimnis gelüftet haben wollen?
3: Grundsätzlich erstmal an alle. Natürlich auch an alle, die einfach ein bisschen mehr zur Kerwa wissen wollen, weil wir natürlich auch ein bisschen darauf eingehen, wie überhaupt die Kirchweih entstanden ist, wo es ihren Ursprung hat, weil die ist ja dann doch schon über 900 Jahre alt und da gibt es einiges zu erzählen.
0: Auf jeden Fall. Bei euch gibt es ja ganz viele tolle Stadtführungen in Fürth. Warum sollten wir uns diese nicht entgehen lassen?
3: Allein unsere Kerwa ist ja einfach das Jahreshighlight, sag ich mal, in Fürth. Dementsprechend war es natürlich klar, dass wir dazu auch eine Führung brauchen. Und rund um die Kerwa gibt es einfach ganz viele kuriose Geschichten, eben unter anderem, warum die Nürnberger nicht zu uns durften. Und genau das macht die Führung einfach auch so besonders.
0: Und diese Führung, die startet also am Mittwochabend um 18 Uhr. Tickets gibt's online oder einfach auch direkt vor Ort, wenn Sie dorthin schauen. Und dann können Sie sich natürlich noch ins Kerwa-Getümmel stürzen. Abschlussfeuerwerk ist am Mittwoch ab 22 Uhr.
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0: eingeschaltet haben, kurz vor 10. Vielleicht sind Sie bei Instagram. Wir haben festgestellt, dass ein Video bei uns total gut ankam auf unserem Instagram-Account von Radio F. Und zwar der Engelsgruß. Wir haben das gefilmt, als er in der Lorenzkirche herabgesenkt wurde. Jetzt ist es bald so weit. Er ist restauriert worden und fährt jetzt dann wieder nach oben. Also die letzte Chance, ihn nochmal zu besichtigen. Und darum geht es jetzt auch gleich nochmal in den Radio F-Nachrichten. Zuständig heute Henny Müller. Sie hat für Sie Franken im Blick in 2 Minuten.
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9: Mit Henrike Müller. Sturzbetrunken auf dem E-Scooter und das mitten durch Nürnberg. Die Polizei hat einen 24-Jährigen in der Nacht zum Sonntag in der Färberstraße gestoppt. Er war in deutlichen Schlangenlinien unterwegs und brauchte teilweise gleich 2 Fahrspuren. Bei der Kontrolle konnte er sich außerdem kaum auf den Beinen halten. Ein Atemalkoholtest ergab dann rund 3 Promille. Die Polizei ordnete eine Blutentnahme an und stellte den Führerschein des Mannes sicher. Gegen ihn wird jetzt wegen Trunkenheit im Verkehr ermittelt und seinen Führerschein dürfte er jetzt los sein. Noch einmal auf Augenhöhe mit einem echten Kunstschatz. In der Nürnberger Lorenzkirche können Besucher den berühmten Engelsgruß heute zum letzten Mal aus der Nähe sehen. Das berühmte Kunstwerk von Veit Stoß ist seit 2 Wochen auf Bodenniveau abgesenkt, weil es gereinigt und restauratorisch untersucht wurde. Von 9 bis 17 Uhr kann man dem Erzengel Gabriel noch einmal

0: direkt in die Augen sehen. Danach wird der Engelsgruß wieder nach oben gezogen, an seinen angestammten Platz hoch über dem Chor der Lorenzkirche. Auch dabei kann man zuschauen. Es ist ein Schauspiel, das es nur alle 7 bis 8 Jahre gibt. Geschaffen hat Veit Stoß sein Meisterwerk in Nürnberg vor mehr als 500 Jahren. Der ausführliche Blick auf Deutschland und die Welt dann wieder um 10.
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2: 1:09. Guten Morgen. Wir schauen auf die Temperaturen. Es sind in Wendelstein 3 Grad, Ferner Brünst 4, Zabow 4 Grad. 14 heute bei Sonnenschein. Morgen mehr Wolken, eventuell Regen am Dienstag. Ist wieder freundlicher dann am Mittwoch.
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2: Wir haben diese Meldungen, liebe Autofahrer. Vorsicht. Das geht noch ein bisschen weiter, weil Bergungsarbeiten stattfinden auf der A6 Heilbronn Richtung Nürnberg. Ein LKW-Unfall zwischen der Raststätte Kammersteiner Land Süd und Schwabach Süd. Wir halten Sie auf dem Laufenden, wenn sich diese Meldung dann aufgelöst hat. Und hier wird geblitzt, Vorsicht, in Kalchreuth am Spöckbrunnen. Auf der B2, wenn Sie fahren, rot Richtung Weißenburg, der Blitzerhöhe Ausfahrt Röthenbach Nord. Und Blitze auch noch in Steinach vom Feuerwehrhaus. Das von uns, gerne mehr von Ihnen. 08000 94 5 94 5. Kommen Sie gut an.
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0: Montag bei Radio F. Guten Morgen. Kaffee unterwegs, da noch schnell was vom Bäcker und vielleicht noch dazwischen kleinen Einkauf in der Drogerie. Die vielen kleinen Beträge, die summieren sich und am Ende fragt man sich manchmal, wo ist eigentlich mein ganzes Geld geblieben?
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0: Guten Morgen an unseren Radio F Verbraucherexperten Ron Perdus. Ron, bei sowas soll ja ein Haushaltsbuch helfen, in das man seine Ausgaben eintragen kann. Kennt man ja vielleicht jetzt in schriftlicher Form, wirklich als Büchlein. Heute gibt es das natürlich auch als App auf dem Handy.
3: Ja, da werden die Einnahmen und Ausgaben vermerkt und auch kategorisiert. Es gibt da so ein paar Apps, die helfen, den Überblick zu behalten. Viele sind in der Basisversion auch kostenlos. Wer aber keine nervige Werbung will, der zahlt dann monatlich zwischen 4 und 7 Euro oder teilweise auch einmalig zwischen 2 und 7 Euro. Es gibt auch Apps, die sich direkt mit dem Bankkonto verknüpfen und automatisch alle Kontobuchungen erfassen und ordnen. Das macht das Ganze natürlich sehr einfach und vor allen Dingen übersichtlich. Alternativ geht es aber auch von

0: Hand. Würde ich aber nicht empfehlen. Man verliert da schnell die Lust und macht es dann irgendwie doch nicht. Also ich kann die Nutzung so einer App auf jeden Fall empfehlen, auch jetzt ohne direkt die Verknüpfung mit dem Konto zu machen bei der Hausbank.
1: Welche Apps, sagst du denn, sind gut und wie sieht es da auch beim Thema Datensicherheit aus?
0: Also laut einem Test von Finanztest sind vor allem die Apps von Finanzguru und Wallet Finanztracker gut. Super automatische Kategorisierung, eine gute Handhabung. Es gibt auch Vertragswecker, also die erinnern dich daran, wann Verträge zu kündigen sind. Finde ich super praktisch. Ja, und beim Thema Datenschutz haben die Apps auch durchweg überzeugt. Es gab keine Sicherheitsmängel. Und gerade beim Thema Kontoverknüpfung ist das natürlich super wichtig. Also ich kann es nur empfehlen, mal auszuprobieren. Es ist immer gut, so einen Blick zu haben auf seine Finanzen, um besser und schneller reagieren zu können, wenn es mal nicht so gut läuft. Und so fällt auch auf, wo sich vielleicht noch ein bisschen was einsparen lässt.
1: Dankeschön, Ron Perdus. Mehr Tipps von unserem Radio-F-Verbraucherexperten gibt es auch in seinem Buch, was wir überhaupt noch essen können. 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
7: Ich bin Joshua Heise. Bärbel Baas tritt als Arbeitsministerin und SPD-Chefin zurück. Das erklärte sie in einer Mitteilung. Sie begründete den Schritt unter anderem mit dem Tod ihrer Stieftochter. Thomas Bremser berichtet.
8: Sie bringe momentan nicht die Kraft auf, ihre Ämter weiter auszuführen, sagt Baas. Auch aus der Union kamen zuletzt Vorwürfe, die Ministerin würde ihren Gesetzentwurf zur Rentenreform verschleppen, obwohl viele vom Trauerfall in ihrer Familie wussten. Die Angriffe gegen sie in den letzten Tagen ihrer Trauer waren unanständig, sagt der SPD-Chef Klingbeil.
7: Neuer Arbeitsminister soll der ehemalige Ministerpräsident von Rheinland-Pfalz, Alexander Schweizer, werden. In Mecklenburg-Vorpommern starten SPD, Linke und Grüne heute in ihre Koalitionsgespräche. Aber wie stehen die Chancen für Rot-Rot-Grün in der Hauptstadt? SPD-Generalsekretär Klüssendorf ist noch skeptisch, da er der Linken ein Antisemitismusproblem vorwirft. Der Taz sagte er jedoch, dass es grundsätzlich wieder progressive Koalitionsoptionen brauche. Deutliche Worte von Großbritanniens Premierminister Burnham. Als erster britischer Regierungschef hat er offiziell bestätigt, dass Russland sich beim Brexit-Referendum vor 10 Jahren eingemischt hat. Details nannte der Labour-Politiker nicht. Das Thema war demnach auch Teil der Gespräche mit Kanzler Merz bei Burnhams Antrittsbesuch.

0: auch in Berlin. Denn auch in Deutschland gäbe es russische Desinformation.
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2: Mit Henrike Müller. Schaden in Millionenhöhe. Vor dem Nürnberger Landgericht hat heute Morgen ein Prozess wegen Veruntreuung begonnen. Der Geschäftsführer einer Firma für Gebäude- und Baustellenreinigung soll seine Angestellten über mehrere Jahre hinweg schwarz beschäftigt haben. Den Lohn gab's oft bar unter der Hand. Um seine Bücher sauber zu halten, fälschte der 45-Jährige außerdem wohl Rechnungen von vermeintlichen Firmen. Mit dieser Masche soll er sich Sozialversicherungsbeiträge in Höhe von mehr als 935.000 Euro gespart haben. Für den Prozess sind 12 Verhandlungstage angesetzt. Ende Januar soll das Urteil gesprochen werden.
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3: Guten Morgen nach Eckental. 6 Grad bei Ihnen, genauso in Fürth an der Komödie. Heute gibt's viel Sonnenschein, wenige Wolken. Die Tageshöchstwerte liegen bei 14 Grad. Morgen zunächst auch sonnig. Am Nachmittag zieht's dann zu. Zum Abend hin, da kann's dann regnen bei 16 Grad.
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3: Und zur A6 Heilbronn Richtung Nürnberg zwischen der Raststätte Kammersteiner Land Süd und Schwabach Süd. Da ist nach einem Unfall mit einem LKW der Verkehr verengt, wird auf dem rechten Fahrstreifen an der Unfallstelle vorbeigeführt. Der linke Fahrstreifen ist da gesperrt. Und zur Verbindungsstraße Herzogenaurach-Erlangen, da sind zwischen Neuses und Frauenaurach in beiden Richtungen die Ampelanlagen außer Betrieb. Geblitzt wird in Kalchreuth am Spirkbrunnen ortseinwärts, in Steinach in der 30er-Zone vor dem Feuerwehrhaus und auf der B2 Nürnberg Richtung Weißenburg Höhe Röttenbach Nord. Falls Sie einen weiteren Blitz entdecken oder eine Verkehrsstörung, die wir noch nicht kennen, dann gerne kurz anrufen oder eine WhatsApp reinschicken. Geht um eine Sprachnachricht. Alles an die gleiche kostenlose Nummer 08000 94 5 94 5. Gute Fahrt.
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3: Guten Morgen zusammen. Ich hoffe, Sie hatten ein tolles Wochenende und einen guten Start in die neue Woche. Ich erleichtere Ihnen den weiterhin mit toller Musik, nämlich gleich von Earth and Fire aus den 70ern. Und hier ein bisschen Woodstock-Feeling von Creedence Clearwater Revival und ihrer Proud Mary aus den 60ern. Schön, dass Sie mit dabei sind.

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schon in den 60ern. Ein Riesenhit für die Temptations und dann durch den Film My Girl, meine erste Liebe, Anfang der 90er Jahre. Nochmal ein Kracher. Hier ist Radio F mittendrin. 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

0: Ich liebe dieses wilde Schweinsgalopp, diese Orgel am Ende von den Animals. Aus den 60ern hier bei Radio F mittendrin. Wer ein echter Förderkerber-Fan ist, dem macht auch ein bisschen Regen noch nichts aus. Gestern großer Erntedankfestzug und trotzdem kamen rund 100.000 Menschen. Mehr dazu in den Nachrichten um 10:30 bei Radio F.
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12: Mit Henrike Müller. Regen und trotzdem beste Kerwa-Laune. Rund 100.000 Menschen haben gestern den traditionellen Fürther Erntedankfestzug verfolgt und sich vom schlechten Wetter nicht die Stimmung verderben lassen. Mehr als 3.000 Teilnehmer in über 90 Gruppen verwandelten die Straßen in ein buntes Meer aus Trachten, Musik und festlich geschmückten Wagen. Mit dabei war auch Bayerns Ministerpräsident Markus Söder. Er begleitete den Zug in einer Ehrenkutsche. Gefeiert wird noch weiter. Morgen ist Familientag mit ermäßigten Preisen an den Fahrgeschäften und Buden. Und am Mittwoch heißt es dann ein letztes Mal Kerwa für dieses Jahr. Zum Abschluss gibt's dann noch ein Feuerwerk im Wiesengrund. Tore, Spannung und jede Menge Emotionen. Sportlich war am Wochenende in der Region einiges geboten. Die Spielvereinigung Greuther Fürth hat gestern bei Hertha BSC mit 1:2 verloren. Besser lief's zu Hause für den HC Erlangen. Der konnte sich mit 33:32 gegen Melsungen durchsetzen. Nichts zu holen gab's dagegen

0: Für die Ice Tigers am Freitag erst ein 2:5 gegen Mannheim, gestern dann ein 2:4 gegen Köln. Der Club sorgte schon am Samstag für einen echten Fußball-Krimi. Gegen Wolfsburg gab es am Ende ein 4:4. Für den Club hieß das ein Punkt, er bleibt damit auf dem zweiten Tabellenplatz. Der ausführliche Blick auf Deutschland und die Welt dann wieder um 11.
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2: Und ein kurzer Blick nach Rot. 9 Grad bei Ihnen. In Erlangen im Schlossgarten 8 Grad. Heute bleibt es meist sonnig mit wenigen Wolken. Die Temperaturen, die steigen auf 14 Grad. Morgen in der ersten Tageshälfte auch noch sonnig. Ab Nachmittag dann immer mehr Wolken. Zum Abend hin ist Regen möglich bei 16 Grad.
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2: Und Vorsicht auf der A6 Heilbronn Richtung Nürnberg zwischen Schwabach West und dem Kreuz Nürnberg Süd. Da ist die Fahrbahn verschmutzt. Fahren Sie da bitte besonders vorsichtig. Zur Verbindungsstraße Herzogenaurach-Erlangen zwischen Neusis und Frauenaurach ist in beiden Richtungen die Ampelanlage außer Betrieb. Geblitzt wird in Kalchreuth am Spirkbrunnen ortseinwärts und auf der B2 Nürnberg Richtung Weißenburg Höhe Röttenbach Nord. Falls Sie einen weiteren Blitzer entdecken oder eine weitere Verkehrsstörung, gerne kurz anrufen oder eine WhatsApp reinschicken. Geht beides an die gleiche kostenlose Nummer 08000 94 5 94 5. Gute Fahrt.
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0: Er war eigentlich immer rebellisch unterwegs in seinen Songs und dann macht er einmal eine Liebesballade und prompt ist es sein größter Erfolg. Neil Young in den 70ern hier bei Radio F mittendrin. Ich bin Peter Halm und der nächste Song, da gehen wir zurück in die 60er zu Sam Cooke. Der war auf Tour durch Großbritannien und eines Abends hat er sich ziemlich gelangweilt, denn in dem Hotel, in dem er war, durfte er keinen Damenbesuch empfangen. Was macht man aus lauter Langeweile als Sänger? Man schreibt einen Song. Genau über so eine Samstagnacht wurde ein Riesenerfolg. Another Saturday Night. Das sind die größten Hits aller Zeiten.
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0: ein Horizont aus den 80ern hier bei Radio F mittendrin. Also ich persönlich verstehe überhaupt nicht, wie man überhaupt völlig besoffen auf irgendeinem Gefährt unterwegs sein kann. Aber die Polizei hat am Wochenende jemanden angehalten und der hat es ganz schön intus. Mehr dazu in den Nachrichten um 11 bei Radio F.
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8: Ich bin Dominik Schweiger. Alexander Schweizer wird neuer Bundesarbeitsminister. Das berichten mehrere Medien. Zuvor war SPD-Co-Parteichefin und Arbeitsministerin Bärbel Baas zurückgetreten. Grund waren demnach der Tod ihrer Stieftochter und die Anfeindungen gegen ihre Person, auch vom Koalitionspartner. Mecklenburg-Vorpommerns Ministerpräsidentin Schwesig nannte die Attacken gegen Baas unmenschlich und rücksichtslos. Briefe und Pakete könnten ab Januar deutlich teurer werden. Die Bundesnetzagentur will der Deutschen Post erlauben, die Briefpreise im Durchschnitt um gut 20% anzuheben, Paketpreise für Privatkunden um knapp 11%. Hauptgrund sind sinkende Briefmengen. Die endgültige Entscheidung soll im November fallen. Was einzelne Sendungen künftig kosten, steht noch nicht fest. Die Außenminister der Europäischen Union wollen heute das bisher härteste Sanktionspaket gegen Russland beschließen. Mehr als 1600 Personen und Unternehmen sollen davon betroffen sein. Bundesaußenminister Wadefuhr sprach von einem beispiellosen Sanktionsschlag gegen die Kriegswirtschaft von Kremlchef Putin. Die Botschaft sei klar, Russland könne und werde den Ukraine-Krieg nicht gewinnen.
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9: Mit Tanja Scholl. Sturzbetrunken auf dem E-Scooter und das mitten durch Nürnberg. Die Polizei hat nachts einen 24-Jährigen in der Färberstraße gestoppt. Er war in deutlichen Schlangenlinien unterwegs und brauchte teilweise gleich zwei Fahrspuren. Bei der Kontrolle konnte er sich außerdem kaum auf den Beinen halten. Ein Atemalkoholtest ergab dann rund 3 Promille. Die Polizei ordnete eine Blutentnahme an und stellte den Führerschein des 24-Jährigen sicher. Gegen ihn wird jetzt wegen Trunkenheit im Verkehr ermittelt und seinen Führerschein dürfte er erstmal los sein.
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0: Wir schauen nach Dietenhofen.

0: 9 Grad bei Ihnen in Schwabach am Bürgerhaus, 10 Grad. Heute viel Sonnenschein, wenige Wolken unterwegs. Die Tageshöchstwerte liegen bei 14 Grad. Morgen, da ist es zunächst auch noch sonnig. Am Nachmittag zieht es dann doch sehr rasch zu und zum Abend hin, dann kann es dann regnen bei 16 Grad.
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0: Und Vorsicht bitte auf der A6 Heilbronn Richtung Nürnberg. Zwischen Lichtenau und Neuendettelsau, da liegen Gegenstände auf der Fahrbahn. Fahren Sie da bitte besonders vorsichtig, auch im weiteren Verlauf. In der Einfahrt Rot, da ist der Beschleunigungsstreifen blockiert. Da findet die Unfallaufnahme im Kurvenbereich statt. Vorsicht auch auf der A73 Feuchtrichtung Nürnberg. Zwischen Nürnberghafen Süd und Nürnberghafen Ost, da hat es einen Unfall gegeben. Die Unfallstelle ist noch ungesichert, der rechte Fahrstreifen ist da blockiert. Geblitzt wird in Erlangen, in der Sieglitzhofer Straße stadtauswärts und in Kalchreuth am Spirkbrunnen ortseinwärts. Ist noch nicht alles. Sie kennen auch noch einen Blitzer, den wir noch nicht kennen oder eine Verkehrsstörung. Gerne kurz anrufen oder eine WhatsApp reinschicken. Geht um eine Sprachnachricht. Alles an die gleiche kostenlose Nummer. 08000 94 5 94 5. Gute Fahrt.
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0: Jawohl. Sie ist die Königin der Kirchweih. Über 900 Jahre alt. Immaterielles Kulturerbe und Süddeutschlands größte Straßenkirchweih. Über die Fürther Kerber gibt es also so viel zu erzählen. Die Kerber-Geschichten, die hören Sie bei einem ganz speziellen Stadtrundgang. Mehr dazu in 15 Minuten hier bei Radio F. Jetzt aber verpasse ich Ihnen einen Ohrwurm für den Rest des Tages von den Tokens aus den 60ern. The Lion Sleeps Tonight.

0: Die Power Ladies aus den 60ern, The Supremes. Radio F mittendrin hier. Die vierte Michaeliskerwa, die biegt auf die Zielgerade. Noch bis Mittwoch wird gefeiert. Vor dem Abschlussfeuerwerk gibt es auch noch eine ganz besondere Stadtführung. Warum die Nürnberger nicht nach Fürth durften und andere Kirchweihgeschichten, so der Titel des Rundgangs. Sophie Rüth ist zuständig für die Stadtführungen in Fürth. Sie hat Steffi Pankotsch in Guten Morgen Franken erzählt, wohin es bei der Führung geht.
1: Wir starten bei der Kirche St. Michael. Das ist ja schon mit einer der Hauptsehenswürdigkeiten. Bewegen uns dann erstmal durch die Altstadt. Am Rathaus kommen wir vorbei und auch am Stadttheater. Und enden dann auf der Fürth der Freiheit, also es geht auch ein bisschen durchs Kerbergelände.
0: Und warum durften die Nürnberger jetzt nicht nach Fürth?
1: Das verrate ich natürlich jetzt nicht, weil das ist ja genau der Aufhänger der Führung. Das wird dann bei der Führung erzählt, warum der Rat der Reichsstadt Nürnberg seine Bürger nicht auf die Fürther Kerwa lassen wollte. Aber wie gesagt, das wird dann bei der Führung verraten.
0: Dankeschön, Sophie Rüth, Organisatorin der Stadtführungen in Fürth. Die Führung, warum die Nürnberger nicht nach Fürth durften und andere Kirchweihgeschichten, startet am Mittwochabend um 18 Uhr. Tickets gibt's online oder direkt vor Ort. Und danach können Sie sich noch ins Kerwa-Getümmel stürzen und ab 22 Uhr das Abschlussfeuerwerk bestaunen.

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Ja, Here Comes the Sun. Und zwar den ganzen Tag heute. Aus den 60ern von den Beatles hier bei Radio F mittendrin. 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
12: Mit Tanja Scholl. Von der Schulbank auf den Campus an der Friedrich-Alexander-Universität starten heute die Erstsemester in einen neuen Lebensabschnitt. Erst die große Begrüßung in Erlangen um 18 Uhr in der Heinrich-Lades-Halle am Rathausplatz, dann ab 22 Uhr Party im E-Werk. Ein besonderer Tag auch für FAU-Präsident Joachim Hornegger.
13: Also mich freut's riesig. Wir begrüßen mehr als 5.300 neue Studierende und in Summe haben wir dann an unserer FAU wieder über 39.000 junge Menschen, die bei uns lernen und die bei uns die Zukunft gestalten werden.
12: An der WISO in Nürnberg wurden die Erstis schon am Morgen begrüßt mit anschließender Infobörse. Am Abend ist dann auch in Nürnberg Party angesagt. Noch einmal auf Augenhöhe mit einem echten Kunstschatz. In der Nürnberger Lorenzkirche können Besucher den berühmten Engelsgruß heute zum letzten Mal aus nächster Nähe sehen. Das berühmte Kunstwerk von Veit Stoß ist seit 2 Wochen auf Bodenniveau abgesenkt, weil es gereinigt und restauratorisch untersucht wurde. Bis 17 Uhr kann man dem Erzengel Gabriel noch einmal direkt in die Augen sehen. Danach wird der Engelsgruß wieder nach oben gezogen, an seinen angestammten Platz hoch über dem Chor der Lorenzkirche. Auch dabei kann man zuschauen. Es ist ein Schauspiel, das es nur alle 7 bis 8 Jahre gibt. Geschaffen hat Veit Stoß sein Meisterwerk in Nürnberg vor mehr als 500 Jahren. Der ausführliche Blick auf Deutschland und die Welt dann wieder um 12.
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0: Und wir werfen einen Blick nach Hetzles. 11 Grad bei Ihnen, in Nürnberg am Plärrer 10 Grad. Heute bleibt es meist sonnig mit nur wenigen Wolken. Die Temperaturen, die steigen auf 14 Grad. Morgen in der ersten Tageshälfte auch sonnig. Ab dem Nachmittag dann immer mehr Wolken. Zum Abend hin ist dann Regen möglich bei 16 Grad.
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0: Fahren Sie bitte vorsichtig auf der A6 Heilbronn Richtung Nürnberg. In der Einfahrt Rot, da ist der Beschleunigungsstreifen blockiert. Da findet eine Unfallaufnahme im Kurvenbereich statt. Bitte vorsichtig fahren. Ebenso auf der A73 Feucht Richtung Nürnberg. Zwischen Nürnberghafen Süd und Nürnberghafen Ost, da hat es einen Unfall gegeben. Die Unfallstelle ist noch ungesichert. Da ist der rechte Fahrstreifen blockiert. Derzeit 3 Kilometer Stau, dauert 20 Minuten länger. Geblitzt wird in Erlangen, Sieglitzhofer Straße stadtauswärts. Falls Sie einen weiteren Blitz entdecken oder eine Verkehrsstörung, die wir noch nicht kennen, dann gerne kurz anrufen oder eine WhatsApp reinschicken. Geht beides an die gleiche kostenlose Nummer. 08000 94 5 94 5. Gute Fahrt.
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Genau, eine Mucke aus den 70ern von den Buggles. Ich bin Peter Halm hier bei Radio F mittendrin. 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Am 27. Oktober gastiert wieder Disney in Concert in Nürnberg in der PSD Bank Nürnberg Arena. Und wir von Radio F werden wieder eine exklusive Radio F-Loge haben. Und da könnten Sie dann Platz nehmen und das tolle Konzert genießen. Und natürlich, wie immer, viele Taschentücher mitbringen, weil es ist ja immer so rührend bei diesen Disney-Songs. Alles, was sie tun, jetzt genau hinhören. Ich habe ihnen eine Figur mitgebracht aus einem Disney-Film. Beziehungsweise es sind zwei Disney-Filme, nämlich die Eiskönigin 1 und

0: 2. Wer spricht hier?
1: Hallo neue Freunde, ich bin und ich liebe Umarmungen.
0: Es ist ein, sag ich mal, kaltes Wesen, wunderbar gesprochen von H.P. Kerkeling. Wie heißt die Figur aus den Eiskönigin-Filmen? Jetzt anrufen für 2 exklusive Plätze in unserer Radio F-Loge bei Disney in Concert am 27. Oktober in Nürnberg. 08000 94 5 94 5. Viel Glück!
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0: gelaunt durch den Montagvormittag hier bei Radio F mittendrin. Wir laden Sie ein Ende Oktober zu Disney in Konzert in Nürnberg und wir haben eine exklusive Radio F Loge und einige Plätze zu vergeben. Jetzt zum Beispiel ist die Katharina dran.
1: Ich habe euer Gewinnspiel im Radio gehört.
0: Hast du einen Lieblings-Disney-Film?
1: Tatsächlich ist es Vaiana.
0: Okay. Möchtest du noch mal kurz den Ausschnitt hören oder bist du dir schon sicher, um wen es sich handelt?
1: Ich bin mir eigentlich ziemlich sicher.
0: Dann sag mal.
1: Es ist auf jeden Fall Olaf.
0: Ich spiel trotzdem noch mal an.
2: Hallo neue Freunde, ich bin und ich liebe Umarmungen.
0: Ja, und da wo es gepiept hat, da sagt er, Olaf, Glückwunsch, 2 Plätze für dich.
1: Cool, vielen lieben Dank, da freue ich mich.
0: Und wer jetzt nicht durchgekommen ist, heute Nachmittag, kurz nach 5, spielen wir ja wie gewohnt unser Geburtstags-Hit-Quiz bei Claudia Feuerstein. Es wird diese Woche allerdings keine Songs aus dem Jahr 1986 geben, sondern Disney-Songs, die Sie erraten sollten, damit Sie unsere Plätze bekommen in der Arena.
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1: Lässige Nummer von William Pitt aus den 80ern hier bei Radio F mittendrin. Was ein echter Förderkerber-Fan ist, dem macht auch das bisschen Schiedwetter gestern nichts aus. 100.000 Menschen sind wieder hingestromert zum Erntedankfestzug. Mehr dazu in den Nachrichten um 12 bei Radio F.
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10: Ich bin Dominik Schweiger. Pakete und Briefe dürften sich so stark verteuern wie noch nie. Die Bundesnetzagentur hat einen Vorschlag veröffentlicht, wonach das Briefporto ab Januar um 20% steigen könnte. Ronny Thorau berichtet.
11: Der Vorschlag der Bundesnetzagentur ist als Spielraum gemeint. Bisher hat die Post diese Spielräume aber immer voll genutzt. 2025 kletterten die Preise um gut 10%, das war ein Höchstwert. Nun droht also ungefähr das Doppelte. Das Porto für einen Standardbrief könnte damit von jetzt 95 Cent auf 1,14 Euro steigen.
10: SPD-Chef Klingbeil hat seine geplante Indienreise kurzfristig abgesagt. Grund ist der Rücktritt von Co-Parteichefin Baas, die auch ihr Amt als Bundesarbeitsministerin aufgibt. Unterdessen hat sich auch Bundeskanzler Merz zu Wort gemeldet. Er bedankte sich für ihr Engagement und drückte ihr sein Mitgefühl aus. Baas hatte ihren Rücktritt unter anderem mit dem Tod ihrer Stieftochter begründet. Die Außenminister der Europäischen Union haben das bisher härteste Sanktionspaket gegen Russland beschlossen. Mehr als 1.600 Personen und Unternehmen sind davon betroffen. Bundesaußenminister Wadefuhl sprach zuvor von einem beispiellosen Sanktionsschlag gegen die Kriegswirtschaft von Kremlchef Putin. Die Botschaft sei klar, Russland könne und werde den Ukraine-Krieg nicht gewinnen.
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12: Mit Tanja Scholl. Regen und trotzdem beste Kerberlaune. Rund 100.000 Menschen haben gestern den traditionellen 4. Erntedankfestzug verfolgt und sich vom schlechten Wetter nicht die Stimmung verderben lassen. Mehr als 3.000 Teilnehmer in über 90 Gruppen verwandelten die Straßen in ein buntes Meer aus Trachten, Musik und festlich geschmückten Wagen. Mit dabei war auch Bayerns Ministerpräsident Markus Söder. Er begleitete den Zug in einer Ehrenkutsche. Aber gefeiert wird noch weiter. Morgen ist Familientag mit ermäßigten Preisen an den Fahrgeschäften und Buden. Und am Mittwoch heißt es dann ein letztes Mal Kerwer für dieses Jahr. Zum Abschluss gibt's dann noch ein Feuerwerk im Fürther Wiesengrund.
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1: Und wir schauen nach Burgthann. 12 Grad bei Ihnen, genauso in Erlangen am Stadtmuseum. Heute bleibt es bei viel Sonnenschein, wenige Wolken. Die Tageshöchstwerte erreichen 14 Grad. Morgen, da ist es auch zunächst noch sonnig. Am Nachmittag zieht es dann zu. Zum Abend hin kann es regnen bei 16 Grad.

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1: Und zur A73 bzw. der Südwestangente Nürnberg Richtung Fürth zwischen Nürnberg-Münchener Straße und Nürnberg-Hafen Ost. 3 Kilometer Stau nach einem Unfall, da dauert es momentan gut 20 Minuten länger. Geblitzt wird in Nürnberg in der Breslauer Straße stadteinwärts, in Erlangen Sieglitzhofer Straße stadtauswärts und in Pfalzbronn in der Nürnberger Straße. Und falls Sie einen weiteren Blitzer entdecken oder eine weitere Verkehrsstörung, freue ich mich, wenn Sie kurz anrufen oder eine WhatsApp reinschicken. Geht auch eine Sprachnachricht, alles an die gleiche kostenlose Nummer 08000 94 5 94 5. Gute Fahrt.
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1: Hallo zusammen. Ich weiß nicht, wie es Ihnen geht, wenn Sie so durch Facebook, Insta und Co. durchscrollen. Bei mir ist in letzter Zeit irgendwie sehr viel lila unterwegs. Lila Lebensmittel, einfach so Käsekuchen oder Kaffee. Und das liegt gerade voll im Trend. Es ist ein gefärbtes, durch Lebensmittel gefärbte Lebensmittel, die aus einer Wurzel aus Südostasien stammt. Und das soll ein neues Superfood sein. Wie super dieses Food wirklich ist, das klären wir mit unserem Radio F-Verbrauchexperten Ron Perdus in 15 Minuten bei Radio F.

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0: Der Mann mit dem ganz besonderen Schmelz in der Stimme, Roy Orbison aus den 60ern, hier bei Radio F mittendrin. Lila Kaffee, lila Käsekuchen, haben Sie vielleicht auch schon gesehen, ist gerade voll im Trend auf Social Media. Gefärbt werden Lebensmittel mit der violetten Yamswurzel Ube aus Südostasien. Angeblich ein Superfood. Ron Perdus ist unser Radio F Verbraucherexperte. Ube sieht spektakulär aus, aber ist das tatsächlich so ein besonderes Lebensmittel?
1: Also gesund ist Ube durchaus, aber ein Wundermittel ist es nicht. Die Knolle enthält vor allem Stärke und Ballaststoffe, dazu ein bisschen Eiweiß, wenig Fett und unter anderem Vitamin C, K, B-Vitamine und Kalium. Und dann sind da noch die Anthocyane, die für die kräftige lila Farbe sorgen. Das sind Pflanzenstoffe, die auch ja beispielsweise in Trauben, in Kirschen oder in Auberginen stecken und denen verschiedene gesundheitsfördernde Eigenschaften zugeschrieben werden. Ube kann durchaus Teil einer abwechslungsreichen Ernährung sein, mehr aber auch nicht.
0: Wer Ube auch mal probieren möchte, worauf sollte man achten?
1: Also vor allem auf den Preis. Ube-Pulver kostet teilweise 8 bis 20 Euro für 100 Gramm. Da zahlt man also ordentlich für den Trend. Und noch ein Punkt, Ube kommt vor allem von den Philippinen und muss entsprechend weit transportiert werden. Und wenn Lebensmittel durch Social Media plötzlich weltweit zum Trend wird, kann das außerdem auch Druck auf die Anbauregionen ausüben. Ich würde deshalb sagen, Ube mal probieren ist okay. Aber man muss jetzt nicht jedem Foodtrend hinterherlaufen. Unsere heimischen Beeren und Gemüse liefern ebenfalls jede Menge wertvolle Pflanzenstoffe und werden auch noch gleich um die Ecke angebaut. Ist natürlich in Sachen Klimaschutz viel besser.
0: Danke, Ron. 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

0: tolle Nummer von Phil Collins aus den 80ern. Hier ist Radio F mittendrin. Also ich weiß ja überhaupt nicht, wie man überhaupt sturzbetrunken auf irgendeinem Gefährt fahren kann. Aber einer hat's getan am Wochenende und wurde dabei erwischt von der Polizei. Mehr dazu hören Sie in den Nachrichten um 12:30 bei Radio F.
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9: Mit Tanja Scholl. Schaden in Millionenhöhe. Vor dem Nürnberger Landgericht hat heute Morgen ein Prozess wegen Veruntreuung begonnen. Der Geschäftsführer einer Firma für Gebäude- und Baustellenreinigung soll seine Angestellten über mehrere Jahre hinweg schwarz beschäftigt haben. Den Lohn gab es oft bar auf die Hand. Um seine Bücher sauber zu halten, fälschte der 45-Jährige außerdem wohl Rechnungen von vermeintlichen Firmen. Mit dieser Masche soll er sich Sozialversicherungsbeiträge in Höhe von mehr als 935.000 Euro gespart haben. Für den Prozess sind 12 Verhandlungstage angesetzt. Ende Januar könnte ein Urteil fallen. Sturzbetrunken auf dem E-Scooter und das mitten durch Nürnberg. Die Polizei hat nachts einen 24-Jährigen in der Färberstraße gestoppt. Er war in deutlichen Schlangenlinien unterwegs und brauchte teilweise gleich 2 Fahrspuren. Bei der Kontrolle konnte er sich außerdem kaum auf den Beinen halten. Ein Atemalkoholtest ergab dann rund 3 Promille. Die Polizei ordnete eine Blutentnahme an und stellte den Führerschein des 24-Jährigen sicher. Gegen ihn wird jetzt wegen Trunkenheit im Verkehr ermittelt. Seinen Führerschein dürfte er erst mal los sein. Der ausführliche Blick auf Deutschland und die Welt dann wieder um 13 Uhr.
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0: Und wir blicken nach Gräfenberg. 10 Grad bei Ihnen, in Schwabach am Rathaus 12 Grad. Es bleibt heute meist sonnig mit wenigen Wolken. Die Temperaturen steigen noch auf 14 Grad. Morgen in der ersten Tageshälfte auch sonnig. Ab dem Nachmittag da dann immer mehr Wolken. Zum Abend hin ist dann Regen möglich bei 16 Grad.
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0: Fahren Sie bitte vorsichtig auf der A3 Nürnberg Richtung Regensburg zwischen Altdorf-Burgthann und Oberölsbach. Da hat es einen Unfall gegeben und die Unfallstelle ist noch ungesichert. Zur A73 bzw. der Südwesttangente Nürnberg Richtung Fürth zwischen Nürnberg-Münchener Straße und Nürnberg-Hafen-Ost 4 Kilometer Stau nach einem Unfall. Da dauert es momentan 25 Minuten länger. Geblitzt wird in Nürnberg in der Breslauer Straße stadteinwärts, in Erlangen in der Sieglitzhofer Straße stadtauswärts und in Veitsbronn Nürnberger Straße. Falls Sie einen weiteren Blitz entdecken oder eine weitere Verkehrsstörung, gerne kurz anrufen oder eine WhatsApp reinschicken. Geht beides an die gleiche kostenlose Nummer 08000 94 5 94 5. Gute Fahrt.

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0: Wenn es den Musikpreis Grammy für Lässigkeit geben würde, dann hätten Smokey ständig abgeräumt. Aus den 70ern, hier ist Radio F mittendrin. Ich bin Peter Halm. Jetzt gehen wir in die 60er zu den Power Ladies von den Supremes. Und ihr Song, der jetzt hier ansteht, der ist entstanden aus einem hitzigen Streit. Und zwar zwischen dem Songautor und seiner Freundin. Und wie sie sich so gezofft haben, fällt ihm plötzlich dieser Satz aus dem Mund quasi. Stopp! Im Namen der Liebe. Und das fand er so super, dass er daraus einen Song gestrickt hat, der zum Millionenseller wurde. Hier sind die Supremes und Stop in the Name of Love. Das sind die größten Hits aller Zeiten.
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10: Ich bin Dominik Schweiger. Finanzminister Klingbeil ist jetzt erstmal der alleinige Parteichef der SPD. Co-Chefin und Bundesarbeitsministerin Baas ist von ihren Ämtern zurückgetreten, unter anderem wegen der Anfeindungen gegen sie. Klingbeil hat den Umgang mit Baas als unanständig bezeichnet. Er fordert mehr Respekt im politischen Miteinander. Gleichzeitig hat er einen SPD-Bundesparteitag Ende des Jahres angekündigt.
11: Dort wird die gesamte Führungsriege der SPD dann zur Wahl anstehen und es wird dort eine Führung der Partei gewählt.
10: Ob er selbst nochmal antritt, hat er offen gelassen. Damit Deutschland bis 2045 klimaneutral wird, braucht es laut einer Studie Investitionen von rund 6 Billionen Euro. Nur knapp die Hälfte davon sind weitere Ausgaben für den Klimaschutz. Auch Autos, Gebäude und Energieanlagen mit fossilen Technologien müssten erneuert werden. Gleichzeitig könnten weniger Öl- und Gasimporte Kosten sparen und Deutschlands Abhängigkeit vom Ausland verringern. Briefe und Pakete könnten ab Januar deutlich teurer werden. Die Bundesnetzagentur plant, der Deutschen Post bei Briefen eine durchschnittliche Preiserhöhung von gut 20% zu erlauben. Wie viel ein Standardbrief künftig kostet, steht noch nicht fest. Laut Behördenchef Müller verteilen sich die Kosten wegen der Digitalisierung auf immer weniger Briefe.
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12: Mit Tanja Scholl. Neue Ermittlerin und spannende Story im 12. Franken-Tatort. In der neuen Folge Gottesgarten hat Schauspielerin Rosalie Thomas ihren Einstand als neue Kommissarin an der Seite von Fabian Hinrichs. Ein brutaler Mord im Nürnberger Rotlichtmilieu führt die Kollegen Ratgeber und Voss in die oberfränkische Idylle und hat es in sich. Die neue Folge läuft kommende Woche Sonntag im 1. Zwei Tage zuvor ist der Fall schon in der ARD-Mediathek zu sehen. Auch der nächste Fall des neuen Ermittlerduos wurde bereits in Nürnberg, Fürth und Erlangen abgedreht. Der 13. Franken-Tatort trägt den Titel Totholz und wird im kommenden Jahr zu sehen sein.
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13: Hallo nach, wo sind wir denn? Zirndorf, 13 Grad, an der Fürther Freiheit ebenfalls. Heute bleibt es bei viel Sonnenschein, wenige Wolken, die Tageshöchstwerte liegen bei 14 Grad. Morgen auch zunächst noch sonnig, am Nachmittag zieht es dann zu, zum Abend hin kann es regnen bei 16 Grad.
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13: Und zur A73. Beziehungsweise der Südwestangente Nürnberg Richtung Fürth zwischen Nürnberg-Münchener Straße und Nürnberg-Hafen-Ost. 3 Kilometer Stau nach einem Unfall. Dauert momentan 15 Minuten länger. Geblitzt wird in Nürnberg in der Breslauer Straße stadteinwärts und in Veitsbronn Nürnberger Straße. Falls Sie der Liste etwas hinzufügen können, einen weiteren Blitzer, einen weiteren Stau, dann gerne kurz anrufen oder eine WhatsApp reinschicken. Geht auch eine Sprachnachricht. Alles an die gleiche kostenlose Nummer. 08

0: Immer gut für einen flotten Disco-Fox. Rick Astley aus den 80ern hier bei Radio F mittendrin. Die Vorfreude steigt, denn am 25. Oktober gibt es den nächsten Franken-Tatort mit einer neuen Ermittlerin. Mehr dazu in den Nachrichten um 1 bei Radio F.
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0: 0800 945 945. Gute Fahrt.
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0: Jawohl, und die Hörsäle in Nürnberg und in Erlangen, die füllen sich ab dieser Woche wieder, denn das Semester geht los. Aber heute wird erstmal gefeiert. Alle Erstsemester feiern heute kräftig. Wie viele es dieses Jahr sind und vor allen Dingen auch, was für spannende neue Studiengänge es gibt an der FAU, hören Sie in 15 Minuten hier bei Radio F.

0: War schon ein Riesenkracher in den 60ern für The Monkees, aber durch den Esel in den Shrek-Filmen, der immer I'm a Believer singt, ist der Song noch beliebter geworden. Radio F hier mittendrin. Heute beginnt ein aufregender neuer Lebensabschnitt für tausende junge Menschen in Nürnberg und Erlangen. An der Friedrich-Alexander-Universität gehen heute die Erstsemester an den Start. Nach der großen Begrüßung um 18 Uhr in der Heinrich-Lades-Halle wird dann erstmal gefeiert im E-Werk. Ein besonderer Tag ist es aber auch für FAU-Präsident Joachim Hornegger.
1: Also mit mich freut es riesig. Wir begrüßen mehr als 5.300 neue Studierende und in Summe haben wir dann an unserer FAU wieder über 39.000 junge Menschen, die bei uns lernen und die bei uns die Zukunft gestalten werden.
0: Ein Viertel der Studierenden kommt übrigens aus dem Ausland, am meisten aus Indien, China und Pakistan. Alle verteilen sich auf fast 280 Studiengänge, darunter auch wieder ganz neue.
1: Wir haben drei neue Masterstudiengänge eingeführt. Wir verbinden Informatik mit der Erforschung von neuen Materialien. Wir beschäftigen uns mit der Entwicklung unserer Erde und wir untersuchen vor allem auch, wie Menschen durch Sprache, Mimik und Gestik kommunizieren in einem neuen Studiengang.
0: Dankeschön an den FAU-Präsidenten Joachim Hornegger. An der Wiese in Nürnberg, da wurden die Erstis schon am Morgen begrüßt. Heute Abend ist aber auch in Nürnberg Party angesagt.
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Mit dem ganz großen Orchesterbesteck waren sie unterwegs. Münchner Freiheit in den 80ern. Hier ist Radio F mittendrin. Und falls Sie sich die letzten Tage dachten, Mensch, wir müssen noch unbedingt uns den Engelsgruß in der Lorenzkirche

0: Kirche in Nürnberg von nächster Nähe anschauen. Heute wäre dann die letzte Gelegenheit. Mehr dazu in den Nachrichten um 13:30 bei Radio F.
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9: Mit Tanja Scholl. Extremistische Parolen im Südosten Nürnbergs, jetzt ermittelt die Polizei. Seit Mitte September wurden in der Nähe des Pfalznerweihers mehrere rechtsextreme Graffiti entdeckt. Vor allem Sitzbänke und Trafohäuschen wurden von den Tätern verunstaltet. Die gesprühten Hassbotschaften richten sich gegen Migranten und die politische Linke, so Polizeisprecher Michael Konrad.
10: Zum einen sind dort mit Schablone die Begriffe Remigration, aber auch der Spruch Linke ab ins Gas gesprüht worden. Wir ermitteln in bislang 5 Fällen wegen Sachbeschädigung einerseits, aber weil der Ausspruch Linke ab ins Gas auch als Volksverhetzung gewertet werden kann, natürlich auch in dieser Angelegenheit.
9: Seit Ende September kamen keine neuen Sachbeschädigungen dieser Art mehr dazu. Warum die Serie so abrupt geendet hat und wer die Täter sind, ist bisher unbekannt. Noch einmal auf Augenhöhe mit einem echten Kunstschatz. In der Nürnberger Lorenzkirche können Besucher den berühmten Engelsgruß heute zum letzten Mal aus nächster Nähe sehen. Das berühmte Kunstwerk von Veit Stoß ist seit 2 Wochen auf Bodenniveau abgesenkt, weil es gereinigt und restauratorisch untersucht wurde. Noch bis 17 Uhr kann man dem Erzengel Gabriel noch einmal direkt in die Augen sehen. Danach wird der Engelsgruß wieder nach oben gezogen, an seinen angestammten Platz hoch über dem Chor der Lorenzkirche. Auch dabei kann man zuschauen. Es ist ein Schauspiel, das es nur alle 7 bis 8 Jahre gibt. Geschaffen hat Veit Stoß sein Meisterwerk in Nürnberg vor mehr als 500 Jahren. Der ausführliche Blick auf Deutschland und die Welt dann wieder um 14 Uhr.
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0: Und wir blicken nach Allersberg. 12 Grad bei Ihnen, in Nürnberg an der Burg 13 Grad. Heute meist sonnig und wenige Wolken im Wechsel. Die Temperaturen steigen auf 14 Grad. Morgen in der ersten Tageshälfte auch sehr schön sonnig ab dem Mittag. Da nehmen dann die Wolken zu. Zum Abend hin ist dann Regen möglich bei 16 Grad.
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0: Momentan sieht es gut aus auf den Straßen in Franken. Zumindest kennen wir keine Verkehrsstörung. Geblitzt wird in Nürnberg in der Neumeierstraße, in der Breslauer Straße stadteinwärts und Veitsbronn-Nürnberger Straße. Wenn Sie mehr entdecken, einen weiteren Blitzer oder eine Verkehrsstörung, die wir noch nicht kennen, gerne kurz anrufen oder eine WhatsApp reinschicken. Geht beides an die gleiche kostenlose Nummer 08000 94 5 94 5. Gute Fahrt!
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6: Ich bin Dominik Schweiger. Vizekanzler Klingbeil will die SPD-Parteispitze nach dem Rücktritt von Bärbel Baas komplett neu wählen lassen. Dazu soll es rund um den Jahreswechsel einen Bundesparteitag geben. Die Art, wie mit Baas auch nach Bekanntwerden des Todes ihrer Stieftochter umgegangen wurde, nannte er unanständig.
7: Es vergiftet den politischen Diskurs und ich wünsche mir auch im Sinne unserer politischen Kultur, dass alle nochmal in sich gehen und dass alle darüber nachdenken, was da eigentlich die letzten Wochen in dieser Phase passiert ist.
6: Ja, man brauche eine Kultur des Streits, aber man brauche auch eine Kultur des Respekts, so Klingbeil weiter. Bundesumweltminister Schneider will die Methanemissionen in der Europäischen Union weiter reduzieren. Das Treibhausgas sei ein wesentlicher Treiber des Klimawandels, deswegen gelte es, den Ausstoß zu begrenzen. Die EU-Kommission will aber wegen der Energiekrise bestimmte Importregeln für fossile Brennstoffe um ein Jahr nach hinten verschieben. Ein konkreter Vorschlag liegt noch nicht vor. Briefe und Pakete könnten ab Januar deutlich teurer werden. Die Bundesnetzagentur will der Deutschen Post erlauben, die Briefpreise im Durchschnitt um gut 20% anzuheben, Paketpreise für Privatkunden um knapp 11%. Hauptgrund sind sinkende Briefmengen. Die endgültige Entscheidung soll im November fallen. Was einzelne Sendungen künftig kosten, steht noch nicht fest.
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8: Mit Tanja Scholl. Schaden in Millionenhöhe. Vor dem Nürnberger Landgericht hat heute Morgen ein Prozess wegen Veruntreuung begonnen. Der Geschäftsführer einer Firma für Gebäude- und Baustellenreinigung soll seine Angestellten über mehrere Jahre hinweg schwarz beschäftigt haben. Den Lohn gab's oft bar auf die Hand. Um seine Bücher sauber zu halten, fälschte der 45-Jährige außerdem wohl Rechnungen von vermeintlichen Firmen. Mit dieser Masche soll er sich Sozialversicherungsbeiträge in Höhe von mehr als 935.000 Euro gespart haben. Für den Prozess sind 12 Verhandlungstage angesetzt. Ende Januar könnte ein Urteil fallen.
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9: Teils heiter, teils freundlich ist es heute. 14 Grad haben wir derzeit am Fembo-Haus in Nürnberg. In Vogtsreichenbach haben wir ebenfalls 14 Grad. Morgen bleibt es erstmal sonnig, später ziehen Wolken heran und am Abend kann es dann auch regnen. Höchstwerte 16 Grad, am Mittwoch bis zu 18 Grad.
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9: Sieht gut aus, keine Störungsmeldungen. Blitzerhammer in Nürnberg, Schnieglinger Straße, Neumeier Straße. Und in Fürth wird auf der Flößau Straße geblitzt.
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9: Also auch wenn es momentan richtig schön sonnig ist, richtiges Badewetter haben wir jetzt nicht mehr, ne? Genau der richtige Zeitpunkt, um auch einen See zu putzen. Und genau das passiert gerade am Dexendorfer Weiher. Was da ab heute gemacht wird, das sagen wir Ihnen um 14:45 und jetzt rein in den Nachmittag mit Sonne und den größten Hits aller Zeiten. 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

3:15. Ah, schön ist es, ne? Sonne da draußen und die größten Hits aller Zeiten in Ihrem Radio F. So macht das Arbeiten doch ein bisschen mehr Spaß. Und wenn Sie diese Tage mal an den Dexendorfer Weiher fahren, dann nicht wundern, der ist weg. Naja, zumindest ist da kein Wasser mehr drin. Er wird heute komplett abgelassen. Die Aktion ist Teil der ökologischen Pflege für das beliebte mittelfränkische Badegewässer. Experten wollen so das biologische Gleichgewicht schützen und die lästigen Blaualgen bekämpfen. Für Seebesucher gilt also ab heute ein striktes Betretungsverbot für die Weiherfläche. Vor allem am Abfluss kann ein gefährlicher Sog entstehen, der Menschen unter Wasser ziehen kann. Und auch für Angler ist bereits Ende der Saison. Anfang November findet dann das traditionelle Abfischen statt. Danach wird der Weiher wieder mit frischem Wasser befüllt.

0: ist mein Lieblingszeitvertreib, ja. My favorite waste of time, Owen Paul, kurz vor 3:30. Ja, und Franken-Tatort schauen wir natürlich auch gerne. Der Tatort kommt mal wieder aus Nürnberg und zwar in knapp 2 Wochen. Worum es da geht und ob der nächste Franken-Tatort schon in den Startlöchern steht, das hören Sie jetzt um 3:30 in den Radio F Nachrichten.
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7: Mit Tanja Scholl. Für tausende junge Leute beginnt heute in Erlangen und Nürnberg ein neuer Lebensabschnitt. An der Friedrich-Alexander-Uni in Erlangen und der WISO in Nürnberg starten die Erstsemester ins Studium. Internationale Studenten machen an der FAU mittlerweile mehr als ein Viertel aller Studenten aus. Eine Freude und anspruchsvolle Aufgabe zugleich, so Joachim Hornegger, Präsident der FAU.
8: Die große Herausforderung für uns in der Universitätsleitung ist es, mit der Internationalisierung standzuhalten. Das beginnt bei der Wohnraumproblematik. Und dann muss man natürlich auch langfristig die Weichen dafür stellen, dass die jungen Akademikerinnen und Akademiker in unserem Land bleiben.
7: An der WISO war schon heute Morgen Begrüßung mit anschließender Infobörse. In Erlangen findet die offizielle Begrüßung erst um 18 Uhr statt. Am Abend wird zu Ehren des Studienbeginns in beiden Städten noch ordentlich Party gemacht. Neue Ermittlerin und spannende Story im 12. Franken-Tatort. In der neuen Folge Gottesgarten hat Schauspielerin Rosalie Thomas ihren Einstand als neue Kommissarin an der Seite von Fabian Hinrichs. Ein brutaler Mord im Nürnberger Rotlichtmilieu führt die Kollegen Ratgeber und Voss in die oberfränkische Idylle und hat es in sich. Die neue Folge läuft kommende Woche Sonntag im 1. Zwei Tage zuvor ist der Fall schon in der ARD-Mediathek zu sehen. Auch der nächste Fall des neuen Ermittlerduos wurde bereits in Nürnberg, Fürth und Erlangen abgedreht. Der 13. Franken-Tatort trägt den Titel Totholz und wird im kommenden Jahr zu sehen sein. Der ausführliche Blick auf Deutschland und die Welt dann wieder um 15 Uhr.
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9: Schönen Ausblick haben wir momentan auch oben an der Nürnberger Burg. Heute bis wolkig, bei 14 Grad ist es dort. In Burgfarnbach ebenfalls 14 Grad. Heute bleibt es freundlich und trocken. In der Nacht ist der Himmel locker bewölkt, entsprechend kalt wird's mit Tiefstwerten um 3 Grad. Der Dienstag beginnt freundlich, im Laufe des Tages fängt es dann an zu regnen.
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9: Da haben wir nur Blitzer, keine Störungsmeldungen. In Nürnberg wird auf der Schnieklinger Straße geblitzt, Neumeier Straße und in Fürth auf der Flößau Straße.
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Zunächst Vorband bei Boney M, dann hat sie Frank Farian unter Vertrag genommen. Ich finde, das hört man auch. Und einen ihrer größten Hits hatten sie mit diesem Cover eines Neil Sedaka-Songs, Eruption und One Way Ticket. Er war im Juni in Deutschland, heute tritt er in Bristol auf. Van Morrison auf Radio F, hier ist er mit einem Song aus den 60s, damals noch Sänger bei Them.

0: Ewig nicht mehr gehört. Wunderschöner Song. Al Stewart, On the Border. Das Klima wird rauer in Deutschland. Auch in Franken im Südosten Nürnbergs ermittelt die Polizei gerade wegen Hassparolen auf Bänken und Trafohäuschen. Die Einzelheiten haben wir für Sie jetzt um 3 in den Radio F Nachrichten.
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6: Ich bin Dominik Schweiger. Die SPD will um den Jahreswechsel ihre gesamte Parteiführung neu wählen. Das hat der verbliebene Co-Vorsitzende Klingbeil angekündigt. Am Parteivorsitz mit einer Doppelspitze soll festgehalten werden. Nach den Angriffen auf Ex-Parteichefin Baas hat Klingbeil außerdem zu mehr Respekt aufgerufen. Ihr Nachfolger im Arbeits- und Sozialministerium soll der frühere rheinland-pfälzische Ministerpräsident Alexander Schweitzer werden. Kanzler Merz hat eine Senkung der Stromsteuer für alle in Aussicht gestellt. Dafür sollten Spielräume im Haushalt genutzt werden, sagte er nach der CDU-Klausur. Die Koalition hatte das bereits versprochen, bislang aber nur für bestimmte Wirtschaftsbereiche umgesetzt. Zugleich will Merz die CDU aus ihrer Vertrauenskrise führen, unter anderem durch mehr Austausch mit der Parteibasis. Der Volkswagen-Konzern verliert weiter an Boden. Weltweit sind von Juli bis September fast 2 Millionen Fahrzeuge aller Marken ausgeliefert worden. Das waren über 14% weniger als ein Jahr zuvor. Thomas Bremser berichtet.
7: Besonders stark war das Minus in China. Dorthin wurden mehr als ein Drittel weniger Autos verkauft. Für Beschäftigte wächst damit die Unsicherheit. VW will Kosten senken und Überkapazitäten abbauen. Deshalb könnten Sparmaßnahmen und Diskussionen über Werk- und Arbeitsplätze weiter zunehmen. Ein Lichtblick ist laut VW das Geschäft mit E-Autos in Europa. Dort sieht der Konzern einen deutlichen Trend.
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8: Mit Tanja Scholl. Extremistische Parolen im Südosten Nürnbergs, jetzt ermittelt die Polizei. Seit Mitte September wurden in der Nähe des Pfalznerweihers mehrere rechtsextreme Graffiti entdeckt. Vor allem Sitzbänke und Trafohäuschen wurden von den Tätern verunstaltet. Die gesprühten Hassbotschaften richten sich gegen Migranten und die politische Linke, so Polizeisprecher Michael Konrad.
9: Zum einen sind dort mit Schablone die Begriffe Remigration, aber auch der Spruch Linke ab ins Gas gesprüht worden. Wir ermitteln in bislang 5 Fällen wegen Sachbeschädigung einerseits, aber weil der Ausspruch Linke ab ins Gas auch als Volksverhetzung gewertet werden kann, natürlich auch in dieser Angelegenheit.
8: Seit Ende September kamen keine neuen Sachbeschädigungen dieser Art mehr dazu. Warum die Serie so abrupt geendet hat und wer die Täter sind, ist bisher unbekannt.
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10: Am Rathenauplatz haben wir derzeit 14 Grad, in Stein-Deutenbach ebenfalls 14 Grad. Teils heiter, teils wolkig ist es heute und es bleibt heute meist trocken. In der Nacht wird es kalt, minus 3 Grad. Der Dienstag beginnt sonnig im Laufe des Tages, verdichten sich die Wolken und dann fängt es an zu regnen bei 16 Grad. Am Mittwoch dann leicht wechselhaft bei bis zu 18 Grad.
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10: Keine Störungsmeldungen. Blitzerhammer in Nürnberg-Schnieklinger Straße, in Fürth-Flößau Straße und am Ortsausgang Weinzierlein wird in Richtung Ammendorf geblitzt.
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10: Mit Freunden gut essen, einen schönen Abend verbringen und dann heißt es irgendwann zahlen. Blöd, wenn man der Letzte der Runde ist und noch einige Posten offen stehen. Was tut man dann eigentlich? Wir sagen es Ihnen in einer Viertelstunde und jetzt rein ins Jahr 1967 mit den Equals.

0: Zum Aufwachen oder beim Frühstück. 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

0: Radio F am Nachmittag mit Claudia Feuerstein. Ich habe ja mit einigen Kollegen so einen kleinen Stammtisch. Wir gehen regelmäßig bei mir um die Ecke zum Italiener zum Essen. Immer ein schöner Abend. Irgendwann hat sich dann letztens die Gruppe nach und nach aufgelöst. Jeder hat bezahlt. Aber am Ende waren noch 3 Aperol Spritz übrig. Und ich hatte die nicht, denn ich trinke kein Aperol. Tja, und dann haben wir uns die Frage gestellt, wer zahlt jetzt eigentlich dafür? Kollegin Petra Seel war nicht dabei, Nein. Aber du hast dich kundig gemacht. Petra, rein rechtlich, muss ich dann dafür aufkommen?
1: Nein, sagen Fachanwälte, nimmt der Kellner von jedem Gast einzeln die Bestellung auf, dann hat jeder Gast quasi einen eigenen Vertrag mit dem Wirt und schuldet nur das, was er auch bestellt hat. Anders sieht es natürlich aus, wenn du zu Beginn eine gemeinsame Rechnung vereinbart hast. Wenn ich also zum Beispiel sage, heute geht alles auf mich, dann muss ich nachher natürlich auch alles bezahlen.
0: Also kann mich der Kellner nicht festhalten, was er natürlich nicht getan hat, und zwingen zu zahlen, wenn ich die Getränke gar nicht bestellt habe.
1: Nee, das darf er gar nicht. Ich darf einfach gehen. In der Realität zahlt der letzte Gast natürlich oft, was noch auf der Rechnung offen ist, und holt sich das Geld dann im Zweifel von dem anderen zurück. Der muss dann auch zahlen. Es besteht nämlich rein rechtlich gesehen ein Regressanspruch. Allerdings braucht es dafür Beweise oder Zeugen, dass der andere wirklich die 3 Aperol getrunken hat. Übrigens, einfach aufzustehen und seinen Teil nicht zu zahlen, ist mehr als nur unhöflich. Macht man das vorsätzlich, ist das Betrug.
0: Okay, in dem Fall war es ein Versehen und der Kollege, ich weiß genau, wer es war, hat sich dann auch gemeldet und entschuldigt. Dankeschön für diese Tipps, Petra Seel.
1: Gerne.
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0: Gleich nach 3:30 wird es spannend. Es geht um einen hammerneuen Backofen mit Pizzabackfunktion. Die Einzelheiten, die haben wir jetzt.
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4: Mit Tanja Scholl. Fürths Oberbürgermeister Thomas Jung ist betroffen und spricht von einer sehr mutigen Entscheidung und meint damit den Rücktritt von Bärbel Baas als Arbeitsministerin und SPD-Chefin. Er hat davon in einem persönlichen Anschreiben erfahren. Wie sich dieser Schritt auch bei uns in Mittelfranken bemerkbar machen wird, hängt für Jung davon ab, ob die Koalition Geschlossenheit zeigt.
5: Das liegt stark am Kanzler. Wenn es der Kanzler jetzt richtig hinbringt, kann das neuen Schwung für die Regierung bedeuten, damit neuen Schwung für die SPD und dann auch viel Stabilität für uns hier in der Region. Denn auch wir hier in Nürnberg, Fürth, Erlangen, ja, wir brauchen ja auch eine stabile, starke Regierung für unser Land.
4: Sturzbetrunken auf dem E-Scooter und das mitten durch Nürnberg. Die Polizei hat nachts einen 24-Jährigen in der Färberstraße gestoppt. Er war in deutlichen Schlangenlinien unterwegs und brauchte teilweise gleich zwei Fahrspuren. Bei der Kontrolle konnte er sich außerdem kaum auf den Beinen halten. Ein Atemalkoholtest ergab dann rund 3 Promille. Die Polizei ordnete eine Blutentnahme an und stellte den Führerschein des 24-Jährigen sicher. Gegen ihn wird jetzt wegen Trunkenheit im Verkehr ermittelt. Seinen Führerschein dürfte er erstmal los sein. Der ausführliche Blick auf Deutschland und die Welt dann wieder um 16 Uhr.
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6: Ein paar Wolken ziehen heute durch, ansonsten scheint die Sonne. Und wir haben 15 Grad am Handwerkerhof in Nürnberg, 14 Grad in Erlangen-Dexendorf. Morgen wird's bis zum Abend zunehmend bewölkt, mit einzelnen Schauern dann bei 16 Grad. Am Mittwoch wieder meist freundlich bei bis zu 18 Grad.
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6: Das sieht ganz gut aus, keine Störungsmeldungen. Es wird aber geblitzt, unter anderem am Ortsausgang Weinzierlein in Richtung Ammendorf.
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Kurz nach halb vier haben wir es. Hier ist Radio F mit Claudia Feuerstein. 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

0: Ballade aus den späten 60ern von den Hollies. Es ist 15.40 Uhr.
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0: Und der Bernd ist am Telefon und möchte gern dabei sein. Servus Bernd.
2: Guten Tag.
0: Du liebst Pizza und hättest gerne einen luxuriösen neuen Backofen in der Küche, der auch Pizza Pizza backen kann, ne?
2: Ja, auf jeden Fall.
0: Auf jeden Fall. Bernd, dann verrate mir, das ist deine Frage, was ist der italienische Begriff für Pizzatasche?
2: Ich würde sagen Calzone.
0: Die Calzone heißt auf Deutsch das Hosenbein. Auf Italienisch Calzone und das ist die Pizzatasche. Herzlichen Glückwunsch.
2: Sehr schön.
0: Damit bist du am Samstag, 31. Oktober, mit dabei im Küchen-Megastore und hast tatsächlich die Chance, diesen neuen Backofen zu gewinnen. Ich drücke dir jetzt schon mal die Daumen. Es darf auch noch jemand mitkommen. Weißt du schon, wer?
2: Ich glaube, meine Freundin. Ich muss mal gucken.
0: Ja, das würde ich sich anbieten, ne? Bernd, dann drücken wir dir die Daumen. 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

Ach, die Italiener können es einfach. Da geht doch die Sonne auf. Adriano Celentano. Aus dem Jahr 68 geht's jetzt in die 80er. Mit Gazebo und Synthi-Sound. Auch schön.

0: Die größten Hits aller Zeiten, die wir kennen und lieben, kriegen Sie auch gleich nach 4 hier auf Radio F. Lovely Day von Bill Withers. Toto sind dabei mit Africa und den Anfang machen die Pilzköpfe gleich nach 4.
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9: Ich bin

0: Dominik Schweiger. Stärkere Akzente für Entlastungen, Gerechtigkeit und Sicherheit. So will Kanzler Merz nach den Landtagswahlniederlagen wieder Vertrauen schaffen. Unter anderem will er die Stromsteuer bei uns auf den europäischen Mindestwert senken.
1: Sie wissen, das ist eine Zusage, die wir bis heute nicht eingehalten haben. Wir wollen damit nicht nur Entlastung ermöglichen, sondern wir wollen auch die Glaubwürdigkeitslücke schließen, die sich aus dieser Entscheidung im letzten Jahr für uns alle ergeben hat.
0: Die CDU wolle außerdem in den kommenden Monaten wieder sehr viel stärker in den Austausch mit der Parteibasis gehen, so Merz. Anfang November soll es eine Konferenz der Kreisvorsitzenden geben und im kommenden Jahr Regionalkonferenzen. Briefe und Pakete könnten ab Januar deutlich teurer werden. Die Bundesnetzagentur plant, der Deutschen Post bei Briefen eine durchschnittliche Preiserhöhung von gut 20% zu erlauben. Wie viel ein Standardbrief künftig kostet, steht noch nicht fest. Laut Behördenchef Müller verteilen sich die Kosten wegen der Digitalisierung auf immer weniger Briefe. Damit Deutschland bis 2045 klimaneutral wird, braucht es laut einer Studie Investitionen von rund 6 Billionen Euro. Nur knapp die Hälfte davon sind weitere Ausgaben für den Klimaschutz. Auch Autos, Gebäude und Energieanlagen mit fossilen Technologien müssten erneuert werden. Gleichzeitig könnten weniger Öl- und Gasimporte Kosten sparen und Deutschlands Abhängigkeit vom Ausland verringern.
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3: Mit Tanja Scholl. Schaden in Millionenhöhe. Vor dem Nürnberger Landgericht hat heute Morgen ein Prozess wegen Veruntreuung begonnen. Der Geschäftsführer einer Firma für Gebäude- und Baustellenreinigung soll seine Angestellten über mehrere Jahre hinweg schwarz beschäftigt haben. Den Lohn gab's oft bar auf die Hand. Um seine Bücher sauber zu halten, fälschte der 45-Jährige außerdem wohl Rechnungen von vermeintlichen Firmen. Mit dieser Masche soll er sich Sozialversicherungsbeiträge in Höhe von mehr als 935.000 Euro gespart haben. Für den Prozess sind 12 Verhandlungstage angesetzt. Ende Januar könnte ein Urteil fallen.
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4: 15 Grad haben wir derzeit am Lorenzer Wetterhäusle mitten in Nürnberg. In Burgfarnbach sind es 14 Grad. Heute bleibt es meist trocken. Auch in der Nacht ist der Himmel oft klar. Tiefstwerte 3 Grad, aber im Plus. Morgen rücken im Laufe des Tages Wolken heran und zum Abend hin kann es dann regnen. Diese Schauer ziehen am Mittwoch ab und dann wird es wieder freundlicher. Die Temperaturen bewegen sich zwischen 16 und 18 Grad.
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4: Normaler Berufsverkehr in Franken, geblitzt wird aber am Ortsausgang Weinzierlein in Richtung Ammerndorf. Und wenn Sie weitere Meldungen haben, rufen Sie einfach rein ins Studio oder schicken Sie eine WhatsApp rein, Text oder Sprachnachricht. Wir nehmen beides an 08000 94 5 94 5. Dankeschön und Ihnen gute Fahrt.
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4: 5 Jahre lang wurde gewerkelt, wurde umgebaut, jetzt ist das Doku-Zentrum in Nürnberg wieder offen. Allerdings erst im Probebetrieb mit einer neuen Dauerausstellung. Wir sprechen gleich mit dem Leiter Immanuel Baumann.

0: ATF am Montagnachmittag, kurz nach 16:45. Das Nürnberger Doku-Zentrum Reichsparteitagsgelände ist nach rund 5 Jahren Umbau seit Mai wieder geöffnet. Aktuell läuft der Probebetrieb für die neu gestaltete Dauerausstellung Nürnberg und die Reichsparteitage. Bis zur offiziellen Neueröffnung wird das neue Konzept im laufenden Betrieb noch fertiggestellt. Immanuel Baumann ist Leiter des Doku-Zentrums.
1: Am 4.11. ist der offizielle Eröffnungstermin. Wir werden das Ereignis auch live streamen, damit alle auf unserer Website auch teilnehmen können, weil vor Ort wird es nur für geladene Gäste möglich sein, aber alle sind herzlich willkommen, den zu streamen und dann am 5.11. die offizielle öffnete Ausstellung anzuschauen.
0: Und dann eben auch die neue Dauerausstellung.
1: Die neue Dauerausstellung wird einen großen Bogen schlagen von der Weimarer Republik bis zur Gegenwart, wie Demokratie in kürzester Zeit zerstört worden ist, wie an diesem Ort Menschen zu einer Volksgemeinschaft propagandistisch zusammengeschweißt worden sind, wie sie freiwillig aber auch die Diktatur begrüßt haben und beklatscht haben und wie es dann am Ende unter Mühen wieder gelang, eine Demokratie zu etablieren.
0: Ja, ein Muss gerade in unserer Zeit, finde ich. Die neue Ausstellung unter dem Titel Nürnberg und die Reichsparteitage ist schon jetzt im Testbetrieb für das Publikum geöffnet und kann ohne Einschränkungen besucht werden.
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0: halb fünf haben wir es. Der Tatort kommt mal wieder aus Nürnberg und zwar in knapp zwei Wochen. Worum es da geht und ob der nächste Franken-Tatort schon in den Startlöchern steckt, das hören Sie jetzt um halb fünf in den Radio F Nachrichten.
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8: Mit Tanja Scholl. Extremistische Parolen im Südosten Nürnbergs, jetzt ermittelt die Polizei. Seit Mitte September sind in der Nähe des Pfalzner Weihers mehrere rechtsextreme Graffiti aufgetaucht. Vor allem Sitzbänke und Trafohäuschen wurden von den

0: Arbeitern verunstaltet. Die gesprühten Hassbotschaften richten sich gegen Migranten und die politische Linke, so Polizeisprecher Michael Konrad.
1: Zum einen sind dort mit Schablone die Begriffe Remigration, aber auch der Spruch Linke ab ins Gas gesprüht worden. Wir ermitteln in bislang 5 Fällen wegen Sachbeschädigung einerseits, aber weil der Ausspruch Linke ab ins Gas auch als Volksverhetzung gewertet werden kann, natürlich auch in dieser Angelegenheit.
0: Seit Ende September kamen keine neuen Sachbeschädigungen dieser Art mehr dazu. Warum die Serie so abrupt geendet hat und wer die Täter sind, ist bisher unbekannt. Neue Ermittlerin und spannende Story im 12. Franken-Tatort. In der neuen Folge Gottesgarten hat Schauspielerin Rosalie Thomas an der Seite von Fabian Hinrichs ihren Einstand als neue Kommissarin. Ein brutaler Mord im Nürnberger Rotlichtmilieu führt die Kollegen Ratgeber und Voss in die oberfränkische Idylle und hat es in sich. Die neue Folge läuft kommende Woche Sonntag im 1. 2 Tage zuvor ist der Fall schon in der ARD-Mediathek zu sehen. Auch der nächste Fall des neuen Ermittlerduos wurde bereits in Nürnberg-Fürth und Erlangen abgedreht. Der 13. Franken-Tatort trägt den Titel Totholz und wird im kommenden Jahr zu sehen sein. Der ausführliche Blick auf Deutschland und die Welt dann wieder um 17 Uhr.
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3: Ein schöner Nachmittag ist es am Zeppelinfeld, haben wir derzeit 15 Grad, 14 sind es am Gewerbepark in Feucht. Ein paar Wölkchen ziehen durch, aber es bleibt meist trocken, in der Nacht wird es kalt mit 3 Grad. Morgen zunächst freundlich, bis zum Abend ziehen dann einzelne Schauer durch bei rund 16 Grad.
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3: Und da sieht es noch freundlicher aus, keine Störungsmeldungen und auch keine Blitze. Wir wünschen gute Fahrt.
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0: Preachman aus den 60ern, Dusty Springfield. Es ist Montagnachmittag, Zeit für Steffi und ihren ganz besonderen Moment.
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3: Wir beginnen die neue Woche mit einem Nummer 1 Hit, einem etwas besonderen, auf Französisch aus dem Jahr 1971. Am 12. Oktober ganz oben in den Charts, Butterfly, gesungen von Daniel Gérard. Den Song gab es damals insgesamt in 7 Sprachen und es gibt bis heute auch ganz viele Coverversionen. Bei uns in Deutschland war der Song 15 Wochen auf Platz 1. Daniel Gérard, Butterfly.
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Viertel fünf haben wir's. Am Montagnachmittag. Grüße an alle, die jetzt noch arbeiten. Hier ist Radio F mit den meisten 60ern und 70ern. Das hier stammt aus dem Jahr 65. California Dreamin', die Mamas.

0: ihnen ist in den 70ern keiner vorbeigekommen. Supertramp am Montagnachmittag. Erlangen gehört nach wie vor zu den Regionen in ganz Deutschland, die am zukunftsfähigsten sind. Das zeigt jetzt eine Studie. Mehr darüber jetzt um 5 in den Radio F Nachrichten.
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12: Ich bin Dominik Schweiger. Wer sein Auto reparieren lassen muss, zahlt für Ersatzteile immer mehr. Innerhalb von 10 Jahren sind die Preise im Schnitt um mehr als 80% gestiegen, deutlich stärker als die allgemeine Inflation. Die Folge laut Versicherungswirtschaft, die Reparatur- und damit Schadenskosten steigen weiter, Thomas Bliskin berichtet.
13: Besonders teuer sind sichtbare Karosserieteile wie Türen, Kotflügel oder Außenspiegel. Ein Grund dafür ist laut Versicherungsverband der sogenannte

0: Designschutz. Er verhindert bislang oft, dass unabhängige Hersteller optisch identische Ersatzteile anbieten dürfen. Genau das will die EU aber ändern. Bestimmte Reparaturteile sollen künftig vom Designschutz ausgenommen werden.
1: Die CDU will nach ihren Wahlniederlagen stärker auf Entlastungen, Gerechtigkeit und Sicherheit setzen. Das hat Kanzler Merz nach der zweitägigen Parteiklausur angekündigt. Als Beispiel nannte er eine niedrigere Stromsteuer für alle. Bislang ist die nämlich nur für bestimmte Unternehmen gesenkt worden. Die CDU müsse sich aus einer Vertrauenskrise herausarbeiten, sagte Merz. Dafür soll es auch mehr Austausch mit der Parteibasis geben. Die SPD will um den Jahreswechsel ihre gesamte Parteiführung neu wählen. Das hat der verbliebene Co-Vorsitzende Klingbeil angekündigt. Am Parteivorsitz mit einer Doppelspitze soll festgehalten werden. Nach den Angriffen auf Ex-Parteichefin Baas hat Klingbeil außerdem zu mehr Respekt aufgerufen. Ihr Nachfolger im Arbeits- und Sozialministerium soll der frühere rheinland-pfälzische Ministerpräsident Schweizer werden.
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3: Mit Tanja Scholl. Erlangen gehört weiterhin zu den zukunftsfähigsten Regionen Deutschlands. In einer neuen Studie zur demografischen Lage landet die Stadt bundesweit auf Platz 7 von 400 Regionen. Untersucht wurde, wie gut Städte und Landkreise für den demografischen und wirtschaftlichen Wandel gerüstet sind. Erlangen punktet dabei vor allem mit Bildung, Wissenschaft und einem starken Arbeitsmarkt. Besonders gut fällt die Note im Bereich Bildung aus. Auch wirtschaftlich und bei der Bevölkerungsentwicklung steht die Stadt solide da. Nachholbedarf zeigt die Studie eher beim Thema Soziales. Oberbürgermeister Jörg Vollitz sieht das Ergebnis trotzdem als klare Bestätigung für den Standort Erlangen und als Rückenwind für die kommenden Herausforderungen.
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4: 14 Grad haben wir am Friedrich-Ebert-Platz in Nürnberg. In Erlangen am Hugenottenplatz ebenfalls 14 Grad. Heute Nacht wird's wieder frisch. Die Tiefstwerte liegen zwischen 5 und 3 Grad. Morgen rücken im Laufe des Tages Wolken heran. Die bringen dann zum Abend hin einzelne Schauer. Die Schauer ziehen am Mittwoch ab und dann wird's wieder freundlich. Die Temperaturen in den kommenden Tagen 16 bis 18 Grad.
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4: Da sieht's gut aus heute. Also hier und da ist zwar ein bisschen dicke wegen der ganzen Sperren, die wir haben in Franken, aber störungsfreier Verkehr und Blitze haben wir momentan auch keine. Gute Fahrt Ihnen.
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4: Gleich geht's wieder das Radio F Geburtstags-Hit-Quiz und da sind wir in einer Spezialwoche. Disney heißt es in dieser Woche. Disney in Concert mit dem Hollywood Sound Orchestra kommt nämlich nach Nürnberg und wir laden Sie dazu ein in eine tolle Loge. Was Sie erwartet und wie Sie an Ihre Tickets kommen, das sage ich Ihnen in 10 Minuten.

0: 6 haben wir es am Montagnachmittag.
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0: Und da sind wir in einer ganz besonderen Woche. Es geht nämlich zu Disney in Concert am 27. Oktober in der PSD Bank. Wir laden Sie ein in die exklusive Radio F Loge, wenn Sie einen Song aus einem Disney-Film erkennen. Also alle Disney-Fans in Franken, das ist eure Chance. Und hier kommt der heutige Songausschnitt. Aus welchem Disney-Film stammt er?

0: sicher, Sie kennen diesen Film. Dann rufen Sie jetzt an 08000 94 5 94 5. Dann geht's vielleicht genau für Sie am 27. Oktober in die Radio F Loge zu Disney in Konzert. 08000 94 5 94 5.
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0: Ein Gläschen Summer Wine am Montagnachmittag.
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0: Und da habe ich die Ina am Telefon aus Nürnberg. Servus.
3: Hallo, guten Abend.
0: Ina, du bist Disney-Fan. Warum?
3: Ja, natürlich durfte ich schon als 12-Jährige ins Kino gehen und habe bei dem einen anderen Film schon meine Tränen vergossen als 12-Jährige, als es um die Tiere ging. Und dadurch, dass ich jetzt auch 3 Kinder habe, erlebe ich natürlich alle Disney-Filme nochmal erneut.
0: Oh,
3: und bekomme
0: ja.
3: Neue dazu.
0: Oh ja. Na, dann drücke ich dir jetzt mal die Daumen. Ich spiele dir nochmal den Song vor.

0: Tina, aus welchem Disney-Film stammt dieser Song?
1: Dieser Song, Hakuna Matata, stammt aus dem Film Der König der Löwen.
0: Hakuna Matata, zu Deutsch etwa alles in Ordnung, es gibt keine Probleme, stammt aus dem König der Löwen. Herzlichen Glückwunsch, Inua.
1: Ganz lieben Dank, da freuen wir uns als Familie sehr.
0: Du bist am 27. Oktober in unserer Loge in der PSD-Arena. Ja, wenn du drei Kinder hast, welches darf denn dann mit?
1: Wir sind nah beieinander, 11, 8 und 10.
0: Okay, das klären wir noch. Ina, wir freuen uns auf dich und sagen herzlichen Glückwunsch. Und morgen gibt's die nächsten Tickets zu gewinnen, die ganze Woche über durch. Übrigens auch bei meinem Kollegen Peter Halm um 11.40 Uhr und kurz nach 17 Uhr dann wieder bei mir.
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0: Wenn Sie studiert haben, erinnern Sie sich noch an Ihren allerersten Tag an der Uni? Also ich erinnere mich ganz genau. Es war alles so aufregend und ich bin mir fast verloren vorgekommen. Und aufregend ist das eben auch für die Erstsemester an der FAU in Erlangen und Nürnberg. Die werden, also die Erstes, heute offiziell begrüßt. Mehr dazu jetzt um 5:30 in den Radio F Nachrichten.
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3: Mit Tanja Scholl. Fürths Oberbürgermeister Thomas Jung ist betroffen und spricht von einer sehr mutigen Entscheidung und meint damit den Rücktritt von Bärbel Baas als Arbeitsministerin und SPD-Chefin. Er hat davon in einem persönlichen Anschreiben erfahren. Wie sich dieser Schritt auch bei uns in Mittelfranken bemerkbar machen wird, hängt für Jung davon ab, ob die Koalition Geschlossenheit zeigt.
4: Das liegt stark am Kanzler. Wenn es der Kanzler jetzt richtig hinbringt, kann das neuen Schwung für die Regierung bedeuten, damit neuen Schwung für die SPD und dann auch viel Stabilität für uns hier in der Region. Denn auch wir hier in Nürnberg, Fürth, Erlangen, ja, wir brauchen ja auch eine stabile, starke Regierung für unser Land.
3: Neue Stadt, neuer Campus, neuer Lebensabschnitt. Für die Erstsemester an der FAU geht's heute richtig los. In Erlangen und Nürnberg steht die Begrüßung der neuen Bachelor- und Masterstudierenden auf dem Programm. In Erlangen startet sie um 18 Uhr in der Heinrich-Lades-Halle am Rathausplatz. Mit dabei sind unter anderem die Oberbürgermeister aus Erlangen und Nürnberg. Anschließend gibt es Infostände, FAU-Rucksäcke und die Möglichkeit, erste Kontakte zu knüpfen. Ab 22 Uhr wird dann im E-Werk gefeiert. In Nürnberg wurden die Erstsemester an der WISO schon am Morgen willkommen geheißen, mit anschließender Infobörse. Auch hier gibt's am Abend einen Get-Together mit anschließender Party. Der ausführliche Blick auf Deutschland und die Welt wieder um 18 Uhr.
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5: 14 Grad und Sonnenschein am Wörthersee. In Bertelsdorf bei Steinhamme ebenfalls 14 Grad. In der kommenden Nacht wird's kalt. Die Tiefstwerte liegen zwischen 5 und 3 Grad. Morgen scheint erst die Sonne, im Laufe des Tages zieht's zu. Und dann am Abend ziehen dann einzelne Schauer durch. Die Höchstwerte 16 Grad.
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5: A9 München Richtung Nürnberg. Zwischen Dreieck Nürnberg-Feucht und Raststätte Nürnberg-Feucht Ost. Unfall im Baustellenbereich. Bitte erhöhte Vorsicht. Und es wird geblitzt in Nürnberg auf der Gebersdorfer Straße.
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Die größten Hits aller Zeiten. Ich hoffe, die sorgen bei Ihnen für gute Laune. Kurz vor 5:45 haben wir es. Hier ist Radio F. Jetzt geht's nach Kentucky, tiefster Country Südosten Amerikas. Aber die Herrschaften, die wir hier hören, die hatten erstmal nichts mit Country am Hut. Ihren größten Hit, eher so in die Rockrichtung, haben sie sogar selbst geschrieben. Kiss You All Over. Wir sind Exile.

Ja, sind sie die größten Hits aller Zeiten? Jetzt geht's ins Jahr 1974. Die klebten bei mir an jeder Wand im Kinderzimmer. Das sind die Robettes mit den Schiebermützen und den Anzügen. Und das war ihr allererster großer Hit. Sugar Baby Love auf Radio F.

0: In Nürnberg haben wir ja derzeit Haushaltssperre und da befürchten viele Radler, dass der Fahrradwegausbau komplett gestoppt werden könnte. Mehr dazu jetzt um 18 Uhr in den Radio F Nachrichten.
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7: Ich bin Dominik Schweiger. Damit Deutschland bis 2045 klimaneutral wird, sind laut einer Studie Investitionen von 6 Billionen Euro nötig. Der größte Anteil entfällt auf den Verkehr. Knapp die Hälfte sind weitere Ausgaben. Der Rest wäre auch ohne die Umstellung fällig. Die Studie hält den Umbau für machbar und wirtschaftlich sinnvoll. Der Klimawandel selbst berge dagegen erhebliche wirtschaftliche Risiken. Ersatzteile fürs Auto sind innerhalb von 10 Jahren im Schnitt um mehr als 80% teurer geworden, deutlich stärker als die allgemeine Inflation. Laut Versicherungswirtschaft steigen dadurch auch die Reparaturkosten. Besonders betroffen sind Türen, Kotflügel und Außenspiegel. Der sogenannte Designschutz schränkt dabei die Konkurrenz durch unabhängige Hersteller ein. Die EU will diesen Schutz für bestimmte Ersatzteile deswegen lockern. Der Volkswagen-Konzern verliert weiter an Boden. Weltweit sind von Juli bis September fast 2 Millionen Fahrzeuge aller Marken ausgeliefert worden. Das waren über 14% weniger als ein Jahr davor. Thomas Bremser berichtet.
8: Besonders stark war das Minus in China. Dorthin wurden mehr als ein Drittel weniger Autos verkauft. Für Beschäftigte wächst damit die Unsicherheit. VW will Kosten senken und Überkapazitäten abbauen. Deshalb könnten Sparmaßnahmen und die

0: Diskussionen über Werk- und Arbeitsplätze weiter zunehmen. Ein Lichtblick ist laut VW das Geschäft mit E-Autos in Europa. Dort sieht der Konzern einen deutlichen Trend.
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2: Mit Tanja Scholl. Keine neuen Radwege in Nürnberg, das befürchtet der hiesige ADFC, denn die Stadt ist knapp bei Kasse. Den Fahrradwegausbau komplett zu stoppen, könnte das Mittel der Wahl sein, um richtig Geld zu sparen, so die Sorge des Vereins. Bürgermeister Andreas Kriegelstein versucht, die Wogen zu glätten. In einer Mitteilung heißt es, der Radverkehr bleibt ein Top-Thema des Mobilitätsreferats. Noch sei nicht entschieden, ob und wo die Stadt den Rotstift ansetzt. Vor 5 Jahren hatte der Stadtrat den Mobilitätsbeschluss für Nürnberg gefasst. Beim Ausbau von ÖPNV, Fuß- und Radverkehr sollte bis 2030 massiv zugelegt werden. Der treibende Motor war damals das Bürgerbegehren Radentscheid Nürnberg 2020, das 26.000 Unterschriften sammeln konnte.
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3: Immer noch 13 Grad haben wir am Funkhaus hier in Nürnberg. Auf der Fürther Kirchweih, die immer noch im Gange ist, ebenfalls 14 Grad. 13 Grad. Es bleibt heute meist trocken und auch in der kommenden Nacht ist der Himmel meist klar. Tiefstwerte 3 Grad, also wenn Sie auf die Fürther Kirchweih gehen, ziehen Sie sich zwiebelmäßig warm an. Morgen rücken im Laufe des Tages Wolken heran und zum Abend hin kann es dann regnen. Diese Schauer ziehen aber am Mittwoch wieder ab und dann wird es wieder freundlicher. Die Temperaturen 16 bis 18 Grad.
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3: Da sieht's gut aus, keine Störungsmeldungen. Geblitzt wird in Nürnberg auf der Gebersdorfer Straße. Gute Fahrt wünschen wir.
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3: Die 70er geht's gleich auf dem Weg in den Montagabend von ABBA Money Money Money. Die Bee Gees sind dabei und den Anfang machen die späten 60er. Hitchin' a Ride. Wir sind Vanity Fair und ich wünsche einen schönen Abend.

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Ich liebe ihren Sound. Orchestra Maneuvers in the Dark. Jetzt geht's in die 70er hier auf Radio F mit Rod Stewart und seiner Maggie May.

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5: Ich bin Moritz Einzel. Damit Deutschland bis 2045 klimaneutral wird, sind laut einer Studie für die Förderbank KfW Investitionen von 6 Billionen Euro nötig. Der größte Anteil entfällt auf den Verkehr. Knapp die Hälfte sind zusätzliche Ausgaben. Der Rest wäre auch ohne die Umstellung fällig. Die Studie hält den Umbau für machbar und wirtschaftlich sinnvoll. Der Klimawandel selbst berge dagegen erhebliche wirtschaftliche Risiken. SPD-Chef Klingbeil will die Parteiführung komplett neu wählen lassen. Das hat er nach dem Rücktritt von Co-Chefin und Bundesarbeitsministerin Baas verlauten lassen.
6: Wir werden um den Jahreswechsel rum, das kann der Dezember sein, das kann der Januar sein, einen Bundesparteitag durchführen, also kein Konvent, sondern ein Bundesparteitag. Und das Zweite, auch auf meinen Vorschlag hin, dort wird die gesamte Führungsriege der SPD dann zur Wahl anstehen und es wird dort eine Führung der Partei gewählt.
5: Baas hatte heute ihren Rücktritt von ihren Ämtern erklärt und dies mit der Trauer um ihre Stieftochter und mit Angriffen aus der Union begründet. Neuer Arbeitsminister wird der frühere Ministerpräsident von Rheinland-Pfalz, Schweizer. Der Nobelpreis für Wirtschaftswissenschaften geht in diesem Jahr an zwei US-Ökonomen. Die Schwedische Akademie der Wissenschaften ehrt Robert E. Hall und Michael Woodford. Sie haben Modelle entwickelt, auf deren Grundlage die Wirtschaft besser stabilisiert werden kann. Der Missbrauchsprozess von Traunstein ist mit einem Vergleich zu Ende gegangen. Die Erzdiözese München und Freising zahlt dem Betroffenen Schmerzensgeld. Wie viel, wird auf Wunsch des Opfers nicht veröffentlicht. Der frühere Ministrant hatte einem Priester sexuellen Missbrauch vorgeworfen und ihn sowie die Erzdiözese und den inzwischen verstorbenen Papst Benedikt verklagt. Griechenland will soziale Medien für Kinder und Jugendliche unter 15 Jahren verbieten. Die Regelung soll zum 1. Januar in Kraft treten, hat die Regierung in Athen angekündigt. Griechenland wäre damit eines der ersten EU-Länder mit einem solchen Verbot. Ministerpräsident Mitsotakis hat die Pläne bereits im April vorgestellt auf TikTok.
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7: Mit Tanja Scholl. Erlangen gehört weiterhin zu den zukunftsfähigsten Regionen Deutschlands. In einer neuen Studie zur demografischen Lage landet die Stadt bundesweit auf Platz 7 von 400 Regionen. Untersucht wurde, wie gut Städte und Landkreise für den demografischen und wirtschaftlichen Wandel gerüstet sind. Erlangen punktet dabei vor allem mit Bildung, Wissenschaft und einem starken Arbeitsmarkt. Besonders gut fällt die Note im Bereich Bildung aus. Auch wirtschaftlich und bei der Bevölkerungsentwicklung steht die Stadt solide da. Nachholbedarf zeigt die Studie eher beim Thema Soziales. Oberbürgermeister Jörg Vollitz sieht das Ergebnis trotzdem als

0: Klare Bestätigung für den Standort Erlangen und als Rückenwind für die kommenden Herausforderungen.
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Bissle 60er Rock zum Abendessen hier auf Radio F. Und ein Jahr später kamen die hier mit diesem Song um die Ecke. Uriah Heep auf Radio F mit Lady in Black.

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6: Ich bin Moritz Einzel.
7: Das ist ein schwerer Tag, Bärbel Baas und ich haben in der letzten Woche mehrere Male miteinander geredet. Und sie hat mich am Samstag dann endgültig darüber informiert, dass sie mit dem heutigen Tag als SPD-Vorsitzende und als Bundesarbeitsministerin zurücktreten wird.
8: Soweit SPD-Co-Chef Klingbeil. Es ist das große Thema heute im politischen Berlin, der Rücktritt von Bärbel Baas. Begründet hat sie das mit der Trauer um ihre Stieftochter, aber auch mit Angriffen aus der Union. Bundeskanzler Merz wies das zurück. Er habe von seiner Partei auch christliche Rücksichtnahme auf Baas eingefordert und er könne nicht feststellen, dass die CDU in irgendeiner Weise dagegen verstoßen habe. Nachfolger von Baas als Bundesarbeitsminister wird Alexander Schweizer, der frühere Ministerpräsident von Rheinland-Pfalz. Auf ihn kommen große Aufgaben zu, unter anderem die schon lange kontrovers diskutierte Rentenreform. Was die SPD-Spitze angeht, so kündigte Parteichef Klingbeil eine Neuwahl der Führung an, und zwar bei einem Parteitag im Dezember oder Januar. Das Bundesverfassungsgericht verhandelt seit heute über die umstrittene Erbschaftssteuer. Bayern will klären lassen, ob bestimmte Vorschriften verfassungswidrig sind. Der Bericht von Janina Singer.
9: Die Staatsregierung hält die Freibeträge für zu niedrig und meint außerdem, dass darüber die Länder und nicht der Bund entscheiden sollten. Morgen geht's dann um Steuervorteile für Firmenerben. Die Wirtschaft in Bayern will, dass an den Privilegien nicht gerüttelt wird. Das Geld müsse für Investitionen im Unternehmen bleiben, sagen die Vereinigung der Bayerischen Wirtschaft und auch die Handwerkskammer.
8: Autoersatzteile sind innerhalb von 10 Jahren im Schnitt um mehr als 80% teurer geworden. Deutlich

0: stärker als die allgemeine Inflation. Laut Versicherungswirtschaft steigen dadurch auch die Reparaturkosten. Besonders betroffen sind Türen, Kotflügel und Außenspiegel. Alexander Zverev wird erstmals die Nummer 1 der Tennis-Weltrangliste. Nach der Niederlage von Carlos Alcaraz beim Masters in Shanghai steht fest, dass der 29-Jährige spätestens zum Saisonende die Spitze übernimmt. Zverev hat in diesem Jahr bereits die French Open und die US Open gewonnen.
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2: Mit Tanja Scholl. Neue Ermittlerin und spannende Story im 12. Franken-Tatort. In der neuen Folge Gottesgarten hat Schauspielerin Rosalie Thomas ihren Einstand als neue Kommissarin an der Seite von Fabian Hinrichs. Ein brutaler Mord im Nürnberger Rotlichtmilieu führt die Kollegen Ratgeber und Voss in die oberfränkische Idylle und hat es in sich. Die neue Folge läuft kommende Woche Sonntag im 1. 2 Tage zuvor ist der Fall schon in der ARD-Mediathek zu sehen. Auch der nächste Fall des neuen Ermittlerduos wurde bereits in Nürnberg, Fürth und Erlangen abgedreht. Der 13. Franken-Tatort trägt den Titel Totholz und wird im kommenden Jahr zu sehen sein.
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3: Es geht in eine kühle Nacht mit Werten um 3 Grad. Morgen ist es zunächst freundlich, zum Abend hin ziehen Schauer durch. Die Höchstwerte liegen bei 16 Grad.
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3: Peter Kent sagt gleich für gute Laune. It's a real good feeling. Die Beatles haben wir dabei. Und den Anfang macht eine richtig gefühlvolle Nummer aus dem Jahr 1974. Die Luft, die ich atme. The air that I breathe. Hier sind die Hollies.

Aus der Produzentenwerkstatt der 80er, Stock Aitken Waterman, Jason Donovan auf Radio F. Es geht ins Jahr 1974, Diana Ross mit ihren Supremes und Baby Love.

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9: Ich bin Moritz Einzel.
10: Das ist ein schwerer Tag. Bärbel Baas und ich haben in der letzten Woche mehrere Male miteinander geredet. Und sie hat mich am Samstag dann endgültig darüber informiert, dass sie mit dem heutigen Tag als SPD-Vorsitzende und als Bundesarbeitsministerin zurücktreten wird.
9: Soweit SPD-Co-Chef Klingbeil. Es ist das große Thema heute im politischen Berlin, der Rücktritt von Bärbel Baas. Begründet hat sie das mit der Trauer um ihre Stieftochter, aber auch mit Angriffen aus der Union. Bundeskanzler Merz wies das zurück. Er habe von seiner Partei auch christliche Rücksichtnahme auf Baas eingefordert und er könne nicht feststellen, dass die CDU in irgendeiner Weise dagegen verstoßen habe. Nachfolger von Baas als Bundesarbeitsminister wird Alexander Schweitzer, der frühere Ministerpräsident von Rheinland-Pfalz. Auf ihn kommen große Aufgaben zu, unter anderem die schon lange kontrovers diskutierte Rentenreform. Was die SPD-Spitze angeht, so kündigte Parteichef Klingbeil eine Neuwahl der Führung an, und zwar bei einem Parteitag im Dezember oder Januar. Das Bundesverfassungsgericht verhandelt seit heute über die umstrittene Erbschaftssteuer. Bayern will klären lassen, ob bestimmte Vorschriften verfassungswidrig sind. Der Bericht von Janina Singer.
11: Die Staatsregierung hält die Freibeträge für zu niedrig und meint außerdem, dass darüber die Länder und nicht der Bund entscheiden sollten. Morgen geht's dann um Steuervorteile für Firmenerben. Die Wirtschaft in Bayern will, dass an den Privilegien nicht gerüttelt wird. Das Geld müsse für Investitionen im Unternehmen bleiben, sagen die Vereinigung der Bayerischen Wirtschaft und auch die Handwerkskammer.
9: Autoersatzteile sind innerhalb von 10 Jahren im Schnitt um mehr als 80% teurer geworden. Deutlich stärker als die allgemeine Inflation. Laut Versicherungswirtschaft steigen dadurch auch die Reparaturkosten. Besonders betroffen sind Türen, Kotflügel und Außenspiegel. Alexander Zverev wird erstmals die Nummer 1 der Tennis-Weltrangliste. Nach der Niederlage von Carlos Alcaraz beim Masters in Shanghai steht fest, dass der 29-Jährige spätestens zum Saisonende die Spitze übernimmt. Zverev hat in diesem Jahr bereits die French Open und die US Open gewonnen.
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12: Mit Tanja Scholl. Extremistische Parolen im Südosten Nürnbergs. Jetzt ermittelt die Polizei. Seit Mitte September sind in der Nähe des Pfalzner Weihers mehrere rechtsextreme Graffiti aufgetaucht. Vor allem Sitzbänke und Trafohäuschen wurden von den Tätern verunstaltet. Die gesprühten Hassbotschaften richten sich gegen Migranten und die politische Linke, so Polizeisprecher Michael Konrad.
13: Zum einen sind dort mit Schablone die Begriffe Remigration, aber auch der Spruch Linke ab ins Gas gesprüht worden. Wir ermitteln in bislang 5 Fällen wegen Sachbeschädigung einerseits, aber weil der Ausspruch Linke ab ins Gas auch als Volksverhetzung gewertet werden kann, natürlich auch in dieser Angelegenheit.
12: Seit Ende September kamen keine neuen Sachbeschädigungen dieser Art mehr dazu. Warum die Serie so abrupt geendet hat und wer die Täter sind, ist bisher unbekannt.
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besten 60er und 70er auf dem Weg durch den Montagabend kriegen Sie zuverlässig hier auf Radio F. Das sind wir im Jahr 1964. Pretty Woman, hier ist Roy Orbison.

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9: Ich bin Moritz Einzel. Kanzler Merz will, dass die CDU wieder besser dasteht. Und da setzt er unter anderem auf mehr Entlastung. Die Senkung der Stromsteuer für alle soll kommen, wie im Koalitionsvertrag vereinbart, hat Merz gesagt. Doch sein Bundesfinanzminister Klingbeil von der SPD hat ihn jetzt eingebremst. Er hat Zweifel, dass genug Geld dafür da ist.
10: Ich habe auch gar nichts gegen diese politische Forderung, nur sie muss auch finanziert werden können. Und ich sage Ihnen sehr klar, wir freuen uns, dass das Wachstum zurück ist, aber die Annahme, dass sich daraus dauerhaft eine Stromsteuersenkung finanzieren ließe, die kann ich heute nicht bestätigen.
9: Die Stromsteuer wurde bisher nur für bestimmte Wirtschaftsbereiche gesenkt. Die SPD soll ihre Parteispitze neu wählen. Das kündigte Finanzminister Klingbeil in seiner Funktion als Parteichef an, nach dem Rücktritt der Co-Vorsitzenden und Bundesarbeitsministerin Baas. Rund um den Jahreswechsel soll es einen SPD-Parteitag geben. Neuer Arbeitsminister wird der ehemalige rheinland-pfälzische Ministerpräsident Schweizer. Baas hatte ihren Rücktritt heute mit der Trauer um ihre Stieftochter und mit persönlichen Angriffen auch aus der Union begründet. Das Porto für den Briefversand ist in den letzten Jahren mehrfach erhöht worden, doch die Menschen schicken immer weniger Briefe, weil alles digitaler wird. Und auch die Post klagt über steigende Kosten für Personal, Material und Energie. Die Folge, das Porto dürfte zum Start des kommenden Jahres einen kräftigen Preisaufschlag erfahren. Laut Bundesnetzagentur sind gut 20% mehr möglich. Damit könnte dann zum Beispiel ein Standardbrief mehr als 1 Euro kosten. Rettungskräfte in Italien haben einen Höhlenforscher gerettet. Der 31-Jährige war mehr als 27 Stunden lang in einer Höhle auf Sardinien in 10 Metern Tiefe eingeschlossen. Ein Hangrutsch hatte am Sonntagnachmittag den Eingang zu der Höhle verschüttet. Der Höhlenforscher wurde nach seiner Rettung in ein Krankenhaus geflogen. Der Rechtsstreit um eine unerlaubte Wahlwerbung der AfD mit dem Sänger Heino ist mit einem Vergleich zu Ende gegangen. Die AfD Uckermark muss dem 87-Jährigen einen 4-stelligen Betrag zahlen. Außerdem gab es eine persönliche Entschuldigung. Ein AfD-Politiker aus der Uckermark hatte in sozialen Medien behauptet, Heino würde ihn wählen, wenn er könnte. Dagegen klagte der Volksmusiker.

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1: Mit Tanja Scholl. Erlangen gehört weiterhin zu den zukunftsfähigsten Regionen Deutschlands. In einer neuen Studie zur demografischen Lage landet die Stadt bundesweit auf Platz 7 von 400 Regionen. Untersucht wurde, wie gut Städte und Landkreise für den demografischen und wirtschaftlichen Wandel gerüstet sind. Erlangen punktet dabei vor allem mit Bildung, Wissenschaft und einem starken Arbeitsmarkt. Besonders gut fällt die Note im Bereich Bildung aus. Auch wirtschaftlich und bei der Bevölkerungsentwicklung steht die Stadt solide da. Nachholbedarf zeigt die Studie eher beim Thema Soziales. Oberbürgermeister Jörg Vollitz sieht das Ergebnis trotzdem als klare Bestätigung für den Standort Erlangen und als Rückenwind für die kommenden Herausforderungen.
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2: Der Himmel in Franken ist heute Nacht oft klar, entsprechend kalt wird es auch, mit 5 bis 3 Grad. Morgen ist es zunächst freundlich, später zieht Regen auf, bei Höchstwerten um 16 Grad.
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6: Ich bin Moritz Einzel. Kanzler Merz will, dass die CDU wieder besser dasteht. Und da setzt er unter anderem auf mehr Entlastung. Die Senkung der Stromsteuer für alle soll kommen, wie im Koalitionsvertrag vereinbart, hat Merz gesagt. Doch sein Bundesfinanzminister Klingbeil von der SPD hat ihn jetzt eingebremst. Er hat Zweifel, dass genug Geld dafür da ist.
7: Ich habe auch gar nichts gegen diese politische Forderung, nur sie muss auch finanziert werden können. Und ich sage Ihnen sehr klar, wir freuen uns, dass das Wachstum zurück ist, aber die Annahme, dass sich daraus dauerhaft eine Stromsteuersenkung finanzieren ließe, die kann ich heute nicht bestätigen.
6: Die Stromsteuer wurde bisher nur für bestimmte Wirtschaftsbereiche gesenkt. Die SPD soll ihre Parteispitze neu wählen. Das kündigte Finanzminister Klingbeil in seiner Funktion als Parteichef an, nach dem Rücktritt der Co-Vorsitzenden und Bundesarbeitsministerin Baas. Rund um den Jahreswechsel soll es einen SPD-Parteitag geben. Neuer Arbeitsminister wird der ehemalige rheinland-pfälzische Ministerpräsident Schweizer. Baas hatte ihren Rücktritt heute mit der Trauer um ihre Stieftochter und mit persönlichen Angriffen auch aus der Union begründet. Das Porto für den Briefversand ist in den letzten Jahren mehrfach erhöht worden. Doch die Menschen schicken immer weniger Briefe, weil alles digitaler wird. Und auch die Post klagt über steigende Kosten für Personal, Material und Energie. Die Folge, das Porto dürfte zum Start des kommenden Jahres einen kräftigen Preisaufschlag erfahren. Laut Bundesnetzagentur sind gut 20% mehr möglich. Damit könnte dann zum Beispiel ein Standardbrief mehr als 1 Euro kosten. Rettungskräfte in Italien haben einen Höhlenforscher gerettet. Der 31-Jährige war mehr als 27 Stunden lang in einer Höhle auf Sardinien in 10 Metern Tiefe eingeschlossen. Ein Hangrutsch hatte am Sonntagnachmittag den Eingang zu der Höhle verschüttet. Der Höhlenforscher wurde nach seiner Rettung in ein Krankenhaus geflogen. Der Rechtsstreit um eine unerlaubte Wahlwerbung der AfD mit dem Sänger Heino ist mit einem Vergleich zu

0: Ende gegangen. Die AfD Uckermark muss dem 87-Jährigen einen vierstelligen Betrag zahlen. Außerdem gab es eine persönliche Entschuldigung. Ein AfD-Politiker aus der Uckermark hatte in sozialen Medien behauptet, Heino würde ihn wählen, wenn er könnte. Dagegen klagte der Volksmusiker.
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2: Mit Tanja Scholl. Neue Ermittlerin und spannende Story im 12. Franken-Tatort. In der neuen Folge Gottesgarten hat Schauspielerin Rosalie Thomas ihren Einstand als neue Kommissarin an der Seite von Fabian Hinrichs. Ein brutaler Mord im Nürnberger Rotlichtmilieu führt die Kollegen Ratgeber und Voss in die oberfränkische Idylle und hat es in sich. Die neue Folge läuft kommende Woche Sonntag im 1. 2 Tage zuvor ist der Fall schon in der ARD-Mediathek zu sehen. Auch der nächste Fall des neuen Ermittlerduos wurde bereits in Nürnberg-Fürth und Erlangen abgedreht. Der 13. Franken-Tatort trägt den Titel Totholz und wird im kommenden Jahr zu sehen sein.
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2: Und dann reite ich durch den Zauberwald und halte mich an der silbernen Mähne fest, erzählt meine Tochter. Sie liebt Einhörner. Sie malt Einhörner, kuschelt mit einem flauschigen rosa Kuscheltier-Einhorn, denkt sich Geschichten im Zauberwald aus und manchmal ist sie selbst eins. Gibt es eigentlich Einhörner? Die anderen Kinder sagen, dass es sie nicht gibt. Ich widerspreche. Natürlich gibt es Einhörner. Sie haben sogar großen Einfluss. Sie tauchen seit Jahrhunderten in vielen Kunstwerken auf und öffnen Türen zu Welten, zu denen wir sonst keinen Zugang hätten. Geheimnisvolle Fantasiewelten, in denen das Gute immer siegt und in denen man auf Zuckerwattewolken hüpfen kann. Deine Welt, antworte ich, wird durch Einhörner schöner. Nicht alles, was existiert, lässt sich messen oder beweisen. Manche Dinge leben in uns. Und genau dort entfalten sie ihre Kraft. Dazu gehört mein Glaube. Weil ich an Gott glaube, fühle ich mich geborgen und gesehen. Habe ich ein Gegenüber, dem ich mich anvertrauen kann. Oder auch beschimpfen, wenn alles zu viel ist. Vielleicht sind Einhörner also kein Irrtum, sondern ein Hinweis auf etwas Größeres. Dass die Welt nicht nur aus dem besteht, was wir sehen, sondern auch aus dem, woran wir glauben. Ich bin Sophia Weidemann, Pfarrerin bei Mission Eine Welt.
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3: Ich bin Moritz Einzel. Die Trauer um ihre verstorbene Stieftochter, aber auch persönliche Angriffe auch seitens der Union. Das ist heute die Begründung gewesen von Bärbel Baas, warum sie ihre Ämter als SPD-Chefin und als Bundesarbeitsministerin niederlegt. Ihr Co-Chef Klingbeil sprang Baas zur Seite.
4: Bärbel Baas hat deutlich gemacht, dass jetzt Grenzen erreicht sind. Eine Politikerin, die in Zeiten des persönlichen Leids und der persönlichen Trauer politischen Angriffen ausgesetzt ist. Das ist unanständig. Ich will es für mich in aller Klarheit sagen, das ist unanständig und niemand in unserem Land sollte das ertragen müssen.
3: Die CDU wies die Vorwürfe zurück. Kanzler Merz sagte, es habe lediglich auf sachlicher Ebene Meinungsverschiedenheiten gegeben, nicht aber auf persönlicher. Die CDU setzt nach den schweren Landtagswahlniederlagen auf mehr Entlastungen, Gerechtigkeit und Sicherheit. Kanzler Merz hat gesagt, dass unter anderem bald wie vorgesehen die Stromsteuer für alle gesenkt werden soll. SPD-Finanzminister Klingbeil hat aber Zweifel daran, dass das finanziert werden kann. Autoersatzteile sind innerhalb von 10 Jahren im Schnitt um mehr als 80% teurer geworden, deutlich stärker als die allgemeine Inflation. Laut Versicherungswirtschaft steigen dadurch auch die Reparaturkosten. Besonders betroffen sind Türen, Kotflügel und Außenspiegel. Im Sommer des vergangenen Jahres ist ein 36-jähriger Autofahrer auf der B17 in Augsburg mehrere Kilometer vor einem Notarztwagen hergefahren, statt ihn überholen zu lassen. Der Arzt kam deshalb verspätet beim Patienten an. Das Amtsgericht Augsburg hat den Autofahrer jetzt zu einer Geldstrafe von 13.500 € verurteilt, wegen Nötigung und eines verbotenen Kraftfahrzeugrennens. Außerdem darf der Mann erst frühestens nach 2 Jahren wieder seinen Führerschein neu beantragen. Alexander Zverev auf dem Tennisthron, wie einst Boris Becker. Das ist bald Realität, denn Zverev erklimmt spätestens zum Saisonende die Spitze der Weltrangliste. Beim Turnier in Shanghai sind Carlos Alcaraz und Ben Shelton früh raus und damit steht das jetzt fest. Zverev hat in diesem Jahr die French Open und die US Open gewonnen.
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5: Mit Tanja Scholl. Extremistische Parolen im Südosten Nürnbergs. Jetzt ermittelt die Polizei. Seit Mitte September sind in der Nähe des Pfalzner Weihers mehrere rechtsextreme Graffiti aufgetaucht. Vor allem Sitzbänke und Trafohäuschen wurden von den Tätern verunstaltet. Die gesprühten Hassbotschaften richten sich gegen Migranten und die politische Linke, so Polizeisprecher Michael Konrad.
6: Zum einen sind dort mit Schablone die Begriffe Remigration, aber auch der Spruch Linke ab ins Gas gesprüht worden. Wir ermitteln in bislang 5 Fällen wegen Sachbeschädigung einerseits, aber weil der Ausspruch Linke ab ins Gas auch als Volks

0: Volksverhetzung gewertet werden kann, natürlich auch in dieser Angelegenheit.
1: Seit Ende September kamen keine neuen Sachbeschädigungen dieser Art mehr dazu. Warum die Serie so abrupt geendet hat und wer die Täter sind, ist bisher unbekannt.
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3: Es geht in eine kühle Nacht mit Werten um 3 Grad. Morgen ist es zunächst freundlich. Zum Abend hin ziehen Schauer durch. Die Höchstwerte liegen bei 16 Grad.
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1: Die Fürther Michaeliskirchweih, die biegt auf die Zielgerade. Noch bis Mittwoch wird gefeiert. Vor dem tollen Abschlussfeuerwerk gibt es auch noch zum Beispiel eine ganz besondere Stadtführung.
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1: Warum die Nürnberger nicht nach Fürth durften und andere Kirchweihgeschichten. So ist der Titel des Rundgangs. Und guten Morgen an Sophie Rüth. Sie ist zuständig für die Stadtführungen in Fürth.
3: Guten Morgen.
1: Frau Rüth, warum durften die Nürnberger denn nicht nach Fürth?
3: Das

0: verrate ich natürlich jetzt nicht, weil das ist ja genau der Aufhänger der Führung. Das wird dann bei der Führung erzählt, warum der Rat der Reichsstadt Nürnberg seine Bürger nicht auf die Fürther Kerwa lassen wollte. Aber wie gesagt, das wird dann bei der Führung verraten.
1: Wohin geht's denn bei der Führung?
0: Wir starten bei der Kirche St. Michael. Das ist ja schon mit einer der Hauptsehenswürdigkeiten. Bewegen uns dann erstmal durch die Altstadt. Am Rathaus kommen wir vorbei und auch am Stadttheater. Und enden dann auf der Fürther Freiheit. Also es geht auch ein bisschen durchs Kerwa-Gelände.
1: Für wen ist die Führung? An wen richtet sie sich, außer an Nürnberger, die das Geheimnis gelüftet haben wollen?
0: Grundsätzlich erstmal an alle. Natürlich auch an alle, die einfach ein bisschen mehr zur Kerwa wissen wollen, weil wir natürlich auch ein bisschen darauf eingehen, wie überhaupt die Kirchweih entstanden ist, wo es ihren Ursprung hat, weil die ist ja dann doch schon über 900 Jahre alt und da gibt es einiges zu erzählen.
1: Auf jeden Fall. Bei euch gibt es ja ganz viele tolle Stadtführungen in Fürth. Warum sollten wir uns diese nicht entgehen lassen?
0: Allein unsere Kerwa ist ja einfach das Jahreshighlight, sage ich mal, in Fürth. Dementsprechend war es natürlich klar, dass wir dazu auch eine Führung brauchen. Und rund um die Kerwa gibt es einfach ganz viele kuriose Geschichten, eben unter anderem, warum die Nürnberger nicht zu uns durften. Und genau das macht die Führung einfach auch so besonders.
1: Und diese Führung, die startet also am Mittwochabend um 18 Uhr. Tickets gibt's online oder einfach auch direkt vor Ort, wenn Sie dorthin schauen. Und dann können Sie sich natürlich noch ins Kerwa-Getümmel stürzen. Abschlussfeuerwerk ist am Mittwoch ab 22 Uhr.
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6: Ich bin Moritz Einzel. Die Trauer um ihre verstorbene Stieftochter, aber auch persönliche Angriffe auch seitens der Union. Das ist heute die Begründung gewesen von Bärbel Baas, warum sie ihre Ämter als SPD-Chefin und als Bundesarbeitsministerin niederlegt. Ihr Co-Chef Klingbeil sprang Baas zur Seite.
7: Bärbel Baas hat deutlich gemacht, dass jetzt Grenzen erreicht sind. Eine Politikerin, die in Zeiten des persönlichen Leids und der persönlichen Trauer politischen Angriffen ausgesetzt ist. Das ist unanständig. Ich will es für mich in aller Klarheit sagen, das ist unanständig und niemand in unserem Land sollte das ertragen müssen.
6: Die CDU wies die Vorwürfe zurück. Kanzler Merz sagte, es habe lediglich auf sachlicher Ebene Meinungsverschiedenheiten gegeben, nicht aber auf persönlicher. Die CDU setzt nach den schweren Landtagswahlniederlagen auf mehr Entlastungen, Gerechtigkeit und Sicherheit. Kanzler Merz hat gesagt, dass unter anderem bald wie vorgesehen die Stromsteuer für alle gesenkt werden soll. SPD-Finanzminister Klingbeil hat aber Zweifel daran, dass das finanziert werden kann. Autoersatzteile sind innerhalb von 10 Jahren im Schnitt um mehr als 80% teurer geworden, deutlich stärker als die allgemeine Inflation. Laut Versicherungswirtschaft steigen dadurch auch die Reparaturkosten. Besonders betroffen sind Türen, Kotflügel und Außenspiegel. Im Sommer des vergangenen Jahres ist ein 36-jähriger Autofahrer auf der B17 in Augsburg mehrere Kilometer vor einem Notarztwagen hergefahren, statt ihn überholen zu lassen. Der Arzt kam deshalb verspätet beim Patienten an. Das Amtsgericht Augsburg hat den Autofahrer jetzt zu einer Geldstrafe von 13.500 Euro verurteilt, wegen Nötigung und eines verbotenen Kraftfahrzeugrennens. Außerdem darf der Mann erst frühestens nach 2 Jahren wieder seinen Führerschein neu beantragen. Alexander Zverev auf dem Tennisthron, wie einst Boris Becker. Das ist bald Realität, denn Zverev erklimmt spätestens zum Saisonende die Spitze der Weltrangliste. Beim Turnier in Shanghai sind Carlos Alcaraz und Ben Shelton früh raus und damit steht das jetzt fest. Zverev hat in diesem Jahr die French Open und die US Open gewonnen.
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8: Mit Tanja Scholl. Erlangen gehört weiterhin zu den zukunftsfähigsten Regionen Deutschlands. In einer neuen Studie zur demografischen Lage landet die Stadt bundesweit auf Platz 7 von 400 Regionen. Untersucht wurde, wie gut Städte und Landkreise für den demografischen und wirtschaftlichen Wandel gerüstet sind. Erlangen punktet dabei vor allem mit Bildung, Wissenschaft und einem starken Arbeitsmarkt. Besonders

0: Gut fällt die Note im Bereich Bildung aus. Auch wirtschaftlich und bei der Bevölkerungsentwicklung steht die Stadt solide da. Nachholbedarf zeigt die Studie eher beim Thema Soziales. Oberbürgermeister Jörg Vollitz sieht das Ergebnis trotzdem als klare Bestätigung für den Standort Erlangen und als Rückenwind für die kommenden Herausforderungen.
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1: In einem deutschen Provinzdorf in den 80er Jahren spielt Lügen über meine Mutter. Susanne lebt dort mit den Kindern und Ehemann Werner. Der nervt Susanne ständig wegen ihres Übergewichts.
2: Ich kann mir diese Beförderung abschminken. Ich werde niemals eine solche gehobene Stellung bekommen ohne eine vorzeigbare Frau. Man kann dich nicht einmal zu einer Betriebsfeier mitnehmen.
3: Wenn du glaubst, dass ich der Grund bin, dass sie dich nicht befördern, dann ist dir nicht zu helfen.
2: Guck dich doch an, wie du schon wieder aussiehst. Ist doch kein Wunder, dass du keine von deinen Diäten durchhältst. Du hast einfach keinen Biss.
1: Ja, Werner ist ein echt übler Mensch. Kein Wunder, denn seine Mutter ist sogar noch ekliger. Werner glaubt einfach, dass Susannes Übergewicht an allem schuld ist, was in seinem Leben schiefläuft. Helfen soll Tochter Elsa.
2: Weißt du, das Problem ist, dass deine Mutter lügt. Wenn du mal mit ihr redest, vielleicht hört sie ja auf dich.
4: Was meinst du?
2: Sag du ihr, dass sie endlich abnehmen soll. Ach komm, lass. Das ist nicht deine Aufgabe. Vergiss, dass ich das gesagt habe. So, und jetzt gute Nacht.
1: Werners perfider Plan, Elsa dazu zu bringen, dass Susanne endlich abnimmt, geht schon bald auf. Nämlich als Elsa ihre Mutter bei einer Fressattacke erwischt.
4: Mama?
3: Ja?
4: Warum ist das wichtig, wie viel man wiegt?
3: Für den Papa ist es wichtig.
4: Und warum?
3: Keine Ahnung. Ich glaube, weil er...
4: Er hat gesagt, weil das ungesund ist.
3: Ach, das hat er gesagt?
4: Ja, für die Gelenke und weil man sich dann nicht so gut bewegen kann.
3: Wenn du die Antwort schon weißt, wieso fragst du mich dann?
1: Klar, das hier ist kein angenehmer Film. Hauptdarstellerin Rosalie Thomas hat für Lügen über meine Mutter auch das Drehbuch geschrieben. Das wiederum basiert auf dem autobiografischen Roman von Daniela Dröscher. Stefan Grundler, Radio F, Kinoredaktion.

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1: Ich bin Hendrik Daum. Die SPD wird ihre Parteispitze neu wählen. Das kündigte Bundesfinanzminister Klingbeil in seiner Funktion als Parteichef an, nach dem Rücktritt der Co-Vorsitzenden und Bundesarbeitsministerin Baas. Rund um den Jahreswechsel soll es einen Parteitag geben. Klingbeil kritisierte die politischen Angriffe auf Baas in Zeiten persönlicher Trauer.
2: Ja, wir brauchen Streit unter den parlamentarischen Kräften. Wir brauchen Streit unter den Parteien. Wir stehen in einem Wettbewerb. Wir brauchen eine Kultur des Streits, aber wir brauchen auch eine Kultur des Respekts. Miteinander und voreinander. Und ich will Ihnen für mich sehr klar sagen, ich habe Sorge, dass wir das verlieren in unserem Land.
1: Baas hatte ihren Rücktritt mit der Trauer um ihre Stieftochter und mit persönlichen Angriffen auch aus der Union begründet. Das Porto für den Briefversand ist in den letzten Jahren mehrfach erhöht worden. Doch die Menschen schicken immer weniger Briefe, weil alles digitaler wird. Und auch die Post klagt über steigende Kosten für Personal, Material und Energie. Die Folge, das Porto dürfte zum Start des kommenden Jahres einen kräftigen Preisaufschlag erfahren. Laut Bundesnetzagentur sind gut 20% möglich. Damit könnte dann zum Beispiel ein Standardbrief mehr als 1 Euro kosten. Der Rechtsstreit um eine unerlaubte Wahlwerbung der AfD mit dem Sänger Heino ist mit einem Vergleich zu Ende gegangen. Die AfD Uckermark muss dem 87-Jährigen einen 4-stelligen Betrag zahlen. Außerdem gab es eine persönliche Entschuldigung. Ein AfD-Politiker aus der Uckermark hatte in sozialen Medien behauptet, Heino würde ihn wählen, wenn er könnte. Dagegen klagte der Volksmusiker. Der einzige Puma in Bayern, der bleibt vorerst die Sportmarke in Herzogenaurach. Nachdem ein Jäger im Landkreis Erding letzte Woche eine mutmaßliche Raubkatze gefilmt hatte, ist die Suche nach dem Tier bislang erfolglos geblieben. Die Polizei suchte zuletzt mit einem Hubschrauber und Wärmebildkameras, auch eine Reiterstaffel war im Einsatz. Alexander Zverev wird erstmals die Nummer 1 der Tennis-Weltrangliste. Nach den Niederlagen von Carlos Alcaraz und Ben Shelton beim Masters in Shanghai steht jetzt fest, dass der 29-Jährige spätestens zum Saisonende die Spitze übernehmen wird. Der Deutsche hat in diesem Jahr bereits die French Open und auch die US Open gewonnen.
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3: Mit Tanja Scholl. Neue Ermittlerin und spannende Story im 12. Franken-Tatort. In der neuen Folge Gottesgarten hat Schauspielerin Rosalie Thomas ihren Einstand als neue Kommissarin an der Seite von Fabian Hinrichs. Ein brutaler Mord im Nürnberger Rotlichtmilieu führt die Kollegen Ratgeber und Voss in die oberfränkische Idylle und hat es in sich. Die neue Folge läuft kommende Woche Sonntag im 1. 2 Tage zuvor ist der Fall schon in der ARD-Mediathek zu sehen. Auch der nächste Fall des neuen Ermittlerduos wurde bereits in Nürnberg-Fürth und Erlangen abgedreht. Der 13. Franken-Tatort trägt den Titel Totholz und wird im kommenden Jahr zu sehen sein.
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4: Der Himmel in Franken ist heute Nacht oft klar, entsprechend kalt wird es auch, mit 5 bis 3 Grad. Morgen ist es zunächst freundlich, später zieht Regen auf, bei Höchstwerten um 16 Grad.
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0: Eine gute Nacht aus dem Radio F Studio. Herzlich willkommen zu Vorort Spezial Nachtausgabe. Es läuft die Fürther Kirchweih und wir waren dort in diesen Tagen bei Business Meets Media. Fränkische Wirtschaftsprominenz, die sich dort trifft, mit den Radio F Mikrofonen unterwegs, Stefan Grundler. Und heute Nacht gibt's die interessantesten Interviews. Günter Moosberger für Sie am Radio F Mikrofon wünscht Ihnen eine gute Nacht zu Hause. Gute Fahrt, wenn Sie uns im Auto zuhören, und angenehme Verrichtung, wenn Sie heute Nacht arbeiten müssen. Und hier gibt's Interview Nummer 1 von der Fürther Kirchweih. Stefan Grundler mit dem Radio F Mikrofon unterwegs hat einen ersten Gesprächspartner. Stefan.
1: Bei mir ist jetzt unser Stadtoberhaupt in Fürth, Oberbürgermeister Thomas Jung. Erstmal zum Einordnen, 3 Schläge der Anstieg.
2: Ja, das ist ein guter Standard. Ich habe auch schon 8 gebraucht beim letzten Mal. Es ging auch schon mit 2, aber 3 ist deshalb für mich gut, weil viele sagen, das bedeutet 3 Punkte für die Spielvereinigung.
1: Am Samstag ist das große Ding hier, der Erntedankzug. Wo werden Sie da dabei sein?
2: Also ich bin direkt in einer Kutsche mit dem Ministerpräsidenten, meiner Frau und der Enkelin und der Erntekönigin. Und dann werde ich Platz nehmen auf der Tribüne und mir auch alles in Ruhe anschauen.
1: Und dann hört es ja auf an einem Mittwoch. Das müssen Sie mir mal erklären. Warum hört die Fürther Kirchweih immer an einem Mittwoch auf?
2: Also es war schon vor meiner Zeit so, das wird auch anscheinend so bleiben. Ich weiß es nicht, es ist einfach so.
1: Da Sie ja schon als kleiner Zwetschge da waren, erinnern Sie sich an Ihren ersten Besuch?
2: Also direkt an den ersten nicht, aber natürlich an die Kindheit. Zum Beispiel auch, dass es oft bitter kalt war und der erste Schnee kam. Heute undenkbar, man kann jetzt im T-Shirt über die Kirchweih gehen. Früher musste man Schneefall befürchten, ja. Aber einige Gefahrgeschäfte wie die Oldtimer oder den Helikopter, an die kann ich mich natürlich super erinnern als Kind. Und dass mein Vater immer beim billigen Jakob stehen blieb, was mich als Kind eher noch etwas gelangweilt hat. Erst später konnte ich das dann kennen und schätzen lernen.
1: Sie haben, wie jeder Mensch von uns, mittags Hunger. Und das Rathaus ist gleich um die Ecke. Mal mittags schnell auf was rüber immer?
2: Natürlich, einmal ist immer ein Schaschlik drin. Ein-, zweimal sind Baggers drin. Die gibt es ja nur zur Kirchweih. Das ist auch mal mir das Wichtigste.
1: Dankeschön, Thomas Jung. Günther, jetzt bist du wieder da.
0: Danke, Stefan. Das war doch schon mal ein guter Auftakt von der Fürther Kirchweih. Stefan Grundler mit dem Fürther Oberbürgermeister. In ein paar Minuten gehen wir wieder hin.
1: Mein nächster Gesprächspartner, Günther, das ist Andreas Desch. Er ist der Geschäftsführer der Schultheiß Hoch- und Tiefbau. Einer Tochter, der Lieblingstochter sogar von der Schultheiß Wohnbau.
3: Na, ich hoffe doch.
1: Kirchweih, klar, für Sie als halb waschechter Fürther ein Muss, oder?
3: Ja, selbstverständlich. Ich bin schon als kleines Kind gerne auf die Fürther Kirchweih gegangen. Mein Onkel hat mich mehr mitgenommen. Und ja, ich finde es hier viel schöner, viel heimeliger als wie in Nürnberg.
1: Es ist auch viel länger, sage ich immer. Man hat mal errechnet, alle Buden hintereinander werden irgendwie 2,5 Kilometer. Was sind so typische Laufwege?
3: Ja, erst einmal über die Freiheit und dann durch die Straßen durchschlendern. Also das ist einfach wunderschön. Auch ein bisschen gucken, was gibt es Neues. Also es macht schon Spaß.
1: Und schon angeschnitten quasi, nicht nur trinken und essen. Hier kann man auch jede Menge Zeug kaufen. Gibt es was Sie mitbringen immer oder ab und zu?
3: Ja, die Auswahl ist groß, egal ob über Kochlöffel oder Pfannen oder sonstige Neuigkeiten. Da lasse ich mich immer neu inspirieren. Und wenn es was Schönes gibt, dann kaufe ich das.

0: Was sind denn die Erinnerungen, wenn schon von klein auf hier sind, an Ihren allerersten Kerberbesuch? Wissen Sie noch was?
1: Ich glaube am allerersten nicht mehr. Aber ich weiß nicht, ab wann es dann ein Riesenrad gab. Das war natürlich für mich ein Highlight als Junge. Wenn man dann am Riesenrad ist und das von oben sieht, das macht schon einen großen Eindruck, wenn man klein ist. Das hat Spaß gemacht.
0: Sie dürfen ruhig Werbung machen. Jeder hat doch hier seine Lieblinge fürs Essen und Trinken. Was sind Ihre so auf der Kerwa?
1: Also ich esse wirklich ganz gerne, muss ich sagen. Und zwar darum gehe ich auch immer meistens am Sonntag her. Weil da gibt es nämlich Ente mit Kloß. Und den Kloß gibt es nur am Sonntag.
0: Wieder was gelernt? Dankeschön, Andreas Desch, Geschäftsführer von Schultheiß Hoch- und Tiefbau. Günther, du bist wieder dran.
2: Danke, Stefan. Stefan Grundler auf der Fürther Kirchweih bei Business Meets Media. Haben wir heute Glück gehabt mit unseren Gästen und mit Stefan Grundler, der dort ist. Der hat nämlich einen weiteren Gesprächspartner bei der Fürther Kirchweih beim Wirtschafts- und Medienstammtisch Business Meets Media. Stefan, wer ist es?
0: Günther, mein nächster Gast, das ist Fürth. Servus, Marcel Gaste von der Komödie Fürth.
3: Ja, vielen Dank für das Kompliment, ja.
0: Wie ist es bei euch in der Komödie, auch im Team? Seid ihr immer da, jeden Tag? Ich meine, ihr habt es ja wirklich nicht weit hierher zur Kerwa.
3: Ja, klar. Wir sind ja, also, sobald es irgendwie mal Mittag, gehen wir raus zum Essen natürlich. Mal was Süßes, mal was Deftiges. Das muss sein. Und auch natürlich mal ein Bierler, dann stellen wir uns da ein bisschen hin. Ja, und bei dem Wetter jetzt momentan ist es ja ideal. Also das ist, machen wir seit Kindheit und dann, ja. Ja, ich habe heute Mittag, habe ich mir gedacht, jetzt esse ich mal eine Dampfnudel. Ich habe früher selber mal Dampfnudeln verkauft auf der Fürther Kerwa. Da haben wir halt unser wenig Geld verdient. Mein Kollege, der Volker, war am Bonbon-Stand und ich war daneben am Dampfnudelstand und hatte am dritten Tag dann auch ein bisschen eine Verstopfung aufgrund der Essenszugabe.
0: Hier kann man ewig viel laufen. Was ist so ein typischer Laufweg für dich, wenn du schon Jahrzehnte hier bist?
3: Also typisch muss man natürlich auch über die Nürnberger Straße und da diese ganzen kleinen Läden und dann muss man in der Alexanderstraße, wo die Pfannengundel, da waren traditionell meine Mutter mit mir da durch, den billigen Jakob gibt's ja leider nicht mehr. Also das waren alles Wege, die musste man abgehen und dann hat man sich halt irgendwas gekauft und dann oder Messerkraft oder halt Pfannenkraft oder halt Fensterputzlappen aus Bambus, ne? Wenn man weiß, das muss man hier kaufen und da wartet man auch das ganze Jahr und ich habe mir jetzt auch endlich mal eine Autopflege gekauft. Da bin ich auch. Man stellt sich halt hin und dann hört man zu und dann schwupps kauft man's.
0: Als kleiner Zwetschger hast du dann immer was gekriegt von der Mama oder vom Papa?
3: Ja, mein Kerwa-Geld hat man gekriegt. Das kann man ja heute, da kommst du ja, glaube ich, 2 Meter mit dem Kerwa-Geld. Aber damals, ja, das war natürlich, hat man das halt ausgegeben für Karussells. Na, das war klar und das macht man halt heute nicht mehr. Heute gibt man es dann für andere Sachen aus.
0: Dankeschön, Marcel Gaste von der Komödie Fürth und jetzt, Günther, bist du wieder da.
2: Fränkische Prominenz auf der Fürther Kirchweih. Stefan Grundler mit dem Radio-F-Mikrofon mittendrin. Interviews und Gespräche von der Fürther Kirchweih. Beim Wirtschafts- und Medienstammtisch Business Meets Media ist Stefan Grundler für uns und hat, Stefan, einen weiteren Gesprächspartner.
0: Bei mir, Günther, steht jetzt ein Mann des Geldes, der Leiter Firmenkundengeschäft bei der Sparkasse Fürth, Jonas Wagner. Sind gerade Ihre Tresore voll mit Geld von der Fürther Kerwa?
4: Naja, tatsächlich wird schon das ein oder andere mehr abgehoben vor Ort. Aber die digitale Bezahlung setzt sich auch immer mehr mit durch, auch hier auf der Kirchweih.
0: Merken Sie es, dass an den Automaten zum Beispiel weniger abgehoben wird oder so?
4: Eher tendenziell im Vergleichszeitraum mehr, aber der ein oder andere zahlt natürlich auch schon digital.
0: Haben Sie auch von den vielen Schaustellen, die hier sind und den Geschäften, auch jemanden in Ihrem Firmenkundenportfolio?
4: Natürlich, Gott sei Dank. Als regionale Sparkasse ist uns das ganz wichtig. Und ja, das kann man verraten.
0: Ihr seid ja mitten in der Stadt als Sparkasse Fürth. Wie schaut es da mit einer Mittagspause immer aus?
4: Die gehört auf jeden Fall dazu. Also gerade im Kollegenkreis einfach mal mit raus durch die Kirchweih schlendern gehört dazu. Und das machen wir natürlich sehr, sehr gerne.
0: Und wenn Firmenkunden, wenn Sie ein Meeting haben, sagen wir mal mit einem Firmenkunden, jetzt innerhalb dieser 2 Wochen knapp auf der Kerwa, kann man doch auch hier machen, oder?
4: Kann man gut ergänzen.
0: Sie sind ja nicht aus Fürth originär, sondern zugereister Oberpfalz. Na, Niederbayern ist das, gell?
4: Niederbayern, genau.
0: Bodenmais, Niederbayern. Als Niederbayer, was sagen Sie zu dieser fränkischen Kerwa, die übrigens als Königin der Kirchwein gilt?
4: Fantastisch. Also was wir hier in Fürth geboten haben, ist genial. Es ist echt toll. Auch Freunde kommen zu Besuch hier für die Kirchweih. Und es ist toll, dass wir das bei uns in der Region hier so mit haben. Und auch über die Landkreisgrenzen hinaus einfach echte Bekanntheit mit hat.
0: Dankeschön, Jonas Wagner, Leiter Firmenkundengeschäft bei der Sparkasse Fürth. Günther, du bist wieder dran.
2: Business Meets Media heißt, wenn die fränkische Wirtschaftsprominenz sich mit den Medien trifft. Und da ist Radio F natürlich dabei. Stefan Grundler ist für uns dort und hat, wenn alles gut geht, noch einen

0: letzten Gesprächspartner für heute. Wer ist es, Stefan?
1: Dominik Bayerlorzer, der Chef von Richter und Frenzel in, Achtung, Nürnberg. Wie schlimm ist es, nach Fürth zu kommen?
2: Überhaupt nicht, nachdem wir ja hier in der ganzen Region unsere Kunden haben, ist es für uns natürlich genauso wichtig wie alles andere hier rund um Nürnberg.
1: Es lohnt sich ja, nach Fürth zu kommen auf die Kerwa, oder?
2: Absolut, ja. Also eine ganz tolle Kirchweih mit einer langen Tradition. Bin auch regelmäßig privat hier und genieße dann hier mal in Ruhe durchzulaufen und das ein oder andere Fahrgeschäft zu nutzen. Von daher immer wieder eine Reise wert.
1: Fahrgeschäfte, Essen und Trinken, das gibt es auch sonst auf Kerwas und Volksfesten. Aber hier kann man jede Menge Zeug kaufen. Gibt es was Sie hier so gucken oder mitbringen von der Fürther Kerwa mal?
2: Also keine Besonderheit, sondern ich komme eigentlich von keiner Kirchweih ohne eine Packung gebrannte Mandeln davon. Somit wird es auch hier heute Abend wieder eine gute Gelegenheit sein, mir da eine zu kaufen.
1: Und wenn Fürther Kerwa ist, ist der Sommer endgültig vorbei. Der Herbst ist da. Wie war Ihr Sommer?
2: Sehr schön. Ich glaube, wir konnten in diesem Jahr ja alle einen wunderbaren Sommer genießen. Und von daher habe ich das auch versucht, soweit es geht, neben dem Beruf zu tun. Von daher insgesamt ein sehr schöner Sommer gewesen.
1: Und weil es so heiß war, für die Hitze meine ich, für die Firma wird da noch gebaut und alles, wenn es so ultra heiß ist, wie in der Schule, hitzefrei oder so?
2: Also wir merken natürlich, dass in den ganz heißen Tagen dann die Betriebe einfach früher auch Schluss machen, um ihre Mitarbeiter ein Stück weit auch zu schonen. Aber die ganz starke Hitze jetzt so im Baugewerbe in unserem Bereich merkt man eigentlich nicht, denn dann haben wir die Firmen immer die Gelegenheit, zur Not dann nochmal nach innen zu wechseln und dann ist es wieder angenehmer.
1: Dankeschön, Dominik Bayerlorzer, Chef von Richter und Frenzel, und damit, Günther, bist du wieder da.
0: Stefan, und ich sag danke. Das waren Promis aus der fränkischen Wirtschaft bei Business Meets Media, Wirtschafts- und Medienstammtisch auf der Fürther Kirchweih. Und das waren die interessantesten Interviews heute Nacht in Vorort Spezial. Nachtausgabe. Günter Moosberger für Sie am Radio F Mikrofon wünscht Ihnen noch eine angenehme Nacht zu Hause. Gute Fahrt, wenn Sie im Auto unterwegs sind, und angenehme Verrichtung, wenn Sie noch arbeiten müssen. Danke fürs Zuhören und eine gute Nacht.

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1: Ich bin Hendrik Daum. Die SPD wird ihre Parteispitze neu wählen. Das kündigte Bundesfinanzminister Klingbeil in seiner Funktion als Parteichef an, nach dem Rücktritt der Co-Vorsitzenden und Bundesarbeitsministerin Baas. Rund um den Jahreswechsel soll es einen Parteitag geben. Klingbeil kritisierte die politischen Angriffe auf Baas in Zeiten persönlicher Trauer.
2: Ja, wir brauchen Streit unter den parlamentarischen Kräften. Wir brauchen Streit unter den Parteien. Wir stehen in einem Wettbewerb. Wir brauchen eine Kultur des Streits, aber wir brauchen auch eine Kultur des Respekts. Miteinander und voreinander. Und ich will Ihnen für mich sehr klar sagen, ich habe Sorge, dass wir das verlieren in unserem Land.
1: Baas hatte ihren Rücktritt mit der Trauer um ihre Stieftochter und mit persönlichen Angriffen auch aus der Union begründet. Das Porto für den Briefversand ist in den letzten Jahren mehrfach erhöht worden. Doch die Menschen schicken immer weniger Briefe, weil alles digitaler wird. Und auch die Post klagt über steigende Kosten für Personal, Material und Energie. Die Folge, das Porto dürfte zum Start des kommenden Jahres einen kräftigen Preisaufschlag erfahren. Laut Bundesnetzagentur sind gut 20% möglich. Damit könnte dann zum Beispiel ein Standardbrief mehr als 1 Euro kosten. Der Rechtsstreit um eine unerlaubte Wahlwerbung der AfD mit dem Sänger Heino ist mit einem Vergleich zu Ende gegangen. Die AfD Uckermark muss dem 87-Jährigen einen 4-stelligen Betrag zahlen. Außerdem gab es eine persönliche Entschuldigung. Ein AfD-Politiker aus der Uckermark hatte in sozialen Medien behauptet, Heino würde ihn wählen, wenn er könnte. Dagegen klagte der Volksmusiker. Der einzige Puma in Bayern, der bleibt vorerst die Sportmarke in Herzogenaurach. Nachdem ein Jäger im Landkreis Erding letzte Woche eine mutmaßliche Raubkatze gefilmt hatte, ist die Suche nach dem Tier bislang erfolglos geblieben. Die Polizei suchte zuletzt mit einem Hubschrauber und Wärmebildkameras, auch eine Reiterstaffel war im Einsatz. Alexander Zverev wird erstmals die Nummer 1 der Tennis-Weltrangliste. Nach den Niederlagen von Carlos Alcaraz und Ben Shelton beim Masters in Shanghai steht jetzt fest, dass der 29-Jährige spätestens zum Saisonende die Spitze übernehmen wird. Der Deutsche hat in diesem Jahr bereits die French Open und auch die US Open gewonnen.
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3: Mit Tanja Scholl. Extremistische Parolen im Südosten Nürnbergs. Jetzt ermittelt die Polizei.

0: Seit Mitte September sind in der Nähe des Pfalzner Weihers mehrere rechtsextreme Graffiti aufgetaucht. Vor allem Sitzbänke und Trafohäuschen wurden von den Tätern verunstaltet. Die gesprühten Hassbotschaften richten sich gegen Migranten und die politische Linke, so Polizeisprecher Michael Konrad.
1: Zum einen sind dort mit Schablone die Begriffe Remigration, aber auch der Spruch Linke ab ins Gas gesprüht worden. Wir ermitteln in bislang 5 Fällen wegen Sachbeschädigung einerseits, aber weil der Ausspruch Linke ab ins Gas auch als Volksverhetzung gewertet werden kann, natürlich auch in dieser Angelegenheit.
0: Seit Ende September kamen keine neuen Sachbeschädigungen dieser Art mehr dazu. Warum die Serie so abrupt geendet hat und wer die Täter sind, ist bisher unbekannt.
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1: Lore und Harry sind in alte Liebe seit fast 40 Jahren verheiratet. Zwischen den beiden fliegen regelmäßig die Fetzen. Es geht um alte Liebschaften, unerfüllte Träume und die Frage, was und wie viel es beim Einkaufen zum Essen geben soll.
2: Bratwurstschnecken.
3: 4.
4: 2 Bratwurstschnecken.
3: Wieso denn nicht 4?
5: Da bleibt die Hälfte übrig und wieder ist ein Schwein umsonst gestorben. Deine Bratwurstschnecke war ja auch mal ein Tier.
3: Nee, die war immer schon Bratwurstschnecke. Noch ein bisschen Bierchen.
5: Nein, der wird immer so schmierig.
2: Darf es noch was sein?
5: Nein, danke, das ist
3: brauchen wir nicht noch was?
5: Ja, Mülltüten.
3: Nein, hier jetzt zum Essen.
5: Fett und Klopapier.
1: Bei allen Streitereien über eins sind sich die beiden einig. Dass ihre Tochter schon wieder heiratet, finden sie befremdlich. Denn es wäre bereits ihre dritte Ehe.
3: Also ihr desaströses Privatleben geht mir allmählich am Arsch.
5: Vorbei. War mir klar, dass du das sagst?
3: Warum fragst du denn dann? Warum muss sie eigentlich ständig heiraten? Wie spießig ist das denn?
5: Ja, wir haben doch auch geheiratet.
3: Ja, einmal, damals, aus Liebe.
5: Liebe?
3: Ach, jetzt war es nicht mal mehr Liebe.
1: Doch war es schon. Es gibt ja auch Momente, in denen die frühere Leidenschaft wieder zurückkommt. Zum Beispiel, als sie das erste Mal seit langem wieder gemeinsam baden.
5: Früher haben wir oft zusammen gebadet.
3: Wann hat das eigentlich aufgehört?
5: Man wird alt, müde, langweilig.
3: Ich will aber nicht müde, alt und langweilig werden.
5: Bist du auch nicht?
3: Nein.
5: Noch nicht.
3: Du auch nicht.
1: Der Film von Andreas Dresen basiert auf Elke Heidenreichs gefeiertem Roman. Brillant gespielt wird das Ehepaar in Alte Liebe von Joachim Kroll und Ex-Franken-Tatort-Kommissarin Dagmar Manzel. Stefan Grundler, Radio F, Kinoredaktion.

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3: Ich bin Hendrik Daum. Die Trauer um ihre verstorbene Stieftochter, aber auch persönliche Angriffe auch seitens der Union. Das ist heute die Begründung gewesen von Bärbel Baas, warum sie ihre Ämter als SPD-Chefin und als Bundesarbeitsministerin niederlegt. Co-Chef Klingbeil sprang Baas zur Seite.
4: Hinter all diesen Ämtern stehen am Ende Menschen. Und auch an uns gehen die Krisen dieser Zeiten nicht spurlos vorbei, die auch immer mehr Hass und Hetze einziehen lässt und die persönliche Diffamierung. Und es sind insbesondere Frauen und insbesondere die Frauen in herausgehobenen Führungspositionen, die sowas immer stärker erleben müssen. Und ich will Ihnen für mich sehr klar sagen, das ist nicht akzeptabel.
3: Die CDU wies die Vorwürfe zurück. Bundeskanzler Merz sagte, es habe lediglich auf sachlicher Ebene Meinungsverschiedenheiten gegeben, nicht aber auf persönlicher. Baas Nachfolger als Arbeitsminister wird der Ex-Regierungschef von Rheinland-Pfalz, Alexander Schweitzer. Die Stadtverwaltung im oberbayerischen Eichstätt ist Opfer eines Cyberangriffs geworden. Genaue Hintergründe sind noch unklar, auch ob Daten abgeflossen sind. Das Eichstätter Rathaus mit seinen Außenstellen ist bis auf Weiteres geschlossen und auch per E-Mail nicht erreichbar. Bereits vereinbarte Termine im Rathaus entfallen bis auf Weiteres. Eine Notfall-Hotline ist aber eingerichtet. Der diesjährige Wirtschaftsnobelpreis geht an zwei US-Ökonomen. Die Schwedische Akademie der Wissenschaften ehrt Robert E. Hall und Michael Woodford für die Entwicklung neuer makroökonomischer Modelle. Auf deren Grundlagen können Zentralbanken und Finanzministerien die Wirtschaft besser stabilisieren. Alexander Zverev wird die Nummer 1 der Tenniswelt. Spätestens zum Saisonende wird der 29-Jährige als bester Spieler die Rangliste anführen. Das ist jetzt sicher, weil zwei Konkurrenten beim Turnier in Shanghai früh ausgeschieden sind und weil die aktuelle Nummer 1, Jannik Sinner, immer noch verletzt ist. Zverev hat dieses Jahr die French Open und die US Open gewonnen. Er ist die zweite Nummer 1 aus Deutschland nach Boris Becker 1991.
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5: Mit Tanja Scholl. Erlangen gehört weiterhin zu den zukunftsfähigsten Regionen Deutschlands. In einer neuen Studie zur demografischen Lage landet die Stadt bundesweit auf Platz 7 von 400 Regionen. Untersucht wurde, wie gut Städte und Landkreise für den demografischen und wirtschaftlichen Wandel gerüstet sind. Erlangen punktet dabei vor allem mit Bildung, Wissenschaft und einem starken Arbeitsmarkt. Besonders gut fällt die Note im Bereich Bildung aus. Auch wirtschaftlich und bei der Bevölkerungsentwicklung steht die Stadt solide da. Nachholbedarf zeigt die Studie eher beim Thema Soziales. Oberbürgermeister Jörg Vollitz sieht das Ergebnis trotzdem als klare Bestätigung für den Standort Erlangen und als Rückenwind für die kommenden Herausforderungen.
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1: Herzlich willkommen zu einer neuen Folge Stadtgespräch. Diesmal war ich zum Antrittsbesuch bei Nürnbergs zweiten Bürgermeister Andreas Kriegelstein zu Gast. Wir haben über seine Aufgaben und Ziele gesprochen, was ihm an seiner Heimatstadt Nürnberg am besten gefällt und wie er sich die Zukunft seiner Stadt vorstellt. Steigen wir direkt ein. Ja, wir sind zurück im Rathaus der Stadt Nürnberg und heute sind wir bei Bürgermeister Andreas Kriegelstein. Andi, danke, dass du uns hier heute empfängst.
2: Ja, herzlich willkommen. Ich denke, es ist toll, dass wir hier mal in diesem Raum sitzen. Ja, ich glaube, du warst hier noch nie.
1: Ich war bei deinem Vorgänger, war ich mal da. Oh, okay. Herrn Vogel, den habe ich schon mal besucht und deswegen kenne ich den Raum hier schon ein bisschen. Richtig, richtig schön mit der Holzvertäfelung, gefällt mir sehr gut. Ist ja wahrscheinlich aus der frühen Neuzeit oder sowas, ne? Richtig alt schon.
2: Ja, das Zimmer ist was ganz Besonderes. Das ist das Flötnerzimmer. Nachdem auch das Rathaus leider im Zweiten Weltkrieg sehr stark zerstört war, sind viele Räume nicht mehr historisch. Aber hier hat man sozusagen ein wunderbares Patrizierzimmer wieder zum Vorschein gebracht. Und das ist natürlich toll, dass wir das hier im Rathaus haben, dass wir auch aufzeigen können, wie im Mittelalter Menschen sozusagen auch gewohnt gelebt haben. Und auch, ich sage mal, hier in diesem doch durchaus repräsentativen Raum ist es doch auch schön zu sehen, welche ja, historische Bedeutung Nürnberg auch hatte über die Jahrhunderte hinweg.
1: Du bist sehr gläubig, habe ich gesehen. Erzähl mal ein bisschen davon. Du bist Landesvorsitzender im Katholische Männer-Landesverband, richtig?
2: Genau. Ja, also ich bin von klein auf in der Kirche gewesen, in der katholischen Kirche, auch schon Ministrant und Pfarrjugendleiter und habe mich immer auch engagiert, auch in der Pfarrjugend. Und irgendwann kam dann der Verband dazu, damals der BDKJ, der Bund der Deutschen Katholischen Jugend. Mhm. Und das war auch sozusagen der Einstieg ein bisschen auch in die Kommunalpolitik, weil als Verbandsvertreter lernst du Menschen hier in Nürnberg kennen von verschiedenen anderen Verbänden, zum Beispiel von der Sportjugend, von der evangelischen Jugend und aus vielen anderen Verbänden, mit denen ich dann zusammengearbeitet habe. Und da hatte ich dann auch das erste Mal Kontakt zum Beispiel auch mit Kollegen aus dem Stadtrat. Ich war Mitglied im Jugendhilfeausschuss in verschiedenen Verbänden, durfte ich auch Verantwortung übernehmen. Im Kreisjugendring war ich mit eingebunden. Und das war so ein bisschen der Auslöser auch über die katholische Jugendarbeit, dass ich mich für die Politik interessiert habe.
1: Ja, jetzt hast du mir meine nächste Frage direkt vorweggenommen. Aber was magst du noch mal kurz darauf eingehen, was war deine Motivation, in die Politik zu gehen? Was hat dich dazu bewegt? Du hast ja jetzt gerade gesagt, wie du so in den Kontakt gekommen bist. Aber was war so der Grund, weshalb du gesagt hast, okay, ich möchte jetzt mit anpacken, ich möchte mitgestalten?
2: Ja, wenn man aus dem Falkenheim kommt, Kettlersiedlung, das ist fast dörflich im Süden Nürnbergs geprägt und das erste Mal dann hier in Nürnberg in der Stadtkirche ist und sozusagen den Kontakt hat mit anderen Jugendverbänden, dann habe ich schon gemerkt, welche Verantwortung man auch hat, wenn man sozusagen nicht nur die eigenen Interessen vertritt für den eigenen Verband, sondern auch für andere spricht, dann geht es auch um gesellschaftliche Entwicklung. Und in den 90er Jahren war es schon so, dass viele Themen eine große Bedeutung hatten. Also Umweltschutz war ein wichtiger Aspekt. Wo kannst du dich da engagieren? Wie bringst du dich da ein? Aber auch so das Thema gesellschaftliche Verantwortung. Findet deine Meinung überhaupt Gehör? Wo musst du deine Meinung auch platzieren, deine Interessen vertreten? Wie kommen sozusagen auch die Sichtweisen der jungen Leute überhaupt zum Vorschein? Und das war für mich zum Beispiel auch wichtig, dass wir da einfach Gehör finden, dass wir uns auch, dass wir sichtbar sind. Und da war dann eben der Kontakt zur Politik recht schnell da. Und es ging von Anfang an auch um die Frage, welche Perspektiven haben junge Leute in einer Stadt? Also geht es auch um Ausbildungsplätze,

0: Studium und diese Perspektiven, die wir da diskutiert haben, wie attraktiv ist Nürnberg für junge Leute? In den 90er Jahren gab es immer so die Diskussion, Nürnberg ist ein verschlafenes Nest. Da hieß es immer, die langweiligste Großstadt Deutschlands. Und
1: die glaub, langweiligste Großstadt Deutschlands?
0: Da gab es noch keinen Rock im Park, da gab es noch kein Cinecittà, da gab es noch keine Feste, so wie wir sie heute erlebt haben, vielleicht auch mit Blauer Nacht und anderen Dingen. Und da, glaube ich, ist in den 90ern sehr viel passiert. Also in den 90er Jahren hat sich Nürnberg entwickelt, wirklich zu einer sehr lebendigen, attraktiven Großstadt. Davor war es für einen jungen Menschen wirklich manchmal langweilig, weil du gedacht hast, okay, was machst du jetzt am Samstagabend? Und das hat sich schon wirklich deutlich gesteigert. Und das war zum Beispiel auch damals Thema in den Jugendverbänden. Was für ein Angebot schaffen wir für junge Leute?
1: Wenn du jetzt mal zurückblickst, die Zeit, als du eingestiegen bist in die Politik zu heute, was hat sich da aus deiner Sicht verändert? Kommunal, aber auch generell, sage ich jetzt mal, im Bund vielleicht.
0: Also in den 90er Jahren gab es schon eine gewisse Distanz. Also klar hat man als junger Mann vielleicht auch erstmal sozusagen sehr viel Respekt auch vor den Vertretern aus dem Stadtrat. Es war schon so, dass man immer das Gefühl hatte, naja, die Stadtspitze und die Referenten, Referentinnen und so weiter und du kommst jetzt da und hast ein Anliegen und wirst dich dafür deinen Jugendverband einsetzen. Es hat Gehör gefunden, ja, aber es war schon etwas sozusagen auch distanzierter als vielleicht heute. Heute ist es etwas einfacher, glaube ich auch. Das sieht man beim Oberbürgermeister, ich hoffe, ich mache das auch so, dass man sagt, ja, wir sind offen für die Kommunikation. Wir versuchen ja auch mit den Menschen direkt in Kontakt zu treten. Da helfen uns an der Stelle auch tatsächlich Social Media, weil wir manchmal diesen direkten Kontakt haben. Wir sind bei vielen Veranstaltungen, wir nutzen verschiedene Formate. Ich glaube schon, dass wir sehr stark vernetzt sind. Und dieses Netzwerk ist auf jeden Fall auch wichtig. Und das ist mir auch als Bürgermeister wichtig, dass die Menschen auf mich direkt zukommen können. Mhm. Und das ist vielleicht der große Unterschied, vielleicht auch in der Vergangenheit. Ich glaube schon, wir müssen nah bei den Menschen sein. Das setzt voraus, dass wir eben nahbar bleiben und dass wir vor Ort sind. Und das ist auch mein Ziel, dass ich da Ansprechpartner bin für viele Menschen.
1: Bevor du jetzt hier im Stadtrat warst, da bist du ja seit 2008, ne? Nicht, dass ich jetzt irgendwas Falsches erzähle. Davor warst du ja im Bezirkstag Mittelfranken und hast dich für die gesamte Region eingesetzt.
0: Genau. Ja, Bezirk war sozusagen meine erste politische Station. Also mit 25 haben mich meine Kollegen im Nürnberger Süden nominiert, für den Bezirkstag zu kandidieren. Ich bin dann gewählt worden, was mich echt richtig glücklich gemacht hat, dann im Bezirkstag mitarbeiten zu können. Und da habe ich eben 5 Jahre auch erlebt, eben wie es denn ist, außerhalb Nürnbergs sich noch mehr zu vernetzen. Also Mittelfranken ist ein Riesenbezirk. Wenn man mal Richtung Ansbach unterwegs ist, ist es schon ganz schön weit. Aber wenn man dann erstmal bis nach Rodenburg, ob da Tauber oder Dingelsbühl unterwegs ist, dann weiß man erstmal, wie groß Mittelfranken ist. Und da gab es verschiedene Themen, jetzt gerade auch im ländlichen Bereich, die für jemanden, der aus der Großstadt kommt, ungewöhnlich sind. Klar muss man sich dann mit Fragen auseinandersetzen, der Landwirtschaft, auch im Kulturbereich. Der Bezirk ist sehr stark im Kulturbereich, auch international, was die Regionalpartnerschaften betrifft, auch unterwegs. Aber der Schwerpunkt im Bezirk ist sicherlich das Soziale, die soziale Infrastruktur. Und da habe ich viele Einrichtungen, Institutionen kennengelernt. Und es war für mich auch eine Bereicherung in meinem Leben, 5 Jahre für den Bezirk Mittelfranken, für die Menschen in Mittelfranken auch tätig zu sein.
1: Und danach bist du ja in den Stadtrat dann und warst eine Zeit lang stellvertretender CSU-Fraktionsvorsitzender und bist dann Fraktionschef geworden. Und jetzt seit Anfang Mai bist du ja der zweite Bürgermeister der Stadt. Was hat sich jetzt verändert für dich im Gegensatz zu deiner Rolle als Fraktionsvorsitzender?
0: Ach, das ist schon eine große Veränderung, muss man ehrlich sein. Also Stadtrat erstmal ist eine ganz, ganz tolle Sache. Und ich kann nur allen Zuhörern auch sagen, also wer da eine Motivation hat, wenn jemand für seine Stadt brennt und was bewegen will, dann sollte er auch für den Stadtrat kandidieren. Und ich habe in den 18 Jahren als ehrenamtlicher Stadtrat diese Aufgabe wirklich mit ganz großer Leidenschaft gemacht. Aber ich war halt ehrenamtlich. Auch als Fraktionsvorsitzender bist du immer noch im Ehrenamt. Das bedeutet, ich hatte nach wie vor einen Beruf. Ich war da bei der Bank als Bereichsleiter hier.
1: Ähnlich wie der Oberbürgermeister, ne? Ihr habt beide eine Bankkaufmannlehre gemacht.
0: Genau.
1: Der Markus war auch
0: bei der Bank. Wir waren beide in der Wirtschaftsschule. Zwar nicht zeitgleich, aber sozusagen hintereinander. Ich bin ja 4 Jahre älter als Markus König.
1: Ja.
0: Und viele witzeln auch immer, ja, die zwei, Markus und Andi, kennen sich seit der Wirtschaftsschule und sind da sozusagen den gleichen Weg gegangen. Ja, wirkt fast so, wenn man den Lebenslauf sich anschaut. Tatsächlich ist es aber so, ich war viele Jahre bei einer Genossenschaftsbank, eben bei der Feuer-Thaleber-Bank jetzt hier in Nürnberg, als Bereichsleiter tätig, war eine tolle, verantwortliche

0: mit einer Aufgabe mit großer Verantwortung. Hat mir auch sehr viel Spaß gemacht, durfte da im Personalbereich mitwirken, im Projektmanagement, auch in der Strategieentwicklung, Kultur und Öffentlichkeitsarbeit. Aber am Ende war es halt so, es war immer eine Doppelbelastung. Du warst früh morgens in der Bank und warst nachmittags im Stadtrat.
1: Ja.
0: Nach dem Stadtrat war ich bei vielen Terminen. Und wenn dann so eine Woche mal 70, 80 Stunden hat, dann ist es vielleicht normal, auch im politischen Geschäft. Aber ich hatte halt immer diese zwei Hüte auf, mit der Doppelbelastung, auch was die Verantwortung betrifft. Und dann habe ich mich 2025 einfach mal auch mit dem Oberbürgermeister zusammengesetzt und gesagt, Markus, wie sieht's aus? Wir beide haben jetzt die letzten Jahre auch erfolgreich zusammengearbeitet, er als Oberbürgermeister, ich als Fraktionsvorsitzender. Wie soll das ab 26 weitergehen? Und dann haben wir ihm gesagt, ja, am Schluss entscheiden die Wähler. Und die Wähler haben jetzt entschieden, ich habe das zweitbeste Ergebnis bei der Kommunalwahl eingefahren. Mhm. Und bin jetzt auch von den Kollegen im Stadtrat zum zweiten Bürgermeister gewählt worden. Das hat mich natürlich glücklich gemacht. Das war für mich einer der schönsten Momente meines politischen Lebens. Und jetzt sozusagen die Verantwortung für die eigene Heimatstadt zu haben, auch in einem Bereich, in einem Geschäftsbereich, der mir auch sehr viel Freude macht, das ist natürlich schon auch etwas, wo ich richtig glücklich sein kann.
1: Was sind die Herausforderungen, die jetzt mit diesen neuen Aufgaben auch auf dich zukommen? Also wie hast du jetzt als in deiner neuen Rolle jetzt zum Beispiel, wie soll ich das ausdrücken, das politische Klima aktuell, ja? Wenn du verstehst, was ich noch so, nicht im Stadtrat, aber sondern generell per se, wie die Bürger jetzt zum Beispiel auch mit jemandem kommunizieren. Wie hast du das jetzt wahrgenommen? Hat sich das irgendwie verändert jetzt, wo du in dieser neuen Rolle bist? Oder wie würdest du das generell aktuell beschreiben?
0: Also in meiner neuen Rolle hat sich der persönliche Kontakt mit den Menschen, mit denen ich vorher schon, und ich hatte ja bis Mai auch als Fraktionsvorsitzender mit sehr vielen Menschen zu tun, da hat sich gefühlt für mich nichts geändert. Ich hoffe, dass ich weiterhin für diejenigen der Andi Griegelstein bin, der Ansprechpartner ist, der sich mit den Themen auseinandersetzt, der aber auch für Lösungen sich einsetzt. Und auch, und das ist jetzt der Vorteil als Bürgermeister, jetzt nicht nur sagt, ja, ich kümmere mich darum, wir versuchen eine Lösung zu finden, sondern ich kann jetzt auch tatsächlich etwas umsetzen. Das heißt also, ich habe jetzt die Möglichkeit, in meinem Geschäftsbereich die Themen auch aktiv zu gestalten, zu verändern, zu verbessern. Und damit ist auch natürlich eine große Verantwortung verbunden, aber auch sozusagen ein Stück weit für mich persönlich die Motivation, was zu bewegen. Und das spüren auch die Menschen in meinem Umfeld, das merke ich schon. Ja, also da kommen natürlich Leute auf mich zu, weil sie sagen, ja, wenn ich da jetzt beim Bürgermeister bin, habe ich vielleicht mehr Möglichkeiten, dass die Dinge auch zur Umsetzung kommen.
1: Ja.
0: Das ist auch gut so, weil ich glaube, deswegen haben mich auch die Menschen gewählt, weil sie von mir auch erwarten, dass ich was verändere, was bewege. Und insofern ist die Kommunikation mit vielen, vielen Menschen, mit denen ich im persönlichen Austausch bin, sehr konstruktiv, sehr positiv. Klar läuft nicht alles rund, das muss man offen sagen. Da gibt es viele Dinge, die man verbessern kann. Aber die Menschen verstehen auch, wenn man ihnen erklärt, warum es so ist, warum wir vielleicht nicht alles verändern können oder warum wir vielleicht jetzt auch aktuell aufgrund auch der Haushaltslage vielleicht auch nicht alle Dinge versprechen können. Vielleicht in der Vergangenheit war es manchmal leichter. Ich will nichts versprechen, was ich nicht halten kann. Das ist, glaube ich, auch ein wichtiger Punkt.
1: Also über die Haushaltssperre werden wir auf jeden Fall jetzt dann gleich noch sprechen. Aber davor möchte ich mit dir generell nochmal über deine Aufgabenbereiche sprechen. Die sind ja sehr vielseitig.
0: Ja.
1: Nimm doch mal die Hörer mit, was eigentlich jetzt inzwischen alles zu deinen Aufgabenbereichen so zählt.
0: Ja, der große Schwerpunkt ist das Thema Mobilität. Also ich habe ja viele Jahre schon auch als Stadtrat im Verkehrsbereich mich eingesetzt für eine zukünftige, attraktive Mobilitätspolitik. Und wir haben jetzt eigentlich ideale Voraussetzungen. Wir haben aktuelle Zahlen. Der ÖPNV ist noch nie so, ich sage mal, erfolgreich gewesen wie im letzten Jahr. Mhm. Fahrgastzahlen, Rekord aufgestellt. Wir haben tolle Zahlen, was den Bereich Radverkehr betrifft. Auch da sehr viele Menschen fahren täglich mit dem Fahrrad in die Schule, zum Arbeitsplatz, aber auch viele Fußgänger, und damit sind jetzt nicht nur Fußgänger gemeint, die spazieren gehen, sondern wirklich die auch innerhalb ihres Quartiers entweder, ja, ich sag mal, zum Einkaufen gehen oder halt auch andere Erledigungen machen und das eben nicht mit dem Auto, sondern zu Fuß. Das heißt, Mobilität der Zukunft gestalten, das war sozusagen mein Antrieb. Da gehört auch das bessere Baustellenmanagement dazu. Das ist ein großes Ärgernis. Ich verstehe die Bürger, die nach wie vor sauer sind, weil sie vielleicht sagen, ja, viele Baustellen werden nicht richtig bewirtschaftet, bei vielen Baustellen geht nichts voran.
1: Also im Nürnberger Süden beim Funkhaus aktuell, würde ich sagen, ist auch wirklich sehr viel los. In den letzten Tagen gerade mit der VAG die neue Gleise in der Frankenstraße verlegt und generell Hafenbrücken. Also da gibt es ja einige große Nummern, ne,
0: aktuell. Ich kann die Bürger

0: richtig verstehen, die sauer sind, weil sie sagen, es kann doch nicht sein. Jetzt habt ihr die Baustelle aufgemacht und da arbeitet keiner und die nächste Baustelle ist auch schon im Betrieb und es geht nicht richtig voran. Mhm. Das ist aber auch genau der Punkt, wo ich gesagt habe, ich will an der Stelle Dinge besser machen, setzt aber auch mal voraus, dass wir uns intern natürlich, was unsere Abläufe betrifft, noch besser abstimmen. Und dann geht es auch darum, jetzt in der Kommunikation gegenüber den Bürgern vielleicht noch mehr Klarheit zu haben.
1: Okay.
0: Wir haben es jetzt bei den Hafenbrücken gesehen. Ich glaube schon, auch wenn es eine Einschränkung ist, aber dass die Kommunikation, was ich wahrgenommen habe, auch anhand der Rückmeldungen gut gelaufen. Das befürchtete Verkehrschaos ist ausgeblieben. Klar, die Menschen brauchen mehr Zeit, aber es ist kein Chaos ausgebrochen. Und ich will auch für 2027, dass wir die Baustellen, die dann in Betrieb gehen, dass die dann auch wirklich zeitnah bewirtschaftet werden. Es kann nicht sein, dass man eine Barke aufstellt und dann passiert erstmal wochenlang nichts. Es müssen die Firmen auch vor Ort zum Einsatz kommen. Da werde ich strenger, ich sage auch wirklich vorgehen. Wir werden das auch mit Gebühren unterlegen, sodass also auch wirklich gearbeitet wird und nicht mehr wie bisher viele Baustellen unbewirtschaftet bleiben.
1: Ja, lass doch da direkt mal einsteigen. Wie läuft es denn aktuell in den Hafenbrücken?
0: Bei den Hafenbrücken ist es so, dass wir die neue Brücke über den Frankenschnellweg in der Fertigstellung haben. Also das ist ja sozusagen dieses große Brückenelement, der Stahlträger, der da eingehoben wurde in diesem Sommer.
1: Ja.
0: Und der wird jetzt sozusagen, also diese Brückenkonstruktion, die wird jetzt fertiggestellt. Am Schluss muss natürlich ein Asphalt noch drauf, dass dann die Autos auch abschließend dann über die Brücke fahren können. Da ist die Baumaßnahme im Plan. Ich hoffe, dass wir die eine Brücke also jetzt dann über den Frankenschnellweg und über den Kanal im Sommer nächsten Jahres in Betrieb nehmen können.
1: Und wenn ich das richtig verstanden habe, dann wird ja jetzt gerade am Europakai da an der Nähe, wird ja jetzt diese zweite Seite dann gerade gebaut, die dann zeitnah eingehoben werden soll, ne?
0: Genau, das ist dann die zweite Brücke. Also wie gesagt, die eine geht über den Kanal und über den Frankenschnellweg und die andere ist sozusagen von der Hafenstraße aus kommend, wenn man Richtung Innenstadt, Richtung Finkenbrunn unterwegs ist. Da geht einmal die Brücke, es sind also zwei Brücken dann dort, einmal über den Kanal und dann über die Südwestangende. Und da ist es tatsächlich so, an der Stelle Europakai haben wir jetzt sozusagen eine Behelfsbrücke eingerichtet. Das heißt, die Autofahrer können aktuell, wenn sie von Albach kommen, über diese Behelfsbrücke eben Richtung Innenstadt fahren. Und wir werden dann ab 2028 sukzessive eine neue Brücke errichten. Das wird sozusagen eine Stahlträgerkonstruktion sein. Mhm. Und diese Brücke wird dann eingehoben. Das wird, denke ich, auch spektakulär werden, wenn dann der Kran sozusagen diese Brücke dann irgendwann einheben wird. Und da sieht es aktuell so aus, dass wir schon noch zwei Jahre haben werden, 28, 29, wo dann auch die Belastungen sehr hoch sind. Und ich hoffe, dass wir dann ab 2030 in die Fertigstellung kommen. Das ist so der Plan. Und dann ist das größte Infrastrukturprojekt an den Hafenbrücken auch zum Abschluss gebracht. Wir investieren da aktuell über 350 Millionen Euro. Also das ist auch vom Volumen her schon sehr beachtlich.
1: Neben der Mobilität bist du ja aber auch zuständig für unter anderem Sport, Tiergarten, Söhr und Feuerwehr auch noch. Wie kriegst du das alles unter einen Hut?
0: Also Feuerwehr ist tatsächlich mittlerweile beim dritten Bürgermeister.
1: Alles klar.
0: Das haben wir sozusagen getrennt. Zum Thema Mobilität sage ich immer, gehört für mich auch der öffentliche Raum, weil das eine bedingt das andere. Mhm. Also das heißt, wenn wir eine Straße planen, wollen wir natürlich auch künftig mehr Bäume auch berücksichtigen. Die Grünanlagen, die Grünflächen gehören auch zu dem Servicebetrieb öffentlicher Raum, wo ich Werkleiter bin. Das ist für mich ein ganz klarer Schwerpunkt. Aber auch der Sport. Ich bin so dankbar, dass wir es jetzt geschafft haben, die Kollegen im Stadtrat haben die Entscheidung getroffen, dass wir die gesamte Sportthematik zusammengefasst haben. Es war vorher aufgeteilt auf mehrere Bereiche, jetzt haben wir alles in einer Hand. Da gehört auch das Stadion dazu, die Kia Metropol Arena, zum Beispiel unser Taekwondo-Bundesstützpunkt. Also all das ist in einem Bereich und wir können sozusagen jetzt Sportentwicklung und Sportinfrastruktur als Ganzes voranbringen. Und das ist für mich schon auch eine große Leidenschaft, weil ich glaube, Sport bewegt im wahrsten Sinne des Wortes die Menschen, bewegt Nürnberg und das ist auch etwas, wo ich jetzt für die Zukunft eine Chance sehe, unsere Stadtgesellschaft weiterentwickeln zu können.
1: Was liegt dir da am meisten?
0: Also
1: an deinen Aufgabenbereichen, was würdest du sagen, wo?
0: Das Stadion natürlich, das kann ich ganz ehrlich sagen. Ich meine, als
1: Club. Ich sehe schon im Hintergrund hier den Fußball und der kleine Club-Merch hier.
0: Das ist ein Geschenk gewesen von meinen Kollegen aus der CSU-Stadtratsfraktion, wie ich sozusagen ein Bürgermeister wurde, mich als Fraktionsvorsitzender verabschiedet habe, haben sie mir diesen Ball geschenkt und ich finde der Ball so ein schönes Symbol, also mit Unterschriften von jeder Fraktionskollegin und Kollegen, weil er erstens

0: rund ist. Und ich mag es, wenn Dinge rund sind. Ja, also okay. Sozusagen, wenn was abgeschlossen ist, wenn man sagt, okay, dann so ein Ball kann rollen. Und das passt ja auch zu mir. Ich bin ja auch jemand, der immer in Bewegung ist und immer versucht, was ins Rollen zu bringen. Und das Dritte, das ist die Identifikation. Man sieht, es ist ein Ball des 1. FC Nürnberg. Und wenn dann sozusagen der Club ein Tor schießt, dann ist auch der Andi Riedelstein am Wochenende mit dabei und freut sich drüber. Also das ist auch so etwas, wo ich sage, ja, das ist natürlich Leidenschaft von mir.
1: Was glaubst du, was ist, wie sieht's diese Saison aus?
0: Für einen Club?
1: Meinst du, sie packen es diesmal, der Aufstieg, zurück in die erste Liga?
0: Also ich habe mit dem Vorstand des 1. FC Nürnbergs noch vor der Sommerpause mal ein Gespräch geführt, wo es um die Frage ging, kann man den Kader halten oder nicht? Und ich sage jetzt nur, welche Wünsche ich hatte, es sind fast alle Wünsche erfüllt worden. Okay. Also ich habe nämlich gesagt, bitte haltet die Spieler gerade in der Offensive, und das ist doch toll. Also wenn man die Mannschaft jetzt da sieht, ich sag mal, ob das Soma ist, das Gobel, ja, just waren. Ich meine, das ist schon was, wo ich sage, die Menschen sind auch wieder begeistert. Mhm. Also wenn jetzt da in Wolfsburg 45.000 Zuschauer draußen sind, dann zeigt das ja auch, dass wieder viele Menschen, die jetzt vielleicht jahrelang nicht mehr beim Club waren, auch wieder ins Stadion gehen. Das ist toll, und deswegen glaube ich auch, der Club hat beste Chancen in dieser Saison. Also so wie die Mannschaft aktuell unterwegs ist, glaube ich, halten wir uns hoffentlich sehr lange da oben unter den ersten dreien. Wir müssen nicht Meister werden, auch der zweite steigt auf. Also das ist schon ein Wunsch, und kann dem Trainerteam und natürlich Miro Klose vor allem, aber auch der Mannschaft nur weiterhin viel Erfolg wünschen.
2: Ja, in diesem Sinne, Andi, danke ich dir für dieses Gespräch. Ich finde es schön, haben wir uns unterhalten. Ich freue mich auf die kommenden Gespräche und nochmal vielen Dank, dass du uns heute hier empfangen hast.
0: Herzlichen Dank.
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1: Ich bin Hendrik Daum. Die Trauer um ihre verstorbene Stieftochter, aber auch persönliche Angriffe auch seitens der Union. Das ist heute die Begründung gewesen von Bärbel Baas, warum sie ihre Ämter als SPD-Chefin und als Bundesarbeitsministerin niederlegt. Co-Chef Klingbeil sprang Baas zur Seite.
2: Hinter all diesen Ämtern stehen am Ende Menschen. Und auch an uns gehen die Krisen dieser Zeiten nicht spurlos vorbei, die auch immer mehr Hass und Hetze einziehen lässt und die persönliche Diffamierung. Und es sind insbesondere Frauen und insbesondere die Frauen in herausgehobenen Führungspositionen, die sowas immer stärker erleben müssen. Und ich will Ihnen für mich sehr klar sagen, das ist nicht akzeptabel.
1: Die CDU wies die Vorwürfe zurück. Bundeskanzler Merz sagte, es habe lediglich auf sachlicher Ebene Meinungsverschiedenheiten gegeben, nicht aber auf persönlicher. Baas Nachfolger als Arbeitsminister wird der Ex-Regierungschef von Rheinland-Pfalz, Alexander Schweitzer. Die Stadtverwaltung im oberbayerischen Eichstätt ist Opfer eines Cyberangriffs geworden. Genaue Hintergründe sind noch unklar, auch ob Daten abgeflossen sind. Das Eichstätter Rathaus mit seinen Außenstellen ist bis auf Weiteres geschlossen und auch per E-Mail nicht erreichbar. Bereits vereinbarte Termine im Rathaus entfallen bis auf Weiteres. Eine Notfall-Hotline ist aber eingerichtet. Der diesjährige Wirtschaftsnobelpreis geht an zwei US-Ökonomen. Die Schwedische Akademie der Wissenschaften ehrt Robert E. Hall und Michael Woodford für die Entwicklung neuer makroökonomischer Modelle. Auf deren Grundlagen können Zentralbanken und Finanzministerien die Wirtschaft besser stabilisieren. Alexander Zverev wird die Nummer 1 der Tenniswelt. Spätestens zum Saisonende wird der 29-Jährige als bester Spieler die Rangliste anführen. Das ist jetzt sicher, weil zwei Konkurrenten beim Turnier in Shanghai früh ausgeschieden sind und weil die aktuelle Nummer 1, Jannik Sinner, immer noch verletzt ist. Zverev hat dieses Jahr die French Open und die US Open gewonnen. Er ist die zweite Nummer 1 aus Deutschland nach Boris Becker 1991.
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3: Mit Tanja Scholl. Extremistische Parolen im Südosten Nürnbergs. Jetzt ermittelt die Polizei. Seit Mitte September sind in der Nähe des Pfalzner Weihers mehrere rechtsextreme Graffiti aufgetaucht. Vor allem Sitzbänke und Trafohäuschen wurden von den Tätern verunstaltet. Die gesprühten Hassbotschaften richten sich gegen Migranten und die politische Linke, so Polizeisprecher Michael Konrad.
4: Zum einen sind dort mit Schablone die Begriffe Remigration, aber auch der Spruch Linke ab ins Gas gesprüht worden. Wir ermitteln in bislang 5 Fällen wegen Sachbeschädigung einerseits, aber weil der Ausspruch Linke ab ins Gas auch als Volksverhetzung gewertet werden kann, natürlich auch in dieser Angelegenheit.
3: Seit Ende September kamen keine neuen Sachbeschädigungen dieser Art mehr dazu. Warum die Serie so abrupt geendet hat und wer die Täter sind, ist bisher unbekannt.
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1: Um Außerirdische und um Facebook geht es in zwei der neuen Filme in unseren fränkischen Kinos. Vorhang auf für Hope und The Social Reckoning. Hinter die Kulissen von Facebook blickt The Social Reckoning. Vor 5 Jahren wird der Reporter Jeff Horwitz von der Facebook-Mitarbeiterin Frances Horgan zu einem Treffen gebeten.
2: Ich habe das Gefühl, Sie sind kein Fan von Facebook, aber ich schon. Es geht hier um Hilfe für Facebook, nicht um denen zu schaden, okay?
3: Worüber möchten Sie sprechen?
1: Nun, darüber, dass Horgan herausgefunden hat, dass Facebook aktiv schädliche Inhalte duldet. Von Falschinformationen über politische Hetze bis hin zu Beiträgen, die Jugendliche gefährden. Gegenüber einem seiner Mitarbeiter macht Facebook-Chef Mark Zuckerberg deutlich, dass er damit kein Problem hat.
4: Deswegen werfen dir links wie auch rechts Content Moderation vor. Schiedsrichterbeeinflussung.
5: Facebook ist nicht Schiedsrichter, das ist der Punkt.
4: Pass auf.
5: Das ist der Punkt. Wir sind nicht Schiedsrichter. Wir sind der öffentliche Raum.
1: Vor 16 Jahren ging es in The Social Network um die Gründungsgeschichte von Facebook. In The Social Reckoning geht es jetzt um die moralischen und gesellschaftlichen Probleme, die das Netzwerk geschaffen hat.
6: Was ist das?
7: Rennt um euer Leben!
1: Ein guter Tipp, denn in Hope geschehen in einer kleinen südkoreanischen Hafenstadt an der Grenze zu Nordkorea merkwürdige Dinge. Es beginnt mit einem übel zugerichteten Kadaver einer Kuh und der Suche nach dem Verursacher.
8: Was ist das?
9: Tja, jedenfalls keine uns bekannte Spezies.
6: Hol deine Ausrüstung. Auf, da gehen wir rein.
1: Bei den Filmfestspielen in Cannes gab es für Hope 7 Minuten lang stehende Ovationen. Kein Wunder, der teuerste südkoreanische Film aller Zeiten ist vor allem in der ersten Stunde ein rasantes, atemloses Actionfeuerwerk. Stefan Grundler, Radio F, Kinoredaktion.

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1: Ich bin Hendrik Daum. Die SPD wird ihre Parteispitze neu wählen. Das kündigte Bundesfinanzminister Klingbeil in seiner Funktion als Parteichef an, nach dem Rücktritt der Co-Vorsitzenden und Bundesarbeitsministerin Baas. Rund um den Jahreswechsel soll es einen Parteitag geben. Klingbeil kritisierte die politischen Angriffe auf Baas in Zeiten persönlicher Trauer.
2: Ja, wir brauchen Streit unter den parlamentarischen Kräften. Wir brauchen Streit unter den Parteien. Wir stehen in einem Wettbewerb. Wir brauchen eine Kultur des Streits, aber wir brauchen auch eine Kultur des Respekts. Miteinander und voreinander. Und ich will Ihnen für mich sehr klar sagen, ich habe Sorge, dass wir das verlieren in unserem Land.
1: Baas hatte ihren Rücktritt mit der Trauer um ihre Stieftochter und mit persönlichen Angriffen auch aus der Union begründet. Autoersatzteile sind innerhalb von 10 Jahren im Schnitt um mehr als 80% teurer geworden, deutlich stärker als die allgemeine Inflation. Laut Versicherungswirtschaft steigen dadurch auch die Reparaturkosten. Besonders betroffen sind Türen, Kotflügel und Außenspiegel. Der sogenannte Designschutz schränkt dabei die Konkurrenz durch unabhängige Hersteller ein. Die EU will diesen Schutz jetzt für bestimmte Ersatzteile lockern. Der einzige Puma in Bayern, der bleibt vorerst die Sportmarke in Herzogenaurach. Nachdem ein Jäger im Landkreis Erding letzte Woche eine mutmaßliche Raubkatze gefilmt hatte, ist die Suche nach dem Tier bislang erfolglos geblieben. Die Polizei suchte zuletzt mit einem Hubschrauber und Wärmebildkameras, auch eine Reiterstaffel war im Einsatz. Alexander Zverev wird die Nummer 1 der Tenniswelt. Spätestens zum Saisonende wird der 29-Jährige als bester Spieler die Rangliste anführen. Das ist jetzt sicher, weil 2 Konkurrenten beim Turnier in Shanghai früh ausgeschieden sind und weil die aktuelle Nummer 1, Jannik Sinner, immer noch verletzt ist. Zverev hat dieses Jahr die French Open und die US Open gewonnen. Er ist die 2. Nummer 1 aus Deutschland nach Boris Becker 1991.
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3: Mit Tanja Scholl. Erlangen gehört weiterhin zu den zukunftsfähigsten Regionen Deutschlands. In einer neuen Studie zur demografischen Lage landet die Stadt bundesweit auf Platz 7 von 400 Regionen. Untersucht wurde, wie gut Städte und Landkreise für den demografischen und wirtschaftlichen Wandel gerüstet sind. Erlangen punktet dabei vor allem mit Bildung, Wissenschaft und einem starken Arbeitsmarkt. Besonders gut fällt die Note im Bereich Bildung aus. Auch wirtschaftlich und bei der Bevölkerungsentwicklung steht die Stadt solide da. Nachholbedarf zeigt die Studie eher beim Thema Soziales. Oberbürgermeister Jörg Vollitz sieht das Ergebnis trotzdem als klare Bestätigung für den Standort Erlangen und als Rückenwind für die kommenden Herausforderungen.
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0: Lasst die Kirche im Dorf.
1: Der Verein Mundart in der Kirche übersetzt christliche Texte ins Fränkische. Zuerst Lieder und dann das Neue Testament. Aktuell die Psalmen aus dem Alten Testament. Nun gibt es für die geleistete Arbeit sogar eine Auszeichnung.
2: Jetzt singen wir ein nice Liedle für Gott, weil er uns so viel geschenkt hat. Das Leben hat er uns geschenkt, dass wir Hoffnung haben. Dafür hat er mit aller Kraft gesorgt. Und auch, dass wir wissen, wo es einmal hingeht mit unserem Leben und dass was Gescheites draus wird, das verdanken wir ihm.
1: So klingt der Psalm 98 auf Fränkisch, einer der Lieblingspsalmen von Pfarrer Klaus Ebeling. Zusammen mit dem Verein Mundart in der Kirche hat er begonnen, das Alte Testament auf Fränkisch zu übersetzen. Diese Aufgabe wurde auf fast 150 Freiwillige verteilt. Dabei zeigte sich, das Alte Testament umfasst so viele Texte, dass sie kaum in ein Buch passen. Deshalb hat der Verein die Psalmen ausgegliedert und nun vorab in einem eigenen Buch veröffentlicht. Ulla Mörtel-Ten aus Fürth ist eine der vielen Mitstreiterinnen.
3: Damit haben wir uns wirklich auseinandergesetzt, was ist die an und für sich Aussage hinter dem Ganzen, was da steht. Und wie sagt man das auf Fränkisch? Weil der Franke ja in seiner Wortwahl doch ein bisschen anders ist und einfach besser trifft manchmal.
1: Genau, das ist auch der Grund, warum der Verein den fränkischen Dialekt wieder in die Gottesdienste mit einbauen möchte. Und so gibt es auch schon ein Gesangbuch und das Neue Testament auf Fränkisch.
2: Es wird immer ein bisschen so belächelt eigentlich, wo es doch eigentlich so vielen Menschen was gibt und die auch die Gottesdienste mit unserer Form auch belebt werden, genauso wie andere, die mit Popularmusik Gottesdienste bereichern. Und das war immer sowas, was eigentlich niemand so beachtet hat.
1: Pfarrer Klaus Ebeling fehlt die Wertschätzung von offizieller Seite. So hat der Verein bisher keine Zuschüsse bekommen. Das hat sich nun geändert, denn die Eberhard-Schöck-Stiftung hat den Verein am 3. Oktober mit dem Initiativpreis Deutsche Sprache 2026 ausgezeichnet, dotiert mit 5.000 Euro.
2: Und als ich gesehen habe, dass es im Vorjahr den Hauptpreis H.P. Kerkeling gewonnen hat und gewisse andere Personen wie Loriot oder Udo Lindenberg dabei waren, da habe ich schon erst einmal vor Ehrfurcht mich in den Sessel setzen müssen und einfach überlegen müssen, was das jetzt bedeutet für uns.
1: Die Begründung: Mundart ist die Sprache des Herzens. Ulla Mörtel-Ten aus Fürth wusste das schon lange.
3: Das Fränkische ist einfach was, was ins Herz geht. Das berührt, das kommt direkt an, ohne dass man groß nachdenken muss. Und das Schönste daran finde ich wirklich, wenn ich Gottesdienste mache oder so auf Fränkisch, dass Leute dann kommen: Mensch, heute habe ich mal alles verstanden. Oder dass sie sagen: Ach, das hat mir jetzt heute richtig berührt, weil es einfach ins Herz geht.
1: Matthias Neigenfind, evangelische Redaktion.

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1: Ich bin Hendrik Daum. Die SPD wird ihre Parteispitze neu wählen. Das kündigte Bundesfinanzminister Klingbeil in seiner Funktion als Parteichef an, nach dem Rücktritt der Co-Vorsitzenden und Bundesarbeitsministerin Baas. Rund um den Jahreswechsel soll es einen Parteitag geben. Klingbeil kritisierte die politischen Angriffe auf Baas in Zeiten persönlicher Trauer.
2: Ja, wir brauchen Streit unter den parlamentarischen Kräften. Wir brauchen Streit unter den Parteien. Wir stehen in einem Wettbewerb. Wir brauchen eine Kultur des Streits, aber wir brauchen auch eine Kultur des Respekts. Miteinander und voreinander. Und ich will Ihnen für mich sehr klar sagen, ich habe Sorge, dass wir das verlieren in unserem Land.
1: Baas hatte ihren Rücktritt mit der Trauer um ihre Stieftochter und mit persönlichen Angriffen auch aus der Union begründet. Autoersatzteile sind innerhalb von 10 Jahren im Schnitt um mehr als 80% teurer geworden, deutlich stärker als die allgemeine Inflation. Laut Versicherungswirtschaft steigen dadurch auch die Reparaturkosten. Besonders betroffen sind Türen, Kotflügel und Außenspiegel. Der sogenannte Designschutz schränkt dabei die Konkurrenz durch unabhängige Hersteller ein. Die EU will diesen Schutz jetzt für bestimmte Ersatzteile lockern. Der einzige Puma in Bayern, der bleibt vorerst die Sportmarke in Herzogenaurach. Nachdem ein Jäger im Landkreis Erding letzte Woche eine mutmaßliche Raubkatze gefilmt hatte, ist die Suche nach dem Tier bislang erfolglos geblieben. Die Polizei suchte zuletzt mit einem Hubschrauber und Wärmebildkameras, auch eine Reiterstaffel war im Einsatz. Alexander Zverev wird die Nummer 1 der Tenniswelt. Spätestens zum Saisonende wird der 29-Jährige als bester Spieler die Rangliste anführen. Das ist jetzt sicher, weil 2 Konkurrenten beim Turnier in Shanghai früh ausgeschieden sind und weil die aktuelle Nummer 1, Jannik Sinner, immer noch verletzt ist. Zverev hat dieses Jahr die French Open und die US Open gewonnen. Er ist die 2. Nummer 1 aus Deutschland nach Boris Becker 1991.
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3: Mit Tanja Scholl. Neue Ermittlerin und spannende Story im 12. Franken-Tatort. In der neuen Folge Gottesgarten hat Schauspielerin Rosalie Thomas ihren Einstand als neue Kommissarin an der Seite von Fabian Hinrichs. Ein brutaler Mord im Nürnberger Rotlichtmilieu führt die Kollegen Ratgeber und Voss in die oberfränkische Idylle und hat es in sich. Die neue Folge läuft kommende Woche Sonntag im 1. 2 Tage zuvor ist der Fall schon in der ARD-Mediathek zu sehen. Auch der nächste Fall des neuen Ermittlerduos wurde bereits in Nürnberg, Fürth und Erlangen abgedreht. Der 13. Franken-Tatort trägt den Titel Totholz und wird im kommenden Jahr zu sehen sein.
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1: In einem deutschen Provinzdorf in den 80er Jahren spielt Lügen über meine Mutter. Susanne lebt dort mit den Kindern und Ehemann Werner. Der nervt Susanne ständig wegen ihres Übergewichts.
2: Ich kann mir diese Beförderung abschminken. Ich werde niemals eine solche gehobene Stellung bekommen ohne eine vorzeigbare Frau. Man kann dich nicht einmal zu einer Betriebsfeier mitnehmen.
3: Wenn du glaubst, dass ich der Grund bin, dass sie dich nicht befördern, dann ist dir nicht zu helfen.
2: Guck dich doch an, wie du schon wieder aussiehst. Ist doch kein Wunder, dass du keine von deinen Diäten durchhältst. Du hast einfach keinen Biss.
1: Ja, Werner ist ein echt übler Mensch. Kein Wunder, denn seine Mutter ist sogar noch ekliger. Werner glaubt einfach, dass Susannes Übergewicht an allem schuld ist, was in seinem Leben schiefläuft. Helfen soll Tochter Elsa.
2: Weißt du, das Problem ist, dass deine Mutter lügt. Wenn du mal mit ihr redest, vielleicht hört sie ja auf dich.
4: Was meinst du?
2: Sag du ihr, dass sie endlich abnehmen soll. Ach komm, lass. Das ist nicht deine Aufgabe, vergiss, dass ich das gesagt habe. So, und jetzt gute Nacht.
1: Werners perfider Plan, Elsa dazu zu bringen, dass Susanne endlich abnimmt, geht schon bald auf. Nämlich als Elsa ihre Mutter bei einer Fressattacke erwischt.
4: Mama?

0: Ja.
1: Warum ist das wichtig, wie viel man wiegt?
0: Für deinen Papa ist es wichtig.
1: Und warum?
0: Keine Ahnung. Ich glaube, weil er...
1: Er hat gesagt, weil das ungesund ist.
0: Ach, das hat er gesagt?
1: Ja, für die Gelenke und weil man sich dann nicht so gut bewegen kann.
0: Wenn er die Antwort schon weiß, wieso fragst du mich dann?
2: Klar, das hier ist kein angenehmer Film. Hauptdarstellerin Rosalie Thomas hat für Lügen über meine Mutter auch das Drehbuch geschrieben. Das wiederum basiert auf dem autobiografischen Roman von Daniela Dröscher. Stefan Grundler, Radio F, Kinoredaktion.

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2: Ich bin Hendrik Daum. Die Trauer um ihre verstorbene Stieftochter, aber auch persönliche Angriffe, auch seitens der Union, das ist die Begründung gewesen von Bärbel Baas, warum sie ihre Ämter als SPD-Chefin und als Bundesarbeitsministerin niederlegt. Co-Chef Klingbeil sprang Baas zur Seite.
3: Hinter all diesen Ämtern stehen am Ende Menschen. Und auch an uns gehen die Krisen.

0: Und es sind insbesondere Frauen und insbesondere die Frauen in herausgehobenen Führungspositionen, die sowas immer stärker erleben müssen. Und ich will Ihnen für mich sehr klar sagen, das ist nicht akzeptabel.
1: Die Stadtverwaltung im oberbayerischen Eichstätt ist Opfer eines Cyberangriffs geworden. Genaue Hintergründe sind noch unklar, auch ob Daten abgeflossen sind. Das Eichstätter Rathaus mit seinen Außenstellen ist bis auf Weiteres geschlossen und auch per E-Mail nicht erreichbar. Bereits vereinbarte Termine im Rathaus entfallen bis auf Weiteres. Eine Notfall-Hotline ist aber eingerichtet. In einer Höhle auf der italienischen Mittelmeerinsel Sardinien sitzt ein Höhlenforscher tief unter der Erde fest. Nach mehr als 27 Stunden konnte der 31 Jahre alte Mann jetzt von einem Bergungsteam gerettet werden. Claudia Wächter berichtet aus Italien.
2: Endlich Licht und frische Luft. Der Forscher, ein Italiener, wurde sofort von Medizinern hier gecheckt und dann in ein Krankenhaus geflogen. In 10 Metern Tiefe saß er in der Falle. Es war dunkel und kalt. Ein Hangrutsch hatte den Höhleneingang komplett verschüttet. Nur im Schneckentempo konnten sich die Retter zu dem Mann vorarbeiten, räumten Steine und Geröll per Hand beiseite. Es war eine unglaubliche Aktion, sagte ein Sprecher des Bergungsteams.
1: Der FC Bayern wird das Champions-League-Spiel heute Abend beim norwegischen Vertreter Viking Stavanger ohne Manuel Neuer bestreiten. Laut Coach Kompany ist das eine rein medizinische Entscheidung. Neuer habe etwas am Fuß gespürt. Jonas Urbich wird also im Spiel der Ligaphase der Fußball-Königsklasse das Tor der Münchner hüten. Nachdem Neuer am Wochenende beim 2:2 gegen den FC Augsburg gepatzt und das schnellste Gegentor der Bundesliga-Geschichte kassiert hatte, war die Torwartfrage für das Spiel wieder verstärkt in den Fokus gerückt.
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4: Mit Tanja Scholl. Extremistische Parolen im Südosten Nürnbergs. Jetzt ermittelt die Polizei. Seit Mitte September sind in der Nähe des Pfalzner Weihers mehrere rechtsextreme Graffiti aufgetaucht. Vor allem Sitzbänke und Trafohäuschen wurden von den Tätern verunstaltet. Die gesprühten Hassbotschaften richten sich gegen Migranten und die politische Linke, so Polizeisprecher Michael Konrad.
5: Zum einen sind dort mit Schablone die Begriffe Remigration, aber auch der Spruch Linke ab ins Gas gesprüht worden. Wir ermitteln in bislang 5 Fällen wegen Sachbeschädigung einerseits, aber weil der Ausspruch Linke ab ins Gas auch als Volksverhetzung gewertet werden kann, natürlich auch in dieser Angelegenheit.
4: Seit Ende September kamen keine neuen Sachbeschädigungen dieser Art mehr dazu. Warum die Serie so abrupt geendet hat und wer die Täter sind, ist bisher unbekannt.
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1: Widder, 3 Sterne, Sie finden heute einen guten Rhythmus zwischen Tatkraft und Geduld.
2: Stier, 4 Sterne, Sie können sich auf Ihre Ausdauer verlassen.
1: Zwillinge, 4 Sterne, ein lebhafter Austausch inspiriert Sie.
2: Krebs, 5 Sterne, eine Begegnung sorgt jetzt für besondere Freude.
1: Löwe, 4 Sterne, Sie behalten Ihre Ziele fest im Blick.
2: Jungfrau, 5 Sterne. Ihre Vorbereitung macht sich jetzt bezahlt.
1: Waage, 5 Sterne. Sie wirken ausgeglichen und zugleich entschlossen.
2: Skorpion, 4 Sterne. Ihrer Aufmerksamkeit entgeht jetzt nichts.
1: Schütze, 4 Sterne. Sie versprühen Zuversicht und finden schnell einen Ansatz.
2: Steinbock, 4 Sterne. Arbeiten Sie weiterhin konzentriert.
1: Wassermann, 2 Sterne. Ihre Gedanken sind schneller als der Alltag.
2: Fische, 4 Sterne. Heute finden Sie einen leichten Zugang zu Ihren eigenen Bedürfnissen.
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1: Die Futter Michaeliskirchweih, die biegt auf die Zielgerade. Noch bis Mittwoch wird gefeiert. Vor dem tollen Abschlussfeuerwerk gibt es auch noch zum Beispiel eine ganz besondere Stadtführung.
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1: Warum die Nürnberger nicht nach Fürth durften und andere Kirchweihgeschichten. So ist der Titel des Rundgangs. Und guten Morgen an Sophie Rüth. Sie ist zuständig für die Stadtführungen in Fürth.
3: Guten Morgen.
1: Frau Rüth, warum durften die Nürnberger denn nicht nach Fürth?
3: Das verrate ich natürlich jetzt nicht, weil das ist ja genau der Aufhänger der Führung. Das wird dann bei der Führung erzählt, warum der Rat der Reichsstadt Nürnberg seine Bürger nicht auf die Fürther Kerwa lassen wollte. Aber wie gesagt, das wird dann bei der Führung verraten.
1: Wohin geht's denn bei der Führung?
3: Wir starten bei der Kirche St. Michael. Das ist ja schon mit einer der Hauptsehenswürdigkeiten. Bewegen uns dann erstmal durch die Altstadt. Am Rathaus kommen wir vorbei und auch am Stadttheater. Und enden dann auf der Fürther Freiheit. Also es geht auch ein bisschen durchs Kerwa-Gelände.
1: Für wen ist die Führung? An wen richtet sie sich? Außer an Nürnberger, die das Geheimnis gelüftet haben wollen?
3: Grundsätzlich erstmal an alle. Natürlich auch an alle, die einfach ein bisschen mehr zur Kerwa wissen wollen, weil wir natürlich auch ein bisschen darauf eingehen, wie überhaupt die Kirchweih entstanden ist, wo es ihren Ursprung hat, weil die ist ja dann doch schon über 900 Jahre alt und da gibt es einiges zu erzählen.
1: Auf jeden Fall. Bei euch gibt es ja ganz viele tolle Stadtführungen in Fürth. Warum sollten wir uns diese nicht entgehen lassen?
3: Allein unsere Kerwa ist ja einfach das Jahreshighlight, sage ich mal, in Fürth. Dementsprechend war es natürlich klar, dass wir dazu auch eine Führung brauchen. Und rund um die Kerwa gibt es einfach ganz viele kuriose Geschichten, eben unter anderem, warum die Nürnberger nicht zu uns durften. Und genau das macht die Führung einfach auch so besonders.
1: Und diese Führung, die startet also am Mittwochabend um 18 Uhr. Tickets gibt's online oder einfach auch direkt vor Ort, wenn Sie dorthin schauen. Und dann können Sie sich natürlich noch ins Kerwa-Getümmel stürzen. Abschlussfeuerwerk ist am Mittwoch ab 22 Uhr.
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1: Ich bin Hendrik Daum. Die Trauer um ihre verstorbene Stieftochter, aber auch persönliche Angriffe, auch seitens der Union, das ist die Begründung gewesen von Bärbel Baas, warum sie ihre Ämter als SPD-Chefin und als Bundesarbeitsministerin niederlegt. Co-Chef Klingbeil sprang Baas zur Seite.
2: Hinter all diesen Ämtern stehen am Ende Menschen. Und auch an uns gehen die Krisen dieser Zeiten nicht spurlos vorbei, die auch immer mehr Hass und Hetze einziehen lässt und die persönliche Diffamierung. Und es sind insbesondere Frauen und insbesondere die Frauen in herausgehobenen Führungspositionen, die sowas immer stärker erleben müssen. Und ich will Ihnen für mich sehr klar sagen, das ist nicht akzeptabel.
1: Die Stadtverwaltung im oberbayerischen Eichstätt ist Opfer eines Cyberangriffs geworden. Genaue Hintergründe sind noch unklar, auch ob Daten abgeflossen sind. Das Eichstätter Rathaus mit seinen Außenstellen ist bis auf Weiteres geschlossen und auch per E-Mail nicht erreichbar. Bereits vereinbarte Termine im Rathaus entfallen bis auf Weiteres. Eine Notfall-Hotline ist aber eingerichtet. In einer Höhle auf der italienischen Mittelmeerinsel Sardinien sitzt ein Höhlenforscher tief unter der Erde fest. Nach mehr als 27 Stunden konnte der 31 Jahre alte Mann jetzt von einem Bergungsteam gerettet werden. Claudia Wächter berichtet aus Italien.
3: Endlich Licht und frische Luft. Der Forscher, ein Italiener, wurde sofort von Medizinern hier gecheckt und dann in ein Krankenhaus geflogen. In 10 Metern Tiefe saß er in der Falle. Es war dunkel und kalt. Ein Hangrutsch hatte den Höhleneingang komplett verschüttet. Nur im Schneckentempo konnten sich die Retter zu dem Mann vorarbeiten, räumten Steine und Geröll per Hand beiseite. Es war eine unglaubliche Aktion, sagte ein Sprecher des Bergungsteams.
1: Der FC Bayern wird das Champions-League-Spiel heute Abend beim norwegischen Vertreter Viking Stavanger ohne Manuel Neuer bestreiten. Laut Coach Kompany ist das eine rein medizinische Entscheidung. Neuer habe etwas am Fuß gespürt. Jonas Urbich wird also im Spiel der Ligaphase der Fußball-Königsklasse das Tor der Münchner hüten. Nachdem Neuer am Wochenende beim 2:2 gegen den FC Augsburg gepatzt und das schnellste Gegentor der Bundesliga-Geschichte kassiert hatte, war die Torwartfrage für das Spiel wieder verstärkt in den Fokus gerückt.
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4: Mit Tanja Scholl. Erlangen gehört weiterhin zu den zukunftsfähigsten Regionen Deutschlands. In einer neuen Studie zur demografischen Lage landet die Stadt bundesweit auf Platz 7 von 400 Regionen. Untersucht wurde, wie gut Städte und Landkreise für den demografischen und wirtschaftlichen Wandel gerüstet sind. Erlangen punktet dabei vor allem mit Bildung, Wissenschaft und einem starken Arbeitsmarkt. Besonders gut fällt die Note im Bereich Bildung aus. Auch wirtschaftlich und bei der Bevölkerungsentwicklung steht die Stadt solide da. Nachholbedarf zeigt die Studie eher beim Thema Soziales. Oberbürgermeister Jörg Vollitz sieht das Ergebnis trotzdem als klare Bestätigung für den Standort Erlangen und als Rückenwind für die kommenden Herausforderungen.
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1: Lore und Harry sind in alte Liebe seit fast 40 Jahren verheiratet. Zwischen den beiden fliegen regelmäßig die Fetzen. Es geht um alte Liebschaften, unerfüllte Träume und die Frage, was und wie viel es beim Einkaufen zum Essen geben soll.
2: Bratwurstschnecken.
3: Vier.
4: Zwei Bratwurstschnecken.
3: Wieso denn nicht vier?
5: Da bleibt die Hälfte übrig und wieder ist ein Schwein umsonst gestorben. Deine Bratwurstschnecke war ja auch mal ein Tier.
3: Nee, die war immer schon Bratwurstschnecke. Noch ein bisschen Bierchen.
5: Nein, der wird immer so schmierig.
2: Darf's noch was sein?
5: Nein, danke, das ist
3: brauchen wir nicht noch was?
5: Ja, Mülltüten.
3: Nein, hier jetzt zum Essen.
5: Fett und Klopapier.
1: Bei allen Streitereien über eins sind sich die beiden einig. Dass ihre Tochter schon wieder heiratet, finden sie befremdlich. Denn es wäre bereits ihre dritte Ehe.
3: Also ihr desaströses Privatleben geht mir allmählich am Arsch
5: vorbei. War mir klar, dass du das sagst?
3: Warum fragst du denn dann? Warum muss sie eigentlich ständig heiraten? Wie spießig ist das denn?
5: Ja, wir haben doch auch geheiratet.
3: Ja, einmal, damals, aus Liebe.
5: Liebe?
3: Ach, jetzt weiß ich nicht mal mehr. Liebe.
1: Doch war es schon. Es gibt ja auch Momente, in denen die frühere Leidenschaft wieder zurückkommt. Zum Beispiel, als sie das erste Mal seit langem wieder gemeinsam baden.
5: Früher haben wir oft zusammen gebadet.
3: Wann hat das eigentlich aufgehört?
5: Man wird alt, müde, langweilig.
3: Ich will aber nicht müde, alt und langweilig werden.
5: Bist du auch nicht?
3: Nee?
5: Noch nicht.
3: Du auch nicht.
1: Der Film von Andreas Dresen basiert auf Elke Heidenreichs gefeiertem Roman. Brillant gespielt wird das Ehepaar in Alte Liebe von Joachim Kroll und Ex-Franken-Tatort-Kommissarin Dagmar Manzel. Stefan Grundler, Radio F, Kinoredaktion.

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6: Ich bin Hendrik Daum. Die SPD wird ihre Parteispitze neu wählen. Das kündigte Bundesfinanzminister Klingbeil in seiner Funktion als Parteichef an, nach dem Rücktritt der Co-Vorsitzenden und Bundesarbeitsministerin Baas. Rund um den Jahreswechsel soll es einen Parteitag geben. Klingbeil kritisierte die politischen Angriffe auf Baas in Zeiten persönlicher Trauer.
7: Ja, wir brauchen Streit unter den parlamentarischen Kräften.